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1: Ich bin Diana Kramer. Titelverteidiger Argentinien steht erneut im Endspiel der Fußball-WM. Die Südamerikaner um Superstar Lionel Messi bezwangen im Halbfinale England mit 2:1. Argentinien trifft damit am Sonntag im Kampf um den 4. WM-Titel auf Europameister Spanien. Die Koalition hat Tritt gefasst. Das war die zentrale Botschaft des Bundeskanzlers bei seiner Sommerpressekonferenz in Berlin. Der Frage nach Fehlern wich Friedrich Merz dabei aus. Nach Protest der SPD gegen Einschnitte beim Unterhaltsvorschuss für Alleinerziehende zeigte sich der Kanzler zumindest gesprächsbereit.
2: Es ist ein Schlag ins Gesicht für Alleinerziehende. Der Unterhaltsvorschuss soll nur noch für Kinder bis 16 gelten, nicht mehr wie bisher bis 18. Für Alleinerziehende, deren Partner sich ohnehin drücken, ist der Wegfall von knapp 400 Euro schlicht eine Katastrophe. Das geht so gar nicht, heißt es von der SPD. Merz dagegen sagt, die Kosten für diese Leistung hätten sich binnen 8 Jahren vervierfacht. Angesichts der akuten Finanznot der Kommunen sei das auf Dauer nicht tragbar. Auch könnten 16-Jährige ja schon arbeiten gehen. Tanja Wagner, Nachrichtenredaktion.
1: Beschäftigte sollen künftig leichter eine neue Stelle ausprobieren können, ohne beim alten Arbeitgeber kündigen und beim neuen schon zusagen zu müssen. Dafür soll eine Job-to-Job-Erprobung eingeführt werden, für die das Bundeskabinett grünes Licht gegeben hat.
3: Die Job-to-Job-Erprobung ist nicht für jeden gedacht, sondern konkret für diejenigen, deren Anstellung absehbar enden wird, weil zum Beispiel der Betrieb 200 Stellen bis in 2 Jahren abbauen wird. Um im Anschluss möglichst ohne Lücke einen neuen Job zu haben, sollen sich Arbeitnehmer künftig ein paar Wochen in anderen Firmen vorstellen und umschauen können, in Absprache mit dem Noch-Arbeitgeber. Während der Erprobung würde sich dann auch klären, ob ich vielleicht noch eine Weiterbildung benötige. Aus Berlin, Lea Matschulat.
1: Das US-Militär hat nach eigenen Angaben einen Tanker angegriffen, der einen iranischen Hafen am Persischen Golf ansteuern wollte. Der unbeladene Öltanker habe verschiedene Warnungen ignoriert und versucht, gegen die US-Blockade von iranischen Häfen zu verstoßen, hieß es. Das US-Militär ist seit Dienstag wieder dazu übergegangen, Schiffe, die iranische Häfen ansteuern oder verlassen wollen, zu blockieren.

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1: Ich bin Diana Kramer. Titelverteidiger Argentinien steht erneut im Endspiel der Fußball-WM. Die Südamerikaner bezwangen im Halbfinale England mit 2:1 und treffen am Sonntag im Kampf um den vierten WM-Titel auf Europameister Spanien. Für England um den deutschen Trainer Thomas Tuchel ist der Traum geplatzt.
2: 30 Years of Hurt heißt es im Fußball-Gassenhauer Three Lions Football's Coming Home. Aus den 30 Jahren der Schmerzen sind 60 Jahre geworden und die Engländer müssen weiter auf den ersten Titel seit 1966 warten. Dabei war England zunächst in Führung gegangen, doch nach dem Tor von Anthony Gordon zog sich die Mannschaft immer weiter zurück. Argentinien übernahm die Kontrolle und drehte das Spiel in den Schlussminuten. Thomas Tuchel, dessen defensive Spielweise für Verwunderung sorgte, gab sich nach dem Spiel selbstkritisch und sagte, er übernehme die Verantwortung für die Niederlage. Aus London, Philipp Detlefs.
1: Bundeskanzler Friedrich Merz sieht die schwarz-rote Koalition vor der Sommerpause auf Kurs. Bei seiner traditionellen Sommerpressekonferenz zog er eine weitgehend positive Bilanz der Regierungsarbeit.
3: Die Bundesregierung hat ihren Rhythmus gefunden, trotz mancher Kritik. Wir haben geliefert und wir haben die Dimension der Aufgaben, die vor uns stehen, erkannt. Ich bin und bleibe zuversichtlich, dass es uns gelingt, in den drei Ländern, vor allen Dingen in Sachsen-Anhalt und in Mecklenburg-Vorpommern, zu verhindern, dass es hier eine Mehrheit der AfD nach Mandaten in den jeweiligen Landesparlamenten gibt.
1: Merz räumte auch ein, dass man trotz vieler angestoßener Reformen aber noch nicht dastehe, wo er Deutschland gern sehen wolle. Beim Heizungstausch haben Wärmepumpen fossile Heizkessel überholt. Im vergangenen Jahr waren die Geräte in deutschen Wohngebäuden erstmals die am häufigsten eingebaute Heizungsart, zeigt eine Auswertung des IW. Im Zuge von Modernisierungen tauschten im vergangenen Jahr 3,4% der Eigentümerhaushalte ihre Heizung aus. Knapp 2% ließen eine Wärmepumpe einbauen. Das russische Militär hat die ukrainische Hauptstadt Kiew in der Nacht ein weiteres Mal mit ballistischen Raketen angegriffen. Wie Bürgermeister Vitali Klitschko bei Telegram mitteilte, gab es Einschläge in zwei Stadtteilen. In einem Lager und einem unbewohnten Haus seien Brände ausgebrochen. Nach Angaben der ukrainischen Luftwaffe feuerte das russische Militär in zwei Wellen mindestens 8 Raketen auf Kiew und Umgebung ab.

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1: Ich bin Diana Kramer. Das Finale der Fußball-WM ist perfekt. Titelverteidiger Argentinien um Superstar Lionel Messi hat im Halbfinale England mit 2:1 besiegt. Die Argentinier treffen im Endspiel am Sonntag auf Europameister Spanien.
2: Mit einer unglaublichen Energieleistung dreht Argentinien dieses Halbfinale, in dem Anthony Gordon nach 55 Minuten zunächst Thomas Tuchels Engländer in Führung bringt. Aber danach spielt fast nur noch der Weltmeister, der England phasenweise im eigenen Strafraum einschnürt, sich Chance auf Chance erspielt und am Ende verdient siegt. Enzo Fernandes macht in der 85. Minute den Ausgleich, Lautaro Martinez in der 2. Minute der Nachspielzeit den Siegtreffer, jeweils auf Vorlage von Messi. Dem winkt jetzt am Sonntag sein 2. WM-Titel. Thomas Thonfeld, Sportredaktion.
1: Die Kritik der SPD an den Plänen von Familienministerin Karin Prien, den Unterhaltsvorschuss für Alleinerziehende zu kürzen, reißt nicht ab. Mecklenburg-Vorpommerns Ministerpräsidentin Manuela Schwesig kritisiert neben Prien auch Bundeskanzler Merz. Beide hätten die Lebenssituation von Alleinerziehenden und ihren Kindern nicht verstanden, sagte Schwesig dem Spiegel. Viele wären trotz Arbeit auf den Unterhaltsvorschuss angewiesen. Diesen übernimmt der Staat bisher bis zum 18. Geburtstag des Kindes, wenn der Partner keinen Unterhalt zahlt. Laut Familienministerin soll das künftig nur noch bis zum 16. Geburtstag gelten. Kanzler Merz hatte das mit Blick auf gestiegene Ausgaben verteidigt. Schwesig spricht von Sparmaßnahmen zulasten der Kinder. Die Bundesregierung hat weitere Schritte zum Abbau der Bürokratie beschlossen. Das Kabinett einigte sich unter anderem darauf, Dokumentationspflichten für Firmen abzuschaffen.
3: Rund 600 Millionen Euro jährlich will die Bundesregierung einsparen, indem bürokratische Verpflichtungen für Bürger und Firmen abgeschafft werden. Beispielsweise sollen sich Halter von E-Autos künftig nicht mehr um eine grüne Umweltplakette kümmern müssen. Der Pflichttermin beim Jobcenter soll auch digital per Videoschalte möglich sein. Auch elektronische Arztüberweisungen sind geplant. Tanja Wagner, Nachrichtenredaktion.
1: In Trier ist ein Student bei einem Angriff auf offener Straße getötet worden. Der 22-Jährige war laut Polizei von einem Gleichaltrigen mit einem Messer angegriffen worden. Der Tatverdächtige, ein Afghane, konnte festgenommen werden. Die Ermittlungen laufen.

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1: Guten Morgen aus der Meerradio-Wetterredaktion. Im Moment melden Wunsdorf an der Stadtkirche und Wietzen 20 Grad. In Niedernwöhren sind es 18 Grad. Dazu ist es vielerorts bewölkt. Später lockert es in weiten Teilen auf. Dazu wird es freundlich und warm. Nur im Nienburger Land sind anfangs noch einzelne Regenphasen möglich. Die Höchstwerte liegen heute am Nachmittag meist zwischen 26 und 29 Grad. Am Deister und im Weserbergland etwas kühler. In der Nacht bleibt es überwiegend trocken. Morgen setzt sich das freundliche Wetter mit viel Sonne fort. Am Samstag wird es spürbar kühler, bleibt aber oft noch freundlich. Am Sonntag scheint viel Sonne, dazu werden 19 bis 21 Grad erreicht. Am Deister und im Weserbergland bleibt es etwas kühler.
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3: Ich bin Diana Kramer. Titelverteidiger Argentinien steht erneut im Endspiel der Fußball-WM. Die Südamerikaner um Superstar Lionel Messi bezwangen im Halbfinale England mit 2:1. Argentinien trifft damit am Sonntag im Kampf um den vierten WM-Titel auf Europameister Spanien. Die Koalition hat Tritt gefasst. Das war die zentrale Botschaft des Bundeskanzlers bei seiner Sommerpressekonferenz in Berlin. Der Frage nach Fehlern wich Friedrich Merz dabei aus. Nach Protest der SPD gegen Einschnitte beim Unterhaltsvorschuss für Alleinerziehende zeigte sich der Kanzler zumindest gesprächsbereit.
4: Es ist ein Schlag ins Gesicht für Alleinerziehende. Der Unterhaltsvorschuss soll nur noch für Kinder bis 16 gelten, nicht mehr wie bisher bis 18. Für Alleinerziehende, deren Partner sich ohnehin drücken, ist der Wegfall von knapp 400 Euro schlicht eine Katastrophe. Das geht so gar nicht, heißt es von der SPD. Merz dagegen sagt, die Kosten für diese Leistung hätten sich binnen 8 Jahren vervierfacht. Angesichts der akuten Finanznot der Kommunen sei das auf Dauer nicht tragbar. Auch könnten 16-Jährige ja schon arbeiten gehen. Tanja Wagner, Nachrichtenredaktion.
3: Beschäftigte sollen künftig leichter eine neue Stelle ausprobieren können, ohne beim alten Arbeitgeber kündigen und beim neuen schon zusagen zu müssen. Dafür soll eine Job-to-Job-Erprobung eingeführt werden, für die das Bundeskabinett grünes Licht gegeben hat.
5: Die Job-to-Job-Erprobung ist nicht für jeden gedacht, sondern konkret für diejenigen, deren Anstellung absehbar enden wird, weil zum Beispiel der Betrieb 200 Stellen bis in 2 Jahren abbauen wird. Um im Anschluss möglichst ohne Lücke einen neuen Job zu haben, sollen sich Arbeitnehmer künftig ein paar Wochen in anderen Firmen vorstellen und umschauen können, in Absprache mit dem Noch-Arbeitgeber. Während der Erprobung würde sich dann auch klären, ob ich vielleicht noch eine Weiterbildung benötige. Aus Berlin, Lea Matschulat.
3: Das US-Militär hat nach eigenen Angaben einen Tanker angegriffen, der einen iranischen Hafen am Persischen Golf ansteuern wollte. Der unbeladene Öltanker habe verschiedene Warnungen ignoriert und versucht, gegen die US-Blockade von iranischen Häfen zu verstoßen, hieß es. Das US-Militär ist seit Dienstag wieder dazu übergegangen, Schiffe, die iranische Häfen ansteuern oder verlassen wollen, zu blockieren.
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1: Hallo unterwegs. Aktuell liegen uns keine Verkehrsstörungen rund ums Steinhuder Meer vor. Hier kommen die 8 aktuellsten Blitzer für die Steinhuder Meerregion. Auf der B214 in Wietze wird geblitzt. In Hannover Südstadt steht ein Blitzer auf der Hildesheimer Straße, Ecke Alte Dörener Straße. In Hannover Großbuchholz wird auf dem Meersmann-Ufer kontrolliert, 100 Meter vor dem Park. Dazu auf der Konrad-Adenauer Straße in Langenhagen, Langenfort, Ecke Schönefelder Straße und in Liebenau auf der Langenstraße. Weiter geht es in Neustadt-Amedorf auf der Amedorfer Straße. In Uetze-Hägewiesen steht ein Blitzer auf der Wattlinger Straße, Ecke Glückaufstraße. Und in Mellendorf-Geilhof wird auf der Kaltenweider Straße geblitzt. Weitere aktuelle Blitzer in der Region gibt es auch jederzeit online und in unserer Meerradio-App. Gute Fahrt!
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1: Guten Morgen aus der Meerradio-Wetterredaktion. Im Moment melden Wunsdorf an der Stadtkirche und Wietzen 20 Grad. In Niedernwöhren sind es 18 Grad. Dazu ist es vielerorts bewölkt. Später lockert es in weiten Teilen auf. Dazu wird es freundlich und warm. Nur im Nienburger Land sind anfangs noch einzelne Regenphasen möglich. Die Höchstwerte liegen heute am Nachmittag meist zwischen 26 und 29 Grad. Am Deister und im Weserbergland etwas kühler. In der Nacht bleibt es überwiegend trocken. Morgen setzt sich das freundliche Wetter mit viel Sonne fort. Am Samstag wird es spürbar kühler, bleibt aber oft noch freundlich. Am Sonntag scheint viel Sonne, dazu werden 19 bis 21 Grad erreicht. Am Deister und im Weserbergland bleibt es etwas kühler.
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3: Ich bin Diana Kramer. Titelverteidiger Argentinien steht erneut im Endspiel der Fußball-WM. Die Südamerikaner um Superstar Lionel Messi bezwangen im Halbfinale England mit 2:1. Argentinien trifft damit am Sonntag im Kampf um den vierten WM-Titel auf Europameister Spanien. Die Koalition hat Tritt gefasst. Das war die zentrale Botschaft des Bundeskanzlers bei seiner Sommerpressekonferenz in Berlin. Der Frage nach Fehlern wich Friedrich Merz dabei aus. Nach Protest der SPD gegen Einschnitte beim Unterhaltsvorschuss für Alleinerziehende zeigte sich der Kanzler zumindest gesprächsbereit.
4: Es ist ein Schlag ins Gesicht für Alleinerziehende. Der Unterhaltsvorschuss soll nur noch für Kinder bis 16 gelten, nicht mehr wie bisher bis 18. Für Alleinerziehende, deren Partner sich ohnehin drücken, ist der Wegfall von knapp 400 Euro schlicht eine Katastrophe. Das geht so gar nicht, heißt es von der SPD. Merz dagegen sagt, die Kosten für diese Leistung hätten sich binnen 8 Jahren vervierfacht. Angesichts der akuten Finanznot der Kommunen sei das auf Dauer nicht tragbar. Auch könnten 16-Jährige ja schon arbeiten gehen. Tanja Wagner, Nachrichtenredaktion.
3: Beschäftigte sollen künftig leichter eine neue Stelle ausprobieren können, ohne beim alten Arbeitgeber kündigen und beim neuen schon zusagen zu müssen. Dafür soll eine Job-to-Job-Erprobung eingeführt werden, für die das Bundeskabinett grünes Licht gegeben hat.
5: Die Job-to-Job-Erprobung ist nicht für jeden gedacht, sondern konkret für diejenigen, deren Anstellung absehbar enden wird, weil zum Beispiel der Betrieb 200 Stellen bis in 2 Jahren abbauen wird. Um im Anschluss möglichst ohne Lücke einen neuen Job zu haben, sollen sich Arbeitnehmer künftig ein paar Wochen in anderen Firmen vorstellen und umschauen können, in Absprache mit dem Noch-Arbeitgeber. Während der Erprobung würde sich dann auch klären, ob ich vielleicht noch eine Weiterbildung benötige. Aus Berlin, Lea Matschulat.
3: Das US-Militär hat nach eigenen Angaben einen Tanker angegriffen, der einen iranischen Hafen am Persischen Golf ansteuern wollte. Der unbeladene Öltanker habe verschiedene Warnungen ignoriert und versucht, gegen die US-Blockade von iranischen Häfen zu verstoßen, hieß es. Das US-Militär ist seit Dienstag wieder dazu übergegangen, Schiffe, die iranische Häfen ansteuern oder verlassen wollen, zu blockieren.
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1: Hallo unterwegs. Aktuell liegen uns keine Verkehrsstörungen rund ums Steinhuder Meer vor. Hier kommen die 8 aktuellsten Blitzer für die Steinhuder Meerregion. Auf der B214 in Wietze wird geblitzt. In Hannover-Südstadt steht ein Blitzer auf der Hildesheimer Straße, Ecke Alte Dörener Straße. In Hannover-Großbuchholz wird auf dem Meersmannufer kontrolliert, 100 Meter vor dem Park. Dazu auf der Konrad-Adenauer Straße in Langenhagen-Langenfort, Ecke Schönefelder Straße und in Liebenau auf der Langenstraße. Weiter geht es in Neustadt-Amedorf auf der Amedorfer Straße. In Uetze-Hägewiesen steht ein Blitzer auf der Wattlinger Straße, Ecke Glückauf Straße. Und in Mellendorf-Geilhof wird auf der Kaltenweider Straße geblitzt. Weitere aktuelle Blitzer in der Region gibt es auch jederzeit online und in unserer Meerradio-App. Gute Fahrt!
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1: Guten Morgen. Momentan messen wir in Rohrsen an den Weserwiesen und Liebenau 20 Grad. Dazu ist es verbreitet bewölkt. Vereinzelt fällt noch etwas Regen. Später lockert es auf und bis zum Nachmittag wird es fast überall freundlich und warm. In der Steinhuder Meerregion liegen die Höchstwerte heute meist zwischen 26 und 29 Grad. Dazu weht nur zeitweise ein spürbarer Wind. In der Nacht wird es wieder trocken. Morgen setzt sich der freundliche Eindruck fort mit viel Sonne und am Nachmittag erneut 28 bis 29 Grad. Am Samstag bleibt es zwar freundlich, insgesamt wird es aber spürbar kühler. Auch am Sonntag ändert sich daran wenig. Im flacheren Land bleibt es länger freundlich. Am Deister und im Weserbergland wird es etwas wechselhafter und kühler.
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3: Ich bin Thomas Bleskin. In der Debatte um die Pläne von Bundesfamilienministerin Karin Prien, den Unterhaltsvorschuss für Alleinerziehende zu kürzen, reißt die Kritik aus der SPD nicht ab. Jetzt legt Mecklenburg-Vorpommerns Ministerpräsidentin Manuela Schwesig nach. Sie kritisiert neben Prien auch Bundeskanzler Friedrich Merz.
4: Der Bundeskanzler und Ministerin Prien hätten die Lebenssituation von Alleinerziehenden und ihren Kindern nicht verstanden, sagte Schwesig dem Spiegel. Denn viele von ihnen wären trotz Arbeit auf den Unterhaltsvorschuss angewiesen. Diesen übernimmt der Staat bisher bis zum 18. Geburtstag des Kindes, wenn der Partner seiner Unterhaltspflicht nicht nachkommt. Laut Familienministerin soll das künftig nur noch bis zum 16. Geburtstag gelten. Kanzler Merz hatte das mit Blick auf gestiegene Ausgaben verteidigt. Ministerpräsidentin Schwesig spricht von Sparmaßnahmen zulasten der Kinder. Diana Kramer, Nachrichtenredaktion.
3: Nach neuen Angriffen und Drohungen der USA gegen den Iran scheint eine diplomatische Lösung erneut in weite Ferne gerückt zu sein. Das US-Militär startete am Mittwoch gleich zwei Angriffswellen und attackierte außerdem ein Schiff, das gegen die Blockade iranischer Häfen verstoßen haben soll. Laut US-Militär wollte der unbeladene Öltanker einen iranischen Hafen im Persischen Golf ansteuern. Viele deutsche Flüsse wie der Rhein, die Elbe oder die Donau sind derzeit von starkem Niedrigwasser betroffen. Das hat auch Auswirkungen auf die Schifffahrt. Binnenschiffe könnten derzeit weniger Ladung aufnehmen als bei höheren Wasserständen, heißt es vom Bundesverband der deutschen Binnenschifffahrt. Eine Folge der geringeren Transportmengen seien steigende Transportkosten entlang der Lieferkette. Zum Sportfußball. Titelverteidiger Argentinien steht erneut im Endspiel der Fußball-WM. Die Südamerikaner bezwangen im Halbfinale England mit 2:1 und treffen im Kampf um den vierten WM-Titel auf Europameister Spanien.
5: Die Engländer müssen weiter auf den ersten Titel seit 1966 warten. Dabei war England zunächst in Führung gegangen. Doch nach dem Tor von Anthony Gordon zog sich die Mannschaft immer weiter zurück. Argentinien übernahm die Kontrolle und drehte das Spiel in den Schlussminuten. Thomas Tuchel, dessen defensive Spielweise für Verwunderung sorgte, gab sich nach dem Spiel selbstkritisch und sagte, er übernehme die Verantwortung für die Niederlage. Aus London, Philipp Detlefs.
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1: Die Polizei meldet derzeit keine Verkehrsbehinderungen rund ums Steinhuder Meer.
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1: Hier kommen die 8 aktuellsten Blitzer für die Steinhuder Meerregion. Auf der B214 in Wietze wird geblitzt. In Hannover Südstadt steht ein Blitzer auf der Hildesheimer Straße, Ecke Alte Dörener Straße. In Hannover Großbuchholz wird am Meersmannufer 100 Meter vor dem Park kontrolliert. Dazu in Langenhagen-Langenfort auf der Konrad-Adenauer Straße, Ecke Schönefelder Straße und in Liebenau auf der Langenstraße. Weiter geht es in Neustadt-Ammedorf auf der Ammedorfer Straße. In Uetze-Hägewiesen steht ein Blitzer auf der Wattlinger Straße, Ecke Glückaufstraße und in der Wedemark auf der Kaltenweider Straße in Geilhof. Weitere aktuelle Blitzer in der Region gibt es auch jederzeit online und in unserer Meerradio-App. Gute Fahrt!
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2: Wunderschönen guten Morgen an diesem Donnerstag. Es ist der 16. Juli und die letzte Nacht hat wieder bewiesen, ja, ein Brand- und Rauchmelder rettet Leben und verhindert Schlimmeres im Neustädter Land. Nämlich war die Feuerwehr massiv im Einsatz, was los war. Da seht ihr aktuell schon bei Facebook und Instagram die Details. Gibt's gleich nach zwei Songs. Guten Morgen. 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

0: kurz nach sechs. Ganz entspannt der Start in diesen Donnerstag hier bei Meerradio. Ein Feuer mitten in der Nacht und am Ende zeigt sich, eine funktionierende Brandmeldeanlage rettet Leben. In Schneeren im Neustädter Land ist in der Nacht ein Bewohnerzimmer in einem Wohnheim komplett ausgebrannt. Als die Feuerwehr ankam, schlugen die Flammen schon aus dem Fenster. Die Mitarbeiter des Wohnheims, die hatten da bereits alle Bewohner nach draußen gebracht. Ein Mensch wurde verletzt und vom Rettungsdienst versorgt. Insgesamt mussten 91 Bewohner das Gebäude verlassen. Für die Menschen, die nicht zurück in ihre Zimmer konnten, hat das Deutsche Rote Kreuz noch in der Nacht Feldbetten organisiert. Weil zunächst ja nicht klar war, wie viele Verletzte es geben könnte, wurde vorsorglich zusätzlich Rettungskräfte aus Hannover sowie auch aus den Nachbarkreisen Nienburg und Schaumburg alarmiert. Zum Glück konnte die Feuerwehr den Brand schnell unter Kontrolle bringen. Und genau dieser Einsatz zeigt, warum Brandmeldeanlagen so wichtig sind. Also früh Alarm geschlagen und damit entscheidend dazu beigetragen, dass sich das Feuer nicht weiter ausbreiten konnte. Rund 60 Einsatzkräfte waren im Einsatz. Danke dafür.
1: Yo!

0: Oh, wenn das meine Frau gehört hat, die hat getanzt zu Hause. Spice Girls und Wannabe, hier ist mehr Radio für euch um kurz nach 6. Nikolas aus Stolzenau, liebe Grüße, ich hoffe, du bist schon wach. Deine Frage wird jetzt nämlich geklärt, der hat ein großes Problem. Und zwar, ihm gehen immer wieder mal die Schlüssel flöten und er muss dann teilweise stundenlang suchen. Bei der letzten großen Suchaktion hat sich die Frage gestellt, weil er diesen Begriff auch gerne benutzt, dass etwas flöten geht. Warum geht es denn nicht Balalaika spielen oder Hafen im Hafen? Gute Frage für mehr Radio-Instrumentenkenner David Himmelreich.
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2: Das Sprichwort ist schon seit dem 17. Jahrhundert im Umlauf, kommt aber ursprünglich aus dem Niederländischen. Da gibt es die Redewendung Wechan om de Fleite, was so viel bedeutet wie urinieren gehen. Das liegt daran, dass die Flöte aufgrund ihrer Form gerne mit dem männlichen Geschlechtsteil verglichen wird. Nicht umsonst heißt ein Arzt für Geschlechtskrankheiten umgangssprachlich Flötenklempner. Wenn Gegenstände also flöten gehen, dann verschwinden sie mal kurz. Übrigens, falls ihr mal so richtig flöten gehen wollt, bei der staatlichen Hochschule für Musik und Darstellende Kunst in Stuttgart gibt es einen extra Bachelor- und sogar Masterstudiengang für die Blockflöte. Mehr Wissen zum Mitnehmen, die mittlerweile mit Sicherheit auch taugen für einen Bachelor- und Masterstudiengang, findet ihr auf mehrradio.de in unserer Mehrradio-Audiothek.
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1: Hallo Neustadt, Schneerin und Eistrup melden 18 Grad. In Brelingen an der alten Kornbrennerei sind es 17, verbreitet bewölkt und trocken. Teils ist es am Morgen noch grau, örtlich auch leicht nass. Im Laufe des Vormittags lockern die Wolken mehr und mehr auf. Später setzt sich fast überall freundliches Wetter durch. Heute Nachmittag wird es in der Steinhuder Meerregion angenehm warm mit 26 bis 29 Grad. Dazu weht meist nur schwacher Wind. In der Nacht bleibt es überwiegend trocken. Morgen geht es nach frischem Beginn wieder sonnig und etwas wärmer weiter. Am Samstag zeigt sich das Wetter ebenfalls freundlich, allerdings spürbar kühler. Am Sonntag setzt sich dieser leicht kühlere Trend fort. In höheren Lagen bleiben die Werte etwas tiefer.
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3: Ich bin Thomas Bleskin. In der Debatte um die Pläne von Bundesfamilienministerin Karin Prien, den Unterhaltsvorschuss für Alleinerziehende zu kürzen, reißt die Kritik aus der SPD nicht ab. Jetzt legt Mecklenburg-Vorpommerns Ministerpräsidentin Manuela Schwesig nach. Sie kritisiert neben Prien auch Bundeskanzler Friedrich Merz.
4: Der Bundeskanzler und Ministerin Prien hätten die Lebenssituation von Alleinerziehenden und ihren Kindern nicht verstanden, sagte Schwesig dem Spiegel. Denn viele von ihnen wären trotz Arbeit auf den Unterhaltsvorschuss angewiesen. Diesen übernimmt der Staat bisher bis zum 18. Geburtstag des Kindes, wenn der Partner seiner Unterhaltspflicht nicht nachkommt. Laut Familienministerin soll das künftig nur noch bis zum 16. Geburtstag gelten. Kanzler Merz hatte das mit Blick auf gestiegene Ausgaben verteidigt. Ministerpräsidentin Schwesig spricht von Sparmaßnahmen zulasten der Kinder. Diana Kramer, Nachrichtenredaktion.
3: Nach neuen Angriffen und Drohungen der USA gegen den Iran scheint eine diplomatische Lösung erneut in weite Ferne gerückt zu sein. Das US-Militär startete am Mittwoch gleich zwei Angriffswellen und attackierte außerdem ein Schiff, das gegen die Blockade iranischer Häfen verstoßen haben soll. Laut US-Militär wollte der unbeladene Öltanker einen iranischen Hafen im Persischen Golf ansteuern. Viele deutsche Flüsse wie der Rhein, die Elbe oder die Donau sind derzeit von starkem Niedrigwasser betroffen. Das hat auch Auswirkungen auf die Schifffahrt. Binnenschiffe könnten derzeit weniger Ladung aufnehmen als bei höheren Wasserständen, heißt es vom Bundesverband der deutschen Binnenschifffahrt. Eine Folge der geringeren Transportmengen seien steigende Transportkosten entlang der Lieferkette. Zum Sportfußball. Titelverteidiger Argentinien steht erneut im Endspiel der Fußball-WM. Die Südamerikaner bezwangen im Halbfinale England mit 2:1 und treffen im Kampf um den vierten WM-Titel auf Europameister Spanien.
5: Die Engländer müssen weiter auf den ersten Titel seit 1966 warten. Dabei war England zunächst in Führung gegangen. Doch nach dem Tor von Anthony Gordon zog sich die Mannschaft immer weiter zurück. Argentinien übernahm die Kontrolle und drehte das Spiel in den Schlussminuten. Thomas Tuchel, dessen defensive Spielweise für Verwunderung sorgte, gab sich nach dem Spiel selbstkritisch und sagte, er übernehme die Verantwortung für die Niederlage. Aus London, Philipp Detlefs.
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1: Die Polizei meldet derzeit keine Verkehrsbehinderungen rund ums Steinhuder Meer. Und so sieht es bei den Blitzern rund ums Steinhuder Meer aus. Auf der B214 in Wietze wird geblitzt. In Hannover-Südstadt steht ein Blitzer auf der Hildesheimer Straße, Ecke Alte Dörener Straße. Dazu in Hannover-Großbuchholz auf dem Meersmann-Ufer, 100 Meter vor dem Park, und in Hannover-Isernhagen-Süd am Fasanenbusch. Weitere Blitzer stehen auf der Kreisstraße in Heuersen und in Langenhagen-Langenfort auf der Konrad-Adenauer-Straße, Ecke Schönefelder Straße. Auch auf der Langenstraße in Liebenau und in Neustadt-Amedorf auf der Amedorfer Straße wird kontrolliert. Dazu in Stöckselohe auf der Langenstraße und in Uetze-Hägewiesen auf der Wartlinger Straße, Ecke Glückaufstraße. In der Wedemark Geilhof steht ein Blitzer auf der Kaltenweider Straße. Mehr zum Verkehr in der Region findet ihr wie immer auch online und in unserer Meerradio-App. Kommt gut durch.
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0: Die fabelhafte und immer gut gelaunte Carly Rae Jepsen, Call Me Maybe. Ich hoffe, ihr seid auch gut gelaunt. Fabelhaft seid ihr sowieso, ne? Ihr seid nämlich hier dabei. Hier ist mehr Radio und das ist schon wirklich, finde ich, ein Zeichen dafür, dass man ein guter Mensch ist. Schon guten Morgen an diesem Donnerstag. Wer regelmäßig mit der Stadtbahn nach Fasanenkrug fährt, der muss sich etwas gedulden. Der Neubau des Endpunktes startet später als geplant. Jetzt aber steht eines fest, und zwar wann es losgeht. Kollege Silas Müller.
1: Nach den Sommerferien beginnen die Bauarbeiten am neuen Stadtbahnendpunkt Fasanenkrug. Eigentlich sollte es schon deutlich früher losgehen, doch unter anderem eine aufwendige Verlegung einer Trinkwasserleitung, der harte Winter und Probleme bei der Vergabe von Signaltechnik haben den Zeitplan um rund 6 Monate nach hinten verschoben. Bis Herbst 2027 entsteht dort eine moderne und komplett barrierefreie Umsteigeanlage. Dann können Fahrgäste auf der gesamten Stadtbahnlinie 13 zwischen Hemming-Westerfeld und Fasanenkrug stufenlos ein- und aussteigen. Geplant sind außerdem ein direkter Umstieg zu den Bussen der Linie 620 sowie eine große Bike-and-Ride-Anlage mit insgesamt fast 400 Fahrradstellplätzen, viele davon überdacht oder abschließbar. Die abschließbaren Stellplätze können später kostenlos genutzt werden.
0: Parallel gehen auch die Arbeiten am Hochbahnsteig Ludwig-Sievers-Ring weiter. Die sollen planmäßig noch in diesem Herbst angeschlossen werden. Also da sind wir mal gespannt. Behalten das natürlich im Auge und halten euch auf dem Laufenden. Schönen guten Morgen.

0: Query, wake me up, hier nochmal in die Runde werfen. Natürlich, das machen wir auch sehr gerne, wenn der Radiowecker denn funktioniert oder auch über unsere Mehrradio-App. Schönen guten Morgen, der Start in diesen Donnerstag. Jedes Jahr ja so ein bisschen die gleiche Hoffnung, bei der Steuer nochmal ein bisschen was zurückholen. Ich habe einen ganz fantastischen Steuerberater, der sich darum zum Glück kümmert, denn ich bin da heillos überfordert. Mittlerweile gibt es aber natürlich auch ganz viele verschiedene Apps, die ganz viel versprechen. Die Abgabefrist Steuererklärung ist ja für einige jetzt der 31. Juli, also noch 2 Wochen. Das hängt natürlich auch an verschiedenen Sachen, ne? Ob man Steuerberater hat zum Beispiel. Jetzt also noch schnell machen wäre ja das Versprechen auch der ein oder anderen App. Kollege Ronny Thorau, angeblich geht das ja mit einem Klick. Hat sich dann das Problem direkt erledigt, oder?
1: Ja, schön wär's. Leider muss man sich für diese Blitzsteuererklärung erstmal anmelden. Man braucht also ein Benutzerkonto beim Steuerportal Elster und die Mein Elster Plus App des Finanzministeriums. Wer das alles noch nicht hat, aber schon eine Steuersoftware oder App parat, fährt fast schneller, wenn er die schnell benutzt. Und die Steuererklärung mit einem Klick funktioniert auch nur für Menschen, die eine sehr übersichtliche Einnahmesituation haben. Also zum Beispiel Arbeitnehmer ohne Kinder und Bezieher von Alterseinkünften. Wer Kinder hat oder weitere Einkünfte, der fällt da erstmal raus.
0: Ja, und wenn ich jetzt so eine Steuersoftware oder eine App benutze, also jetzt mal kurz, ne, ich habe wirklich wenig Zeit. Wie kriege ich denn die Steuererklärung schnell hin?
1: Ja, erstmal sollte man immer möglichst den automatischen Datenabruf des Finanzamtes benutzen. Dann werden auch in der Software oder App die wichtigsten Steuerdaten schon mal eingepflegt. Und dann gilt das Prinzip dicke Fische. Also nur die allerwichtigsten Daten eingeben, die viel Steuerersparnis bringen. Beispiele nennt Emil Nefzka vom Geldratgeber Finanztipp.
2: Zum Beispiel die Entfernungspauschale, das kennt viele als die Pendlerpauschale. Oder wenn man die nicht hat, die Homeoffice-Pauschale. Und zum Beispiel so Dinge wie die haushaltsnahen Dienstleistungen, da fällt zum Beispiel ein Teil der Mietnebenkosten rein.
1: Und Zeit sparen kann man auch beim Suchen von Belegen, weil viele muss man gar nicht mitschicken, sondern nur vorrätig haben, wenn das Finanzamt nachfragt. Also wenn man mal einen Beleg nicht gleich findet, trotzdem erstmal die Steuererklärung abschicken. Dann kann man den Beleg immer noch in Ruhe weitersuchen.
0: Okay, und wenn wir merken, oh, es wird dann doch nichts mehr mit der Steuererklärung fristgerecht, ich werde die Frist reißen, was dann?
1: Ja, wichtig erstmal nicht den Kopf in den Sand stecken, sondern aktiv werden. Zum Beispiel kann man beim Finanzamt einen Antrag auf Fristverlängerung stellen, formlos per Brief mit einer Begründung, etwa Krankheit, Berufsstress oder fehlende Unterlagen und dann eine konkrete Nachsendefrist, am besten angeben, Ende August zum Beispiel. Meistens sind die Finanzämter dann kooperativ, wenn man sich zumindest mit so einem Antrag meldet. Wer nichts schickt, dem werden schnell die Säumnisgebühren aufgebrummt. Mindestens ja 25 Euro pro Monat, oft mehr.
0: Ja, und Steuerberater oder Lohnsteuerhilfeverein bringen ja auch was, ne?
1: Ja, weil dann verlängert sich die Abgabefrist automatisch bis Anfang März 2027. Und man kann auch eine unvollständige Steuererklärung erstmal einreichen, mit klaren Hinweisen aber, was da noch nachgereicht wird. Das vermeidet aber oft auch die Verspätungszuschläge.
0: Ja, und am Ende Steuerberaterkosten lassen sich ja auch wieder von der Steuer absetzen. Also es geht. Ansonsten gibt's viele Anbieter mittlerweile, die das eben per jetzt hier kommen ein Klick, Bums, Federalala anbieten. Allerdings, ich bin immer sehr vorsichtig, wenn Sachen kostenlos sind, ne, gerade bei Online-Diensten und Apps, denn heißt es, ist das Produkt kostenlos, bist du das Produkt und wer weiß, welche Daten da wo eventuell irgendwie landen. Also Vorsicht ist natürlich immer besser und zur Not mit dem Finanzamt reden, habe ich ehrlicherweise schon ein paar Mal machen müssen, war aber immer nett. Haben sich immer bemüht, ne? Also alles, was so aus dem staatlichen Finanzsektor kommt. Gut, meine Schwester ist auch beim Zoll, aber trotzdem, ne? Waren immer nette Leute, mit denen kann man durchaus auch mal sprechen.

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1: Guten Morgen. Im Moment melden Brokelow beim Naturreservat und Soltau 19 Grad. Dazu ist es bewölkt. In Hodenhagen messen wir 18 Grad. Dort ist es leicht bewölkt und trocken. Im Laufe des Vormittags lockert es aber mehr und mehr auf. Später wird es fast überall freundlich und angenehm warm. In unserer Region geht es heute bis auf 25 bis 28 Grad hinauf. Am Deister und im Weserbergland bleibt es etwas kühler. In der Nacht ist es bei klarem Himmel trocken. Morgen folgt dann ein vielfach sonniger und etwas wärmerer Tag mit 27 bis 29 Grad. Am Samstag ziehen zeitweise mehr Wolken durch, dazu wird es spürbar kühler. Am Sonntag bleibt es freundlich und mäßig warm, am Deister und im Weserbergland etwas kühler.
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2: Ich bin Thomas Bliskin. Mecklenburg-Vorpommerns Ministerpräsidentin Schwesig hat die Kürzungspläne der Bundesregierung beim Unterhaltsvorschuss für Alleinerziehende scharf kritisiert. Die SPD-Politikerin sagte dem Magazin Spiegel, Bundeskanzler Merz und Familienministerin Prien hätten die Lebenssituation vieler Alleinerziehender nicht verstanden. Auch 16- und 17-Jährige bräuchten Unterstützung. Merz verteidigte die Pläne, zeigte sich nach der Kritik aus der SPD aber gesprächsbereit. Über das Vorhaben solle in der Koalition weiter beraten werden. Viele deutsche Flüsse wie der Rhein, die Elbe oder die Donau sind derzeit von starkem Niedrigwasser betroffen. Das hat auch Auswirkungen auf die Schifffahrt. Binnenschiffe könnten derzeit weniger Ladung aufnehmen als bei höheren Wasserständen, heißt es vom Bundesverband der deutschen Binnenschifffahrt.
3: Die Elbe bei Dresden ist im Moment gerade mal noch 59 Zentimeter tief. Vollbeladene Schiffe würden auf Grund laufen. Die Auswirkungen sind immens. Geringere Transportmengen pro Schiff heißt, es werden mehr Schiffe eingesetzt. Die müssen mehr Schiffsdiesel tanken, mehr Personal ist im Einsatz, unterm Strich steigen die Transportkosten entlang der Lieferkette. Und das hat letztlich auch Auswirkungen auf die Preise, die wir später im Supermarkt oder Restaurant zahlen müssen. Uli Reitinger, Nachrichtenredaktion.
2: Der Bundesgerichtshof entscheidet heute zu einem Rechtsstreit um die Kündigung von Fitnessstudio-Verträgen im Internet. Der Bundesverband der Verbraucherzentralen hatte gegen FitX aus Essen geklagt. Es geht darum, wie einfach eine Kündigung im Internet sein muss.
4: Seit Wochen nicht beim Training, aber dennoch jeden Monat Beiträge zahlen. In Krisenzeiten wie diesen kann eine Kündigung durchaus sinnvoll sein. Aber so leicht wollen Fitnessstudios ihre Kunden auch nicht verlieren. Auf der Seite des Kündigungsformulars der Fitnesskette wird deshalb prominent auf die Möglichkeit hingewiesen, den Vertrag auch nur zu pausieren. Zu prominent meinen die Verbraucherschützer. Denn laut Gesetz müssen Schaltflächen bei einer Online-Kündigung unmittelbar und leicht zugänglich sein. Das höchste deutsche Zivilgericht soll nun entscheiden, ob das hier der Fall ist. Thomas Brock, Redaktion.
2: Und zum Sportfußball. Titelverteidiger Argentinien steht erneut im Endspiel einer Weltmeisterschaft. Die Südamerikaner bezwangen England im Halbfinale mit 2:1 und treffen im Kampf um den vierten WM-Titel auf Europameister Spanien.
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1: Hallo unterwegs. Aktuell liegen uns keine Verkehrsstörungen rund ums Steinhuder Meer vor.
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1: Hier kommen die 8 aktuellsten Blitzer für die Steinhuder Meerregion. Auf der B214 in Wietze wird geblitzt. In Hannover-Südstadt steht ein Blitzer auf der Hildesheimer Straße, Ecke Alte Dörener Straße. Weiter geht es in Langenhagen-Langenfort, auf der Konrad-Adenauer Straße, Ecke Schönefelder Straße und in Neustadt-Amedorf auf der Amedorfer Straße. Außerdem wird in Uetze-Hägewiesen auf der Wartlinger Straße, Ecke Glückaufstraße kontrolliert. In Stöckselohe steht ein Blitzer auf der Langenstraße und in der Wedemark auf der Kaltenweider Straße. Zum Schluss noch auf der Langenstraße in Liebenau. Weitere aktuelle Blitzer in der Region gibt es auch jederzeit online und in unserer Meerradio-App. Gute Fahrt!
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6: Einen wunderschönen guten Morgen euch zusammen. Kurz nach 7 haben wir es. Und es soll ja vorkommen, dass Leute spontan eine Reise machen. spontan vielleicht, um Himmels Willen, das gibt es auch mit der Bahn. Und der WDR, die Kollegen aus dem Öffentlich-Rechtlichen, die haben jetzt mal ein bisschen ausgewertet. Tausende Bahnverbindungen und das Ergebnis, die besten Chancen auf einen günstigen Last-Minute-Tickets-Schwung gibt es meist ab samstags. Viele Angebote werden nämlich erst in der Nacht von Freitag auf Samstag freigeschaltet. Die ganz günstigen, also diese 6,99-Dinger, die sind zwar selten, aber durchaus möglich. Häufige kosten Last-Minute-Angebote so 23 oder 34 Euro und damit oft 20 bis 30 Euro weniger als reguläre Sparpreise. Wer flexibel ist und auch früh morgens oder abends fährt, der hat die besten Chancen auf ein Schnäppchen. Und wichtig, wenn der günstigste Preis da ist, dann wird er übers Wochenende meist nicht teurer. Er kann nur ausverkauft sein. Also an die Kollegen vom WDR, danke für die Arbeit, wir kriegen auch Geld dafür. Auf der anderen Seite, jetzt mal, wir sind ja unter uns hier. Das Fest verlässt ja den Raum nicht. Ich finde es ehrlicherweise immer so ein bisschen besorgniserregend, dass ein Betrieb, der im Eigentum des Staates steht, uns dazu erzieht, dass wer am schnellsten und am pfiffigsten ist, die besten Preise bekommt. Ist ja kein Wunder, dass wir uns an anderer Stelle teilweise irgendwie die Köpfe einhauen, wenn wir das quasi von staatlicher Seite schon so aufoktroyiert bekommen. Ne? Ellenbogen raus und nach vorne, dann hast du richtig gute Kondition. Finde ich schwierig, aber die Faktenlage ist nun mal so, wie sie ist. Also wenn ihr spontan Reise buchen wollt, dann guckt mal samstags, fahrt früh los, da gibt's ordentlich was zu sparen.

0: Das ist ein echter Musiker, das ist nicht der Chatbot Claude und Ladada. Hier ist mehr Radio und wunderschönen guten Morgen. Es ist kurz nach 7, die letzten To-Dos geschafft. Ich hoffe, es ist soweit. Koffer gepackt, Urlaubsdomizil vielleicht auch schon erreicht, uns mitgenommen über die App im Stream auf mehrradio.de. Soweit, so gut. Doch es fällt ja oft schwer, im Urlaub so wirklich runterzukommen und abzuschalten, sich wirklich zu erholen. Wir haben in dieser Woche ja schon mit einer Arbeitspsychologin gesprochen, heißt also Kopf frei und wirklich nicht hinten raus auf der Arbeit nochmal richtig lospowern, damit man sich einredet, ich habe den Urlaub wirklich verdient. Den habt ihr euch verdient, sowieso. Aber was hilft euch denn im Urlaub mal wirklich zu entspannen?
1: Am besten mit sehr guten Freunden zu verreisen und das machen, worauf man Lust hat.
2: Keine To-Dos.
3: Nicht weit wegfahren, sich nichts vornehmen, gute Bücher mitnehmen.
4: Fahrrad fahren oder schwimmen gehen, also nicht immer nur ins Restaurant oder so, ja.
5: Wirklich einfach mal die ganzen sozialen Netzwerke mal zur Seite räumen.
4: Also bei mir reicht Sonneneinstrahlung, ich bin entspannt.
6: Ich würde sagen, nicht mit der Deutschen Bahn anreisen, wenn ich das mal sagen darf.
5: Mehr so Zeit für sich nehmen.
7: Also wirklich alles Wichtige erledigen und dann kann man ganz entspannen, ohne irgendwelche Gedanken abschalten.
0: Das finde ich gut, ne? Ist schwierig natürlich, wenn man Kinder hat. Einige wissen, wovon ich spreche. Aber nicht weit wegfahren ist ja auch, ne? Balkonien oder eigener Garten machen wir dieses Jahr dann auch. So eine Mann macht Seepferdchen. Haben wir jeden Tag was zu tun. Dann euch einen schönen Urlaub. 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

0: Der Besen in der Ecke, zur Not die Luftgitarre oder die Zahnbürste, natürlich das Mikrofon. Zusammen sinken wir auf die Knie, heroisch fallen wir Bon Jovi mit Always hier bei Mehr Radio. Es ist gleich 7:30. Sommer 2006, nochmal kurz zurückdenken, bestes Wetter, ganzes Land im Fußballfieber. Was war natürlich das Sommermärchen? Um Himmels Willen fühle ich mich als 20 Jahre her. Damals gab es übrigens auch einen Startschuss, und zwar für ein großes Fußballcamp hier bei uns rund um Stein oder Meer. Seitdem fast jedes Jahr, zwischendrin waren ja mal so Sachen, wir erinnern uns ungern zurück. In diesem Jahr auf dem Gelände vom TSV Mühlenfeld in Hagen wurde gekickt. 128 Kinder waren 5 Tage lang dabei. Wo kamen die denn alle her eigentlich?
1: Dadurch, dass der TSV Mühlenfeld die erste Info kriegt, wann der Beginn ist, der Anmeldezeit, sind natürlich viele vom TSV Mühlenfeld, SG Mardorf-Schnern sind einige, also aus dem Bereich Region Hannover, Neustädter Raum, aber auch in den Nienburger Raum rein, Marc Lohe, Erichshagen, da sind natürlich auch viele Mädchen dabei.
0: Erzählt uns Marc Hiller vom Sportshop Hiller. Die haben das Ganze mit Hilfe von vielen anderen Sponsoren, nämlich aus der Region, organisiert. Ehre, wem Ehre gebührt. Das Camp ist ganz schön beliebt und dafür gibt's natürlich auch gute Gründe.
1: Was wir uns auf die Fahne geschrieben haben, ist einmal das Sozialverhalten neben dem Fußball, und jedes 10. Kind hat einen lizenzierten Trainer, und somit ist natürlich die Betreuung und das Eingehen auf die technischen Disziplinen extrem hoch. Das haben andere Camps halt nicht, da können wir uns wirklich mit absetzen.
0: Das Ganze, das geht natürlich, wie immer, nicht ohne die ganzen Ehrenamtler.
1: Also im Küchenteam sind tatsächlich 4 bis 5 Frauen und der Toni. Und bei den Trainern sind wir zwischen 12 und 14, je nachdem, wie viele dann auch immer Urlaub haben, weil das sind alles Ehrenamtliche, die sich hier Zeit nehmen die Woche, kommen aus allen möglichen Bereichen. Hier vom TSV Mühlenfeld einige, dann haben wir aus dem Kreis Nienburg welche oder den Lothar Fichtel sogar mit über 70 Jahren als Torwart aus Dörn. Ja.
0: Viele Trainer, das heißt natürlich auch viele Übungen, Passen, Schießen, Dribbling, Torschuss, Koordination. Die Kids, die waren fleißig, zum Beispiel auch Victoria. Was fand sie am besten?
2: Also einmal das mit dem Flugkopfball, und beim Dribbling mussten wir enge Ballführung um die Hütchen machen. Mir hat es sehr gut gefallen, es hat auch viel Spaß gemacht.
0: Flugkopfball etc. Beeindruckend. Also, wenn es bei der Nationalmannschaft gerade nicht so gut läuft, der Nachwuchs, er kommt, er trainiert fleißig und wird hier aus der Region kommen, sehe ich so ganz eindeutig. Dann wird's auch wieder was mit dem WM-Titel, dann in so 12, 16 Jahren.

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1: Moin, die aktuellen Wetterwerte. Neustadt, Otternhagen und Wennigsen am Kloster melden 19 Grad. Südheide misst 18 Grad. Dazu ist es trocken und bewölkt. Im Laufe des Vormittags lockert es mehr und mehr auf. Danach wird es in unserer Region freundlich und angenehm warm. Heute Nachmittag erreichen wir meist 25 bis 28 Grad. Am Deister und im Weserbergland bleibt es etwas kühler. In der Nacht klart es vielerorts auf und es bleibt trocken. Morgen folgt dann ein oft sonniger und nochmals wärmerer Tag mit 28 bis 29 Grad. Am Samstag ziehen zeitweise mehr Wolken durch, dazu wird es spürbar kühler. Am Sonntag setzt sich das freundliche Wetter fort, die Temperaturen liegen etwas niedriger, am Deister und im Weserbergland bleibt es etwas kühler.
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3: Ich bin Thomas Bleskin. Mecklenburg-Vorpommerns Ministerpräsidentin Schwesig hat die Kürzungspläne der Bundesregierung beim Unterhaltsvorschuss für Alleinerziehende scharf kritisiert. Die SPD-Politikerin sagte dem Magazin Spiegel, Bundeskanzler Merz und Familienministerin Prien hätten die Lebenssituation vieler Alleinerziehender nicht verstanden. Auch 16- und 17-Jährige bräuchten Unterstützung. Merz verteidigte die Pläne, zeigte sich nach der Kritik aus der SPD aber gesprächsbereit. Über das Vorhaben solle in der Koalition weiter beraten werden. Viele deutsche Flüsse wie der Rhein, die Elbe oder die Donau sind derzeit von starkem Niedrigwasser betroffen. Das hat auch Auswirkungen auf die Schifffahrt. Binnenschiffe könnten derzeit weniger Ladung aufnehmen als bei höheren Wasserständen, heißt es vom Bundesverband der deutschen Binnenschifffahrt.
4: Die Elbe bei Dresden ist im Moment gerade mal noch 59 Zentimeter tief. Vollbeladene Schiffe würden auf Grund laufen. Die Auswirkungen sind immens. Geringere Transportmengen pro Schiff heißt, es werden mehr Schiffe eingesetzt. Die müssen mehr Schiffsdiesel tanken. Mehr Personal ist im Einsatz. Unterm Strich steigen die Transportkosten entlang der Lieferkette. Und das hat letztlich auch Auswirkungen auf die Preise, die wir später im Supermarkt oder Restaurant zahlen müssen. Uli Reitinger, Nachrichtenredaktion.
3: Der Bundesgerichtshof entscheidet heute zu einem Rechtsstreit um die Kündigung von Fitnessstudio-Verträgen im Internet. Der Bundesverband der Verbraucherzentralen hatte gegen FitX aus Essen geklagt. Es geht darum, wie einfach eine Kündigung im Internet sein muss.
5: Seit Wochen nicht beim Training, aber dennoch jeden Monat Beiträge zahlen. In Krisenzeiten wie diesen kann eine Kündigung durchaus sinnvoll sein. Aber so leicht wollen Fitnessstudios ihre Kunden auch nicht verlieren. Auf der Seite des Kündigungsformulars der Fitnesskette wird deshalb prominent auf die Möglichkeit hingewiesen, den Vertrag auch nur zu pausieren. Zu prominent meinen die Verbraucherschützer. Denn laut Gesetz müssen Schaltflächen bei einer Online-Kündigung unmittelbar und leicht zugänglich sein. Das höchste deutsche Zivilgericht soll nun entscheiden, ob das hier der Fall ist. Thomas Brock, Redaktion.
3: Und zum Sportfußball. Titelverteidiger Argentinien steht erneut im Endspiel einer Weltmeisterschaft. Die Südamerikaner bezwangen England im Halbfinale mit 2:1 und treffen im Kampf um den vierten WM-Titel auf Europameister Spanien.
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1: Alles frei auf den Straßen. Keine Staus oder Verkehrsbehinderungen in der Steinhuder Meerregion. Und das sind die 8 aktuellsten Blitzer in der Steinhuder Meerregion. Auf der B214 in Wietze wird geblitzt, dazu in Langenhagen, Langenfort, auf der Konrad-Adenauer-Straße, Ecke Schönefelder Straße und in Edemissen-Ödesse auf der Abwenser-Straße, Ecke Schachtweg. In Hannover-Badenstedt steht ein Blitzer auf der Lenter-Chaussee, auch in Liebenau auf der Langenstraße und in Uetze-Hägewiesen auf der Wartlinger-Straße, Ecke Glückaufstraße. Weiter geht es in Seelze-Gümmer auf der Osnabrücker Landstraße, 110 Meter vor dem Restaurant und in Neustadt-Amedorf auf der Amedorfer Straße. Weitere Blitzer findet ihr natürlich auch online auf der Mehrradio-Website und in unserer App. Kommt gut durch.
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1: Heulend in der Ecke im Club, Camila Cabello sitzt da immer noch. Einen schönen guten Morgen, es ist gleich 7:50. Ich weiß nicht, ob ihr es gesehen habt, ich hatte es jetzt gelesen, dass sich der Penny in Wetzmar mit einem Facebook-Post Luft gemacht hat. Ehrlich gesagt, ich kann das sogar ein bisschen verstehen. Immer wieder nehmen Kundinnen und Kunden Lebensmittel aus dem Kühlregal und wenn sie sich's anders überlegen, dann landen die Sachen irgendwo im Laden. Fleisch zwischen den Süßigkeiten, Joghurt im Haushaltsregal und andere gekühlte Produkte, die später nicht mehr verkauft werden dürfen. Das ist nicht nur schade. Das bedeutet ja auch jede Menge zusätzlicher Arbeit, ne? Die ständig müssen die da wieder alles einsortieren und die Ware am Ende auch wegwerfen. Auch das natürlich Lebensmittelverschwendung. Deshalb vielleicht einfach der kleine Denkanstoß für den nächsten, ne? Umentscheiden ist kein Thema. Sachen wieder zurücklegen wäre dann eigentlich auch ganz schön. Das kostet nur ein paar Sekunden, spart Lebensmittel und macht den Menschen den Arbeitsalltag ein Stück leichter. Das ist der Inhalt des Facebook-Posts grob zusammengefasst. Ja, und weil das im Alltag oft untergeht, ein herzliches Dankeschön vielleicht auch an alle, die im Lebensmitteleinzelhandel arbeiten. Denn am Ende sorgt ihr ja jeden Tag dafür, dass die Regale voll sind und wir unkompliziert einkaufen können. Das ist längst keine Selbstverständlichkeit mehr. Danke.

0: Es ist so ein bisschen Déjà-vu-Feeling, möchte ich sagen. Gestern durfte ich schon sagen, heute sage ich es auch nochmal. Ich hab's ja gesagt, Titelverteidiger Argentinien steht erneut im Endspiel der Fußball-WM und ich sage euch, Spanien gewinnt heute. Ich gewinne dann das Finale am Wochenende. Die Südamerikaner, die haben im Halbfinale in Atlanta Englands mit dem deutschen Trainer Thomas Tuchel mit 2-1 besiegt. Im Endspiel am Sonntag dann, wie gesagt, gegen Spanien. Damit ist Deutschland endgültig raus. Wir haben auch einen Thomas Thunfeld. England führt ja zunächst gegen Argentinien durch das Tor von Gordon in der 55. Minute und dann wurde alles nochmal umgedreht durch zwei späte Tore. War Argentiniens Sieg am Ende verdient dann?
1: Ja, absolut verdient, denn nach der englischen Führung, da kippt das Spiel komplett und es spielt fast nur noch Argentinien, nagelt die Engländer mit einer beeindruckenden Energieleistung am eigenen Strafraum fest und bei den vielen Chancen dann war es tatsächlich nur noch eine Frage der Zeit, wann die Tore fallen. Dieses Mal zwar nicht durch Messi, aber der hat ja jeweils aufgelegt für Fernandes und dann in der Nachspielzeit auch den entscheidenden Treffer durch Martinez.
0: Ja, Messi hat das Duell des Superstars gegen Harry Kane ja für sich entschieden und jetzt die Chance am Sonntag seinen zweiten WM-Titel zu holen. Frage, was bedeutet das für Messi und woher nimmt er mit 39 diese unglaubliche Energie?
1: Unglaublich, das trifft es wirklich für Messi. Der Mann ist tatsächlich ein Phänomen, den ein unglaublicher Titelhunger antreibt, Titel für sein Land zu gewinnen. Und sollte er wirklich mit seiner Mannschaft am Sonntag den Weltmeistertitel verteidigen, dann hätte er sogar den großen Diego Maradona übertroffen und wäre dann in Argentinien endgültig unsterblich.
0: Ja, nicht nur da, glaube ich, ne, Fußballlegende, wobei das ist er eigentlich ja jetzt schon. Wie sind so die Chancen für Argentinien gegen Spanien im Finale?
1: Also mit dieser Energie, mit dieser Mentalität, da haben die Argentinier gegen jeden Gegner eine Chance und mit diesem Messi sowieso, der ja entweder selber trifft oder aber Tore auflegt, wie in diesem Halbfinale. Spielerisch sind die Spanier als Team vermutlich stärker, aber der Wille und der Titelhunger der Argentinier sind so groß, die haben eine so unglaubliche Mentalität, dass ich alles für möglich halte im Endspiel.
0: Also ich halte grundlegend ja auch alles für möglich, halte aber an meiner Prognose fest, mark my words, Spanien gewinnt gegen Argentinien. Ich gebe jetzt sogar mal einen Tipp ab. Ich sage, es wird doch überraschend deutlich 4-1. Wir werden sehen. Montag früh, selbe Stelle, selbe Welle, dann sprechen wir drüber. Hier bei Meerradio.

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1: Hallo, momentan messen wir in Nordrebber und Mellendorf in der Ortsmitte 19 Grad. In Walle sind es 18, dazu ist es bewölkt. Im Laufe des Vormittags lockert es mehr und mehr auf. Danach wird es freundlich und angenehm warm. In der Steinhuder Meerregion liegen die Höchstwerte heute meist bei 25 bis 28 Grad. Am Deister und im Weserbergland bleibt es etwas kühler. Der Blick auf die nächsten Tage. Morgen geht es nach frischem Start meist sonnig weiter. Am Nachmittag wird es warm bis sommerlich mit 27 bis 29 Grad. Am Samstag ziehen zunächst mehr Wolken durch. Später gibt es wieder freundliche Abschnitte, insgesamt aber spürbar kühler. Am Sonntag setzt sich das freundliche Wetter fort. Die Temperaturen liegen etwas niedriger. Am Deister und im Weserbergland bleibt es etwas kühler.
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2: Ich bin Thomas Bleskin. In der Debatte um die Pläne von Bundesfamilienministerin Karin Prien, den Unterhaltsvorschuss für Alleinerziehende zu kürzen, reißt die Kritik aus der SPD nicht ab. Jetzt legt Mecklenburg-Vorpommerns Ministerpräsidentin Manuela Schwesig nach. Sie kritisiert neben Prien auch Bundeskanzler Friedrich Merz.
3: Der Bundeskanzler und Ministerin Prien hätten die Lebenssituation von Alleinerziehenden und ihren Kindern nicht verstanden, sagte Schwesig dem Spiegel. Denn viele von ihnen wären trotz Arbeit auf den Unterhaltsvorschuss angewiesen. Diesen übernimmt der Staat bisher bis zum 18. Geburtstag des Kindes, wenn der Partner seiner Unterhaltspflicht nicht nachkommt. Laut Familienministerin soll das künftig nur noch bis zum 16. Geburtstag gelten. Kanzler Merz hatte das mit Blick auf gestiegene Ausgaben verteidigt. Ministerpräsidentin Schwesig spricht von Sparmaßnahmen zulasten der Kinder. Diana Kramer, Nachrichtenredaktion.
2: Nach neuen Angriffen und Drohungen der USA gegen den Iran scheint eine diplomatische Lösung erneut in weite Ferne gerückt zu sein. Das US-Militär startete am Mittwoch gleich zwei Angriffswellen und attackierte außerdem ein Schiff, das gegen die Blockade iranischer Häfen verstoßen haben soll. Laut US-Militär wollte der unbeladene Öltanker einen iranischen Hafen im Persischen Golf ansteuern. Viele deutsche Flüsse wie der Rhein, die Elbe oder die Donau sind derzeit von starkem Niedrigwasser betroffen. Das hat auch Auswirkungen auf die Schifffahrt. Binnenschiffe könnten derzeit weniger Ladung aufnehmen als bei höheren Wasserständen, heißt es vom Bundesverband der deutschen Binnenschifffahrt. Eine Folge der geringeren Transportmengen seien steigende Transportkosten entlang der Lieferkette. Zum Sportfußball. Titelverteidiger Argentinien steht erneut im Endspiel der Fußball-WM. Die Südamerikaner bezwangen im Halbfinale England mit 2:1 und treffen im Kampf um den vierten WM-Titel auf Europameister Spanien.
4: Die Engländer müssen weiter auf den ersten Titel seit 1966 warten. Dabei war England zunächst in Führung gegangen, doch nach dem Tor von Anthony Gordon zog sich die Mannschaft immer weiter zurück. Argentinien übernahm die Kontrolle und drehte das Spiel in den Schlussminuten. Thomas Tuchel, dessen defensive Spielweise für Verwunderung sorgte, gab sich nach dem Spiel selbstkritisch und sagte, er übernehme die Verantwortung für die Niederlage. Aus London, Philipp Detlefs.
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1: Auf der A352 Hannover West Richtung Hannover Nord ist in Höhe Langenhagen-Kaltenweide wegen einer Tagesbaustelle die Richtungsfahrbahn gesperrt. Folgt der Umleitungsbeschilderung.
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1: Werfen wir einen Blick auf die 8 aktuellsten Blitzer rund ums Steinhuder Meer. Auf der B3 in Burgdorf, Ramlingen-Elershausen und auf der B214 bei Wietze wird aktuell geblitzt. In Garbsen steht ein Blitzer auf der Engel-Bosteler Straße, 50 Meter vor der Gedenkstätte. In Hannover-Südstadt wird auf der Hildesheimer Straße kontrolliert, Ecke Alte-Dörener Straße. Dazu in Hannover-Badenstedt auf der Lenta-Chaussee. In Langenhagen-Langenfort steht ein Blitzer auf der Konrad-Adenauer Straße, Ecke Schönefelder Straße. Weiter geht es in Edemissen-Ödesse auf der Abbenser Straße, Ecke Schachtweg und in der Wedemark auf der Kaltenweider Straße in Geilhof. Alle weiteren Meldungen findet ihr wie immer auch auf der Meerradio-Website und in unserer App. Kommt gut durch.
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1: Wunderschönen guten Morgen um kurz nach 8 an diesem Donnerstag. Zum Glück, das Wetter sorgt aktuell dafür, dass der Waldbrandgefahrenindex sinkt. Es kann jetzt in den nächsten Tagen mal kurz nach oben gehen, dann geht es wieder nach unten nächste Woche oder eigentlich schon ab dem Wochenende, ab Sonntag spätestens, dann wird es ja auch noch weniger sommerlich sein rund um Stein oder Meer. Aber trotzdem können manche Sachen immer noch gefährlich sein. Ein brennendes Auto zum Beispiel mitten im Wald. Das klingt jetzt so ein bisschen, wo hat das jetzt her? Aber das hätte tatsächlich gestern bei Lese richtig, richtig böse enden können. Ja, also zwischen Lese und Rehburg ist ein Auto auf einem Waldweg in Brand geraten. Das Feuer, das hat dann auch schon langsam so ein bisschen auf den trockenen Waldboden übergegriffen. 150 Quadratmeter Wald brannten schon, bevor die Feuerwehr den Brand unter Kontrolle bringen konnte. Sogar ein Bundeswehrhubschrauber hat dabei geholfen, die Einsatzstelle aus der Luft zu finden. Der Fahrer, der war nämlich zunächst erstmal weg. Er war verschwunden. Ne? Feuerwehrleute haben ihn dann später im Wald entdeckt und als die Polizei ihn übernehmen wollte, versuchte der Mann auch noch abzuhauen, wurde aber gestoppt. Warum, wieso, weshalb? Noch wissen wir es nicht, aber bleiben dran. Am Ende konnte die Feuerwehr Schlimmeres verhindern, gerade bei der anhaltenden Trockenheit teilweise. Da zeigt der Einsatz, wie schnell aus einem kleinen Feuer ein großer Waldbrand werden könnte. Ne? Von daher, wie gesagt, aktuell ist es nicht ganz so trocken, aber trotzdem an einigen Stellen immer noch sehr, sehr

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1: Der Landschafts- und Kulturpark Aqua Magica ist im Jahr 2000 bei der Landesgartenschau der Städte Löhne und Bad Oeynhausen angelegt worden. Und weil sich das ganz schön dröge anhört, haben die beiden französischen Landschaftsarchitekten Henri Bavard und Olivier Philippe auf der 20 Hektar großen Fläche einiges zum Nasswerden eingeplant. Unter anderem einen rund 20 Meter hohen Wasserkrater, aus dem alle 20 Minuten eine riesige Fontäne hochsprudelt. Also besser keine weißen T-Shirts. Außerdem gibt's die Allee des Weltklimas, ein Biotop mit Naturbühne, kreativ gestaltete Spielplätze, auf denen Kinder das Element Wasser erforschen. Eine tolle Ausflugsidee, sucht im Navi einfach nach der Bültestraße in Löhne. Aqua Magica ist in den Sommerferien täglich bis 18 Uhr geöffnet. Nur Montag ist Ruhetag und Kinder bis 12 Jahre haben freien Eintritt. Aber Vorsicht, ihr könntet natürlich ein bisschen nass werden.

0: kurz zurückerinnern an die schöne Zeit damals mit den Backstreet Boys, aber nicht an die Pressekonferenz, als sie sagten, dass sie aufhören. Was war da an Chaos los? I Want It That Way, das ist ein Klassiker hier bei Mehr Radio, mehr coole Klassiker aus den 80ern und 90ern in unserer Classic Show. Heute Abend natürlich wieder von 8 bis 10. Seit 31 Jahren leistet der Verein Frauen für Frauen Wunsdorf großartige Arbeit. Jetzt steht die Gruppe vor einem Wendepunkt. Was ist da los? Wir klären es gleich. Und erstmal erklärt die Vorsitzende Sonja Schmidt, wofür der Verein überhaupt da ist und wie die Angebote aussehen.
1: Damals wurde der Verein gegründet, um ein Frauenzentrum zu schaffen, mit dem primären Ziel, die Gleichberechtigung in der Gesellschaft voranzutreiben und Frauen in den Belangen des täglichen Lebens zu unterstützen.

0: unterstützen. Daraus hat sich jetzt sozusagen über all die Jahre ergeben, dass wir eine Frauenberatungsstelle haben. Das heißt, wir beraten Frauen, die von häuslicher Gewalt betroffen sind oder sich in anderen Krisensituationen befinden. Übrigens auch Frauen und Mädchen. Wir haben jetzt auch die Schwangerschaftskonfliktberatungsstelle, die eine Schwangerin und eine Konfliktberatungsstelle ist.
1: Aha, okay. Außerdem bietet der Verein Deutschkurse, Selbsthilfegruppen und mehr. Die leisten also ganz wichtige Arbeit für die Gemeinschaft rund um Stein oder Meer. Aber jetzt kommt's und ihr kommt ins Spiel. Sie brauchen Unterstützung, weil gerade ein Generationenwechsel stattfindet.
0: Sämtliche Positionen, die es im Vorstand zu vergeben gibt, sind jetzt vakant. Wobei wir, Gott sei Dank, schon für die erste Vorsitzende, die zweite Vorsitzende und für die Schriftführerin engagierte Frauen gefunden haben. Was uns tatsächlich jetzt fehlt, ist eine Kassenwartin. Wir suchen da eine Frau, die Spaß dran hat, mit Zahlen umzugehen, die vielleicht auch schon beruflich was damit zu tun hatte, die ehrenamtlich bei uns im Vorstand mitarbeiten möchte und Verantwortung übernehmen kann.
1: Also unterstützt den Verein, holt euch die Infos im Netz, einfach nach Frauen für Frauen Wunsdorf suchen, macht mit und unterstützt diese großartige Vereinigung.

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1: Guten Morgen aus der Meerradio-Wetterredaktion. Momentan messen wir in Lindhorst am See 19 Grad, in Letter und Haßbergen sind es 20. Dazu ist es vielerorts bewölkt. Stellenweise fällt am Vormittag sogar etwas Regen. Später lockert es auf, dazu wird es freundlich und angenehm warm. Morgen zeigt sich die Steinhuder Meerregion nach frischem Start vielfach sonnig. Am Nachmittag steigen die Werte auf 29 Grad. Am Samstag geht es zunächst noch mit Wolken los. Später setzt sich wieder häufiger die Sonne durch. Insgesamt wird es spürbar kühler. Am Sonntag früh liegen die Werte um 10 Grad. Tagsüber werden bis 22 Grad erreicht. In höheren Lagen am Deister und im Weserbergland etwas kühler.
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3: Ich bin Thomas Bleskin. In der Debatte um die Pläne von Bundesfamilienministerin Karin Prien, den Unterhaltsvorschuss für Alleinerziehende zu kürzen, reißt die Kritik aus der SPD nicht ab. Jetzt legt Mecklenburg-Vorpommerns Ministerpräsidentin Manuela Schwesig nach. Sie kritisiert neben Prien auch Bundeskanzler Friedrich Merz.
4: Der Bundeskanzler und Ministerin Prien hätten die Lebenssituation von Alleinerziehenden und ihren Kindern nicht verstanden, sagte Schwesig dem Spiegel. Denn viele von ihnen wären trotz Arbeit auf den Unterhaltsvorschuss angewiesen. Diesen übernimmt der Staat bisher bis zum 18. Geburtstag des Kindes, wenn der Partner seiner Unterhaltspflicht nicht nachkommt. Laut Familienministerin soll das künftig nur noch bis zum 16. Geburtstag gelten. Kanzler Merz hatte das mit Blick auf gestiegene Ausgaben verteidigt. Ministerpräsidentin Schwesig spricht von Sparmaßnahmen zulasten der Kinder. Diana Kramer, Nachrichtenredaktion.
3: Nach neuen Angriffen und Drohungen der USA gegen den Iran scheint eine diplomatische Lösung erneut in weite Ferne gerückt zu sein. Das US-Militär startete am Mittwoch gleich zwei Angriffswellen und attackierte außerdem ein Schiff, das gegen die Blockade iranischer Häfen verstoßen haben soll. Laut US-Militär wollte der unbeladene Öltanker einen iranischen Hafen im Persischen Golf ansteuern. Viele deutsche Flüsse wie der Rhein, die Elbe oder die Donau sind derzeit von starkem Niedrigwasser betroffen. Das hat auch Auswirkungen auf die Schifffahrt. Binnenschiffe könnten derzeit weniger Ladung aufnehmen als bei höheren Wasserständen, heißt es vom Bundesverband der deutschen Binnenschifffahrt. Eine Folge der geringeren Transportmengen seien steigende Transportkosten entlang der Lieferkette. Zum Sportfußball. Titelverteidiger Argentinien steht erneut im Endspiel der Fußball-WM. Die Südamerikaner bezwangen im Halbfinale England mit 2:1 und treffen im Kampf um den vierten WM-Titel auf Europameister Spanien.
5: Die Engländer müssen weiter auf den ersten Titel seit 1966 warten. Dabei war England zunächst in Führung gegangen, doch nach dem Tor von Anthony Gordon zog sich die Mannschaft immer weiter zurück. Argentinien übernahm die Kontrolle und drehte das Spiel in den Schlussminuten. Thomas Tuchel, dessen defensive Spielweise für Verwunderung sorgte, gab sich nach dem Spiel selbstkritisch und sagte, er übernehme die Verantwortung für die Niederlage. Aus London, Philipp Detlefs.
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1: Ein Blick auf den Verkehr. Auf der A352 Hannover West Richtung Hannover Nord ist auf Höhe Langenhagen-Kaltenweide wegen einer Tagesbaustelle die Autobahn gesperrt. Folgt der Umleitungsbeschilderung. Hier kommen die 8 aktuellsten Blitzer für die Steinhuder Meerregion. Auf der A7 bei Lehrte-Missburg Nord steht ein Blitzer, 600 Meter vor der Abfahrt Kreuz Hannover Ost. Auf der B3 wird in Burgdorf, Ramlingen, Elershausen kontrolliert. Dazu in Edemissen, Ödesse, auf der Abbenser Straße Ecke Schachtweg und in Gerden auf der Gartenstraße Ecke Hohlekampsweg. In Hannover-Badenstedt steht ein Blitzer auf der Lenterchaussee. In Hannover-Südstadt wird auf der Hildesheimer Straße Ecke Alte-Dürener Straße geblitzt. Außerdem in Liebenau auf der Langenstraße und in Neustadt-Amedorf auf der Amedorfer Straße. 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

0: Salut, ça va bien. Mehr kann ich jetzt aber auch nicht mehr aus dem Französischunterricht. Hab mich so durchgemogelt, am Ende mit einer 3 raus und endlich abgewählt in der Oberstufe. Schönen guten Tag. Warum spricht der Mann im Radio jetzt plötzlich Französisch? Wenn man so weit gehen möchte. Ich habe 3 Worte in den Raum geworfen, aber wir reisen ja mit euch ein bisschen hier im Radio. Und zwar um die Welt. Und das ohne nervige, verspätete Zugfahrt, ohne knüppelvollen Flughafen, 3 Kilometer lange Schlange an der Security. Wir holen die Welt nämlich einfach zu uns. Griechenland und im Grunde ganz Afrika hatten wir schon. Heute ist Frankreich dran. Wie bekommen wir denn zu Hause einen typisch französischen Abend hin? Kollegin Dorothea Finkbeiner aus Paris.
1: In Frankreich machen wir jetzt gerade im Sommer abends kein großes Essen, sondern laden zum Apéro Dinatoire ein. Das heißt, man sitzt mit Wein oder ganz im Trend mit Saint-Germain Spritz, mit Cremant und Holunderlikör vor einer schönen Käseplatte oder kleinen Häppchen. Und da kann jeder hinstellen, worauf er Lust hat. Klassiker wie Oliven, Tapenade, kleine Quiche oder Sardellen oder auch Pommes frites mit verschiedensten Soßen. Und als Hintergrundmusik alte Chansons von Edith Piaf oder feinsten französischen Hip-Hop, je nach Geschmack.
0: Also verschiedene Pommes mit verschiedenen Soßen, da habe ich auch schon so einige französische Abende erlebt. Also vielleicht eine Idee jetzt für die kommenden Tage. Moin.

0: wird Spanien. Merkt euch meine Worte, wir reden drüber Montagmorgen, pünktlich ab 6 hier. Es wird Spanien. Der Weltmeister wird Spanien sein. Und ich muss ja auch ganz ehrlich dazu sagen, eine Sache, die Statistik, die spricht auch für meine Aussage. Die Argentinier, die können eigentlich jetzt schon als amtierender Weltmeister sehr, sehr glücklich sein, dass sie es bis ins Finale geschafft haben. Wie gesagt, sagt die Statistik.
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0: Der WM-Fluch besagt, Titel verteidigen, schön wär's. Der amtierende Weltmeister reist oft mit großen Namen an und fährt erstaunlich schnell wieder nach Hause. 2002 trifft es Frankreich, 1998 noch Weltmeister, jetzt Top-Favorit, doch gegen Senegal gibt es zum Auftakt eine Niederlage, im ganzen Turnier kein eigenes Tor, am Ende das Gruppenaus. 2010 erwischt es Italien, Weltmeister von 2006, aber in Südafrika läuft einfach nichts. Zwei Unentschieden, eine Niederlage gegen die Slowakei, letzter Gruppenplatz raus. 2014 ist Spanien dran, Weltmeister und Europameister, eigentlich eine Fußballmaschine, dann ein 1:5 gegen die Niederlande, eine Niederlage gegen Chile und auch hier Ende nach der Gruppe. 2018 trifft es Deutschland. 4 Jahre nach dem Titel von Brasilien kommt die Niederlage gegen Mexiko, ein dramatischer Sieg gegen Schweden, dann das 0:2 gegen Südkorea. Gruppen aus. Ob Fluch oder Fußballlogik, wer ganz oben steht, fällt manchmal besonders laut und tief. Und Deutschland weiß inzwischen, diese Geschichte ist kein Märchen. Leider.
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1: Moin aus der Meerradio-Wetterredaktion. Im Moment melden Neustadt am Schloss, Landestrost und Stolzenau 20 Grad. Dazu ist es bewölkt. In Lohnde messen wir ebenfalls 20 Grad. Dort ist es leicht bewölkt und trocken. Im weiteren Verlauf lockern die Wolken mehr und mehr auf. Dazu wird es in der Steinhuder Meerregion angenehm warm mit bis zu 28 Grad. In der Nacht bleibt es meist klar und trocken. Morgen startet der Tag freundlich. Später gibt es viel Sonne und es wird etwas wärmer mit bis zu 29 Grad. Am Samstag zeigt sich das Wetter weiter freundlich, allerdings spürbar kühler und zeitweise etwas windiger. Am Sonntag setzt sich das ähnlich fort. Die höchsten Werte werden im flacheren Land erreicht. Am Deister und im Weserbergland bleibt es etwas kühler.
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1: Nachrichten. Ich bin Thomas Bleskin. Mecklenburg-Vorpommerns Ministerpräsidentin Schwesig hat die Kürzungspläne der Bundesregierung beim Unterhaltsvorschuss für Alleinerziehende scharf kritisiert. Die SPD-Politikerin sagte dem Magazin Spiegel, Bundeskanzler Merz und Familienministerin Prien hätten die Lebenssituation vieler Alleinerziehender nicht verstanden. Auch 16- und 17-Jährige bräuchten Unterstützung. Merz verteidigte die Pläne, zeigte sich nach der Kritik aus der SPD aber gesprächsbereit. Über das Vorhaben solle in der Koalition weiter beraten werden. Viele deutsche Flüsse wie der Rhein, die Elbe oder die Donau sind derzeit von starkem Niedrigwasser betroffen. Das hat auch Auswirkungen auf die Schifffahrt. Binnenschiffe könnten derzeit weniger Ladung aufnehmen als bei höheren Wasserständen, heißt es vom Bundesverband der deutschen Binnenschifffahrt.
2: Die Elbe bei Dresden ist im Moment gerade mal noch 59 Zentimeter tief. Vollbeladene Schiffe würden auf Grund laufen. Die Auswirkungen sind immens. Geringere Transportmengen pro Schiff heißt, es werden mehr Schiffe eingesetzt, die müssen mehr Schiffsdiesel tanken, mehr Personal ist im Einsatz, unterm Strich steigen die Transportkosten entlang der Lieferkette. Und das hat letztlich auch Auswirkungen auf die Preise, die wir später im Supermarkt oder Restaurant zahlen müssen. Uli Reitinger, Nachrichtenredaktion.
1: Der Bundesgerichtshof entscheidet heute zu einem Rechtsstreit um die Kündigung von Fitnessstudio-Verträgen im Internet. Der Bundesverband der Verbraucherzentralen hatte gegen FitX aus Essen geklagt. Es geht darum, wie einfach eine Kündigung im Internet sein muss.
3: Seit Wochen nicht beim Training, aber dennoch jeden Monat Beiträge zahlen. In Krisenzeiten wie diesen kann eine Kündigung durchaus sinnvoll sein. Aber so leicht wollen Fitnessstudios ihre Kunden auch nicht verlieren. Auf der Seite des Kündigungsformulars der Fitnesskette wird deshalb prominent auf die Möglichkeit hingewiesen, den Vertrag auch nur zu pausieren. Zu prominent meinen die Verbraucherschützer. Denn laut Gesetz müssen Schaltflächen bei einer Online-Kündigung unmittelbar und leicht zugänglich sein. Das höchste deutsche Zivilgericht soll nun entscheiden, ob das hier der Fall ist. Thomas Brock, Redaktion.
1: Und zum Sportfußball. Titelverteidiger Argentinien steht erneut im Endspiel einer Weltmeisterschaft. Die Südamerikaner bezwangen England im Halbfinale mit 2:1 und treffen im Kampf um den 4. WM-Titel auf Europameister Spanien.
4: 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Auf der A352 Hannover West Richtung Hannover Nord ist auf Höhe Langenhagen-Kaltenweide wegen einer Tagesbaustelle die Richtungsfahrbahn gesperrt. Folgt der Umleitungsbeschilderung.
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4: Hier kommen die 8 aktuellsten Blitzer für die Steinhuder Meerregion. Auf der B3 in Burgdorf, Ramlingen, Ilershausen wird geblitzt. In Laatzen-Mitte steht ein Blitzer auf der Erich-Panitz-Straße Ecke Pinienweg. In der Wedemark in Mellendorf-Geilhof wird auf der Kaltenweider Straße kontrolliert. Dazu in Edemissen-Ödesse auf der Abbenser-Straße Ecke Schachtweg. In Hannover-Badenstedt steht ein Blitzer auf der Lenter-Chaussee. Außerdem in Uetze auf der Dolberger Straße Ecke Struckmannswiese und in Gerden auf der Gartenstraße Ecke Hohlekampsweg. Zum Schluss noch ein Blitzer in Liebenau auf der Langenstraße. Weitere aktuelle Blitzer in der Region gibt es auch jederzeit online und in unserer Meerradio-App. Gute Fahrt!
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7: Wunderschönen guten Morgen. Es ist kurz nach 9. Habt ihr schon mal was vom MAD gehört? Der militärische Abschirmdienst der Bundeswehr. Ist Nachrichtendienst, ja, quasi der Geheimdienst der Armee, wenn man so will. Naja, nicht ganz. Stimmt nicht. Aber die Jungs und Mädels, die ermitteln natürlich immer, wenn es besonders haarig und knifflig wird. Die schützen auch die Verfassung quasi innerhalb der Bundeswehr und ermitteln eben auch bei durchaus heiklen Kisten, wie zum Beispiel aktuell. Da wird nämlich untersucht, ob da Sabotage betrieben wurde an einem A400M. Die Kollegen vom NDR haben das rausgefunden und auch mal nachgefragt. Natürlich äußert sich die Bundeswehr da jetzt nicht so detailreich. Die Ermittlungen laufen, aber es wurden Fremdkörper wohl mindestens in einem A400M entdeckt. Die Bundeswehr selber hat jetzt nicht gesagt, was, aber die Kollegen haben da recherchiert und rausgefunden, es sollen wohl Textilpartikel sein. Und jetzt ist natürlich die große Frage, Frage, in wie vielen Maschinen steckt das drin? Könnten aus der Produktion in Sevilla stammen, aber das versucht man nämlich auch herauszufinden. Und wie kommen die da rein? Das ist natürlich verdammt gefährlich. Aber Berichte legen ja auch immer wieder nahe, dass gerade seitdem der Krieg in der Ukraine läuft, teilweise auch schon davor, Russland ja auch sehr aktiv ist, zum Beispiel auch bei Sabotagen. Natürlich ist da auch die Bundeswehr eines der Ziele. Nicht zuletzt wurden ja auch im vergangenen Jahr zum Beispiel bei einem Minenjagdboot Kabelbäume durchtrennt. Auch da lag der Verdacht der Sabotage nahe und bei einigen Sachen konnte man auch Dinge schon nachweisen. Also es wird da weiterhin ermittelt. Zum Glück gibt es eben die Jungs und Mädels, die da unterwegs sind und das hoffentlich auch rausfinden, damit man auch entsprechend gegensteuern kann. Wir bleiben auf jeden Fall dran und halten euch auf dem Laufenden.

0: Es ist Donnerstag. Es ist der 16. Juli und es ist jetzt 10 nach 9. Wer regelmäßig von euch mit der Stadtbahn unterwegs ist, vielleicht auch Richtung Haltestelle Fasanenkrug, der muss sich jetzt etwas gedulden. Der Neubau des Endpunktes startet später als geplant. Jetzt steht aber fest, wann, Kollege Silas Müller?
1: Nach den Sommerferien beginnen die Bauarbeiten am neuen Stadtbahnendpunkt Fasanenkrug. Eigentlich sollte es schon deutlich früher losgehen, doch unter anderem eine aufwendige Verlegung einer Trinkwasserleitung, der harte Winter und Probleme bei der Vergabe von Signaltechnik haben den Zeitplan um rund 6 Monate nach hinten verschoben. Bis Herbst 2027 entsteht dort Probleme bei der Vergabe von Signaltechnik haben den Zeitplan um rund 6 Monate nach hinten verschoben. Bis Herbst 2027

Neulich habe ich ein Interview von ihm gesehen, von so Schlagzeugern, die auch so ein YouTube-Format machen. Und da dachte ich mir, krass, wie alt Phil Collins geworden ist. Aber klar, wenn wir uns überlegen, wie lang dieser Mann schon fantastische Musik macht, da darf man auch gerne ein bisschen älter werden. Mittlerweile natürlich auch sehr gebrechlich, ist ja auch nicht ganz gesund, ne? Aber im Kopf immer noch fit und seine Songs werden für immer bleiben. Hier ist mehr Radio für euch. Einen wunderschönen guten Tag wünsche ich an diesem Donnerstag. Ihr kennt das vielleicht auch, das Problem, dass Niklas aus Stolzenau hat, immer wieder gehen Sachen bei ihm flöten. Neulich zum Beispiel Schlüssel und dann stundenlange Suche. Ich habe neulich auch den Salzstreuer gesucht und wo war er? Richtig. Im Kühlschrank, da wo er hingehört, ich weiß auch nicht. Nee, aber Nikolas ist aufgefallen, es gerade manchmal hat man ja so Lieblingsworte und Lieblingssprüche und dass ihm etwas flöten geht, das sagt er relativ oft, weil es eben so ist. Und dann hat er sich aber auch gefragt, warum eigentlich flöten?

0: töten. Ich meine, die Sachen könnten ja auch Balalaika spielen, Zither oder was weiß ich, Akkordeon. Die Frage ist, wo kommt's her? Und da haben wir einen Instrumenten- und Sprichwortkenner, David Himmelreich.
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2: Das Sprichwort ist schon seit dem 17. Jahrhundert im Umlauf, kommt aber ursprünglich aus dem Niederländischen. Da gibt es die Redewendung Wechan om de Fluite, was so viel bedeutet wie urinieren gehen. Das liegt daran, dass die Flöte aufgrund ihrer Form gerne mit dem männlichen Geschlechtsteil verglichen wird. Nicht umsonst heißt ein Arzt für Geschlechtskrankheiten umgangssprachlich Flötenklempner. Wenn Gegenstände also flöten gehen, dann verschwinden sie mal kurz. Übrigens, falls ihr mal so richtig flöten gehen wollt, bei der staatlichen Hochschule für Musik und Darstellende Kunst in Stuttgart gibt es einen extra Bachelor- und sogar Masterstudiengang für die Blockflöte. 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
1: In Bissendorf am Bahnhof sind es 18 Grad, in Balge 22 und in Diepenau 20 Grad. Dazu ist es vielerorts bewölkt. Örtlich fällt am Vormittag noch etwas Regen, bevor sich im Laufe des Tages mehr freundliche Abschnitte durchsetzen. Heute Nachmittag wird es dann in unserer Region warm mit 25 bis 28 Grad. In höheren Lagen bleibt es etwas kühler. Die Nacht verläuft meist trocken und teils klar. Morgen startet der Tag freundlich und bringt später viel Sonne. Dazu wird es mit 27 bis 29 Grad noch etwas wärmer. Am Samstag ist es zunächst wolkiger, nachmittags aber wieder freundlich und spürbar kühler. Am Sonntag setzt sich das freundliche Wetter fort. Die Temperaturen liegen dann etwas niedriger. In höheren Lagen bleibt es etwas kühler.
2: Nachrichten. Ich bin Thomas Bleskin. Mecklenburg-Vorpommerns Ministerpräsidentin Schwesig hat die Kürzungspläne der Bundesregierung beim Unterhaltsvorschuss für Alleinerziehende scharf kritisiert. Die SPD-Politikerin sagte dem Magazin Spiegel, Bundeskanzler Merz und Familienministerin Prien hätten die Lebenssituation vieler Alleinerziehender nicht verstanden. Auch 16- und 17-Jährige bräuchten Unterstützung. Merz verteidigte die Pläne, zeigte sich nach der Kritik aus der SPD aber gesprächsbereit. Über das Vorhaben solle in der Koalition weiter beraten werden. Viele deutsche Flüsse wie der Rhein, die Elbe oder die Donau sind derzeit von starkem Niedrigwasser betroffen. Das hat auch Auswirkungen auf die Schifffahrt. Binnenschiffe könnten derzeit weniger Ladung aufnehmen als bei höheren Wasserständen, heißt es vom Bundesverband der deutschen Binnenschifffahrt.
3: Die Elbe bei Dresden ist im Moment gerade mal noch 59 Zentimeter tief. Vollbeladene Schiffe würden auf Grund laufen. Die Auswirkungen sind immens. Geringere Transportmengen pro Schiff heißt, es werden mehr Schiffe eingesetzt, die müssen mehr Schiffsdiesel tanken, mehr Personal ist im Einsatz, unterm Strich steigen die Transportkosten entlang der Lieferkette. Und das hat letztlich auch Auswirkungen auf die Preise, die wir später im Supermarkt oder Restaurant zahlen müssen. Uli Reitinger, Nachrichtenredaktion.
2: Der Bundesgerichtshof entscheidet heute zu einem Rechtsstreit um die Kündigung von Fitnessstudio-Verträgen im Internet. Der Bundesverband der Verbraucherzentralen hatte gegen FitX aus Essen geklagt. Es geht darum, wie einfach eine Kündigung im Internet sein muss.
4: Seit Wochen nicht beim Training, aber dennoch jeden Monat Beiträge zahlen. In Krisenzeiten wie diesen kann eine Kündigung durchaus sinnvoll sein. Aber so leicht wollen Fitnessstudios ihre Kunden auch nicht verlieren. Auf der Seite des Kündigungsformulars der Fitnesskette wird deshalb prominent auf die Möglichkeit hingewiesen, den Vertrag auch nur zu pausieren. Zu prominent meinen die Verbraucherschützer. Denn laut Gesetz müssen Schaltflächen bei einer Online-Kündigung unmittelbar und leicht zugänglich sein. Das höchste deutsche Zivilgericht soll nun entscheiden, ob das hier der Fall ist. Thomas Brock, Redaktion.
2: Und zum Sportfußball. Titelverteidiger Argentinien steht erneut im Endspiel einer Weltmeisterschaft. Die Südamerikaner bezwangen England im Halbfinale mit 2:1 und treffen im Kampf um den vierten WM-Titel auf Europameister Spanien.
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1: Der Verkehr für die Steinhuder Meerregion. Auf der A352 Hannover West Richtung Hannover Nord ist auf Höhe Langenhagen-Kaltenweide wegen einer Tagesbaustelle die Richtungsfahrbahn gesperrt. Folgt der Umleitungsbeschilderung. Frisch gemeldet, das sind die 8 aktuellsten Blitzer in der Region. Auf der B3 in Burgdorf, Ramlingen, Elershausen und auf der B214 in Steimke-Wendenborstel wird kontrolliert. Dazu steht ein Blitzer auf der B214 in Wietze. In Hannover-Badenstedt wird auf der Lenter-Chaussee geblitzt, ebenso in Liebenau auf der Langenstraße und in Lindwedel auf der Sprockhofer Straße. Außerdem steht ein Blitzer in Uetze-Hägewiesen auf der Wattlinger Straße Ecke Glückaufstraße. Und in der Wedemark wird auf der Kaltenweider Straße in Mellendorf-Geilhof kontrolliert. Alle weiteren Meldungen findet ihr wie immer auch auf der Meerradio-Website und in unserer App. Kommt gut durch!
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0: von Sigala und Talia Maar mit Stay the Night zur großen, wirklich großen Literatur kommen wir jetzt. Aber keine Panik, nicht umschalten, ist nicht nötig. Es ist nur große Literatur, die es wieder ins Kino schafft, und zwar die Odyssee unter anderem. Und auch kleine Lebewesen kommen ins Kino, die manch einer nur achtlos zertritt. Ronny Thorau für uns mit den Filmstarts der Woche.
1: Odysseus, erinnerst du dich nicht?
2: Es dürfte wohl der meist erwartete Film des Jahres sein, Christopher Nolans Verfilmung der antiken Odyssee.
3: Ich erinnere mich an eine Frau, einen Sohn, Heimat.
2: Aus dem gigantischen Star-Aufgebot stechen Oscar-verdächtig vor allem Matt Damon als Odysseus heraus, Anne Hathaway als seine zu Hause wartende Ehefrau, die listenreich Freier abwehren muss, und Robert Pattinson als doppelzüngiger Anführer der Freier.
4: Ithaka ist ein Königreich ohne König.
5: Ithakas König wird wiederkommen.
2: Die ersten Online-Kritiken lobten vor allem die epischen in IMAX-Auflösung gedrehten Bilder, die intensive, durchaus düstere Action und die Nolan-typische verschachtelte Erzählweise.
6: Ihr Götter sprecht nicht so, dass wir es verstehen.
2: Aber auch, dass trotz aller Epik vor allem Dinge zählen, die uns Menschen von der Antike bis heute bewegen. Zum Beispiel die Sehnsucht nach einem geliebten Menschen oder einfach der Wunsch, nach Hause zurückzukehren.
5: Die Götter haben es dir gesagt.
6: Dann widersetze ich mich den Göttern.
2: Eine viel kleinere Geschichte erzählt Insekten, Helden im Verborgenen.
7: Du siehst Kreaturen, die wie von einem anderen Planeten wirken.
2: Kommentiert von Katharina Thalbach zeigt die Doku eine oft übersehene Welt am Boden oder unter der Erde, die mindestens genauso viele dramatische Geschichten bereithält wie unser menschliches Leben.
7: Kennst du das wahre Ausmaß deiner Welt?
2: Vor gar nicht mal so vielen Jahren war das deutsche Unterhaltungsfernsehen und vor allem der Humor eindeutig männerdominiert. So die These des Dokumentarfilms Was haben wir gelacht?
8: Doofe Frauen, dicke Titten, also viel mehr kommt ja jetzt so nicht.
9: Gibt es denn noch so viel mehr?
2: Die Doku zeigt Ausschnitte einer TV-Ära, deren Gesichter Thomas Gottschalk, Harald Schmidt und Stefan Raab waren. Frauen wie Esther Schweins, Bettina Böttinger und Hella von Sinnen reden über ihre Sicht und Erinnerungen.
10: Da waren sich alle einig. Du singst dein Lied, gehst zweimal über die Bühne und wackelst mit dem Arsch.

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1: Moin aus der Meerradio-Wetterredaktion. Havelse am Stadion und Scherenbostel melden 22 Grad, in Luden sind es 20 Grad, dazu ist es vielerorts bewölkt. Örtlich im Schaumburger Land und Weserbergland ist es am Vormittag auch mal leicht nass. Im weiteren Verlauf werden die Wolken weniger, dazu wird es angenehm warm mit 26 bis 28 Grad. In der Nacht ist es meist klar und trocken. Morgen geht es nach freundlichem Start in einen sonnigen und warmen Tag. Am Nachmittag sind vielerorts 28 bis 29 Grad drin. Am Samstag zeigt sich das Wetter weiter freundlich, insgesamt aber schon spürbar kühler. Am Sonntag setzt sich dieser Trend fort. Die höchsten Werte werden im flacheren Land erreicht. Am Deister und im Weserbergland bleibt es etwas frischer.
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2: Nachrichten. Ich bin Thomas Bleskin. Die Unwetter der vergangenen Tage haben in der Landwirtschaft Schäden in Millionenhöhe angerichtet. Nach ersten Schätzungen der Spezialversicherung Vereinigte Hagel belaufen sie sich auf mindestens 50 Millionen Euro.
3: Der Nordosten Niedersachsens, Nordhessen, Ostwestfalen-Lippe und Teile von Thüringen, das sind nur einige der Gebiete, in denen es zu Beginn der Woche so heftig gehagelt, geregnet oder auch gestürmt hat, dass nun Teile der Ernte hin sind. Betroffen sind unter anderem Weizen und Raps und auch Kartoffeln und Hopfen. Teilweise hätten Sturm und Hagel Rapsfelder regelrecht abrasiert, heißt es vom Spezialversicherer Vereinigter Hagel. Für die Landwirtschaft sind diese Unwetterschäden ein weiteres Problem neben der aktuellen Trockenheit. Lea Matschulat, Nachrichtenredaktion.
2: Mecklenburg-Vorpommerns Ministerpräsidentin Schwesig hat die Kürzungspläne der Bundesregierung beim Unterhaltsvorschuss für Alleinerziehende scharf kritisiert. Die SPD-Politikerin sagte dem Magazin Spiegel, Bundeskanzler Merz und Familienministerin Prien hätten die Lebenssituation vieler Alleinerziehender nicht verstanden. Auch 16- und 17-Jährige bräuchten Unterstützung. Merz verteidigte die Pläne, zeigte sich nach der Kritik aus der SPD aber gesprächsbereit. Der US-Fahrdienstleister Uber übernimmt den deutschen Essenslieferanten Delivery Hero. Das börsennotierte Berliner Unternehmen wird insgesamt mit knapp 13 Milliarden Euro bewertet.
4: Die Aktie von Delivery Hero schießt direkt in die Höhe. Auch wenn es sich um ein deutsches Unternehmen handelt, hatte es sein Heimatgeschäft an Lieferando verkauft. Hierzulande sieht man also keine Lieferanten von Delivery Hero mehr. Dafür ist man in Asien, Südeuropa, der arabischen Halbinsel und den Teilen Afrikas umso präsenter. Uber hat sich verpflichtet, den Hauptsitz von Delivery Hero in Berlin beizubehalten und bis mindestens 2029 keine Änderungen an der Berliner Belegschaft vorzunehmen. Uli Reitinger, Berlin.
2: Die Zahl der E-Scooter-Unfälle mit Verletzten oder Todesopfern ist im vergangenen Jahr deutlich gestiegen. Nach Angaben des Statistischen Bundesamts registrierte die Polizei rund 16.500 solcher Unfälle, gut 38% mehr als im Vorjahr. 38 Menschen kamen ums Leben, die meisten von ihnen auf einem E-Scooter als Fahrer oder Mitfahrer. Unter den weiteren Todesopfern waren auch Fußgänger, ein Radfahrer und ein Autofahrer.
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1: Vorsicht auf der B3 in Hannover zwischen Weidetor und Pferdeturm. Dort steht ein defektes Fahrzeug auf dem rechten Fahrstreifen. Die Fahrbahn ist auf einen Fahrstreifen verengt. Aktuell auf den Straßen, auf der A352 Hannover West Richtung Hannover Nord ist in Höhe Langenhagen-Kaltenweide wegen einer Tagesbaustelle die Richtungsfahrbahn gesperrt. Folgt dort der Umleitungsbeschilderung.
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1: Hier kommen die 8 aktuellsten Blitzer für die Steinhuder Meerregion. Auf der B3 in Burgdorf-Ramlingen-Illershausen wird geblitzt und auf der B214 in Steimpke-Wendenborstel. Dazu steht ein Blitzer auf der B214 bei Wietze. In Hannover-Südstadt wird auf der Hildesheimer Straße Ecke Alte Dörener Straße kontrolliert. In Laatzen-Mitte steht ein Blitzer auf der Erich-Panitz-Straße Ecke Pinienweg. Und in Langenhagen-Langenfort wird auf der Konrad-Adenauer Straße Ecke Schönefelder Straße geblitzt. Weitere Meldungen kommen aus Liebenau auf der Langenstraße und aus Stöckselohe auf der Langenstraße. Weitere aktuelle Blitzer in der Region gibt es auch jederzeit online und in unserer Meerradio-App. Gute Fahrt!
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6: Wunderschönen Donnerstag. Wir haben es kurz nach 10. Wer spontan von euch mal mit der Bahn verreisen will, der kann in diesem Sommer richtig sparen, aber auch nur, wenn das Timing stimmt. Die Kollegen vom WDR haben tausende Bahnverbindungen ausgewertet und das Ergebnis, die besten Chancen auf günstige Last-Minute-Tickets, gibt's meist ab Samstag. Viele Angebote werden nämlich erst in der Nacht von Freitag auf Samstag freigeschaltet. Ja, und die ganz günstigen, die gibt's schon so bei 7 Euro. Die sind zwar selten, aber möglich. Häufiger kosten die Last-Minute-Angebote so 23, 34 Euro so in dem Dreh und damit oft 20 bis 30 Euro weniger als reguläre Sparpreise. Wer flexibel ist, früh morgens oder abends fährt, der hat die besten Chancen auf ein Schnäppchen. Wichtig, wenn der günstige Preis da ist, wird er übers Wochenende meist nicht teurer. Könnte nur sein, dass der ausverkauft ist. Und weil wir ja hier unter uns sind, ne? Ich finde es ja immer noch ein bisschen kritisch, dass ein Konzern, der in Staatshand liegt, ja, tatsächlich uns irgendwie beibringt, dass wir die Ellenbogen rausnehmen müssen und jetzt muss jeder der Schnellste sein, um den besten Preis zu erwischen. Das wundert mich dann kaum an manch anderer Stelle, dass man sich hier gegenseitig fast schon die Köpfe einhaut für jede Kleinigkeit, wenn es quasi auch da schon gelehrt wird. Aber gut, nur meine Meinung.

0: Ocean. European Queen, hier ist mehr Radio an diesem Donnerstag. Es ist gleich 9:45 und habt ihr die Steuer schon im Blick, schon gemacht, schon erledigt, Haken dran oder sagt ihr, dieser 31. Juli, mir graut's noch 2 Wochen, jetzt also schnell, schnell, schnell. Es gibt ja mittlerweile auch ganz viele Angebote, ne? Steuererklärung mit einem Klick. Oder, Kollege Ronny Thora, dann hat sich das Ding doch direkt erledigt.
1: Ja, schön wär's. Leider muss man sich für diese Blitzsteuererklärung erstmal anmelden. Man braucht also ein Benutzerkonto beim Steuerportal Elster und die Mein Elster Plus App des Finanzministeriums. Wer das alles noch nicht hat, aber schon eine Steuersoftware oder App parat, fährt fast schneller, wenn er die schnell benutzt. Und die Steuererklärung mit einem Klick funktioniert auch nur für Menschen, die eine sehr übersichtliche Einnahmesituation haben. Also zum Beispiel Arbeitnehmer ohne Kinder und Bezieher von Alterseinkünften. Wer Kinder hat oder weitere Einkünfte, der fällt da erstmal raus.
0: Ja, und wenn ich jetzt eine Steuersoftware oder eine App benutze, aber wirklich nur wenig Zeit habe, wie kriege ich die Steuererklärung dann schnell hin? Geht das?
1: Ja, erstmal sollte man immer möglichst den automatischen Datenabruf des Finanzamtes benutzen. Dann werden auch in der Software oder App die wichtigsten Steuerdaten schon mal eingepflegt. Und dann gilt das Prinzip dicke Fische. Also nur die allerwichtigsten Daten eingeben, die viel Steuerersparnis bringen. Beispiele nennt Emil Nefzka vom Geldratgeber Finanztipp.
2: Zum Beispiel die Entfernungspauschale, das kennen viele als die Pendlerpauschale. Oder wenn man die nicht hat, die Homeoffice-Pauschale. Und zum Beispiel so Dinge wie die haushaltsnahen Dienstleistungen, da fällt zum Beispiel ein Teil der Mietnebenkosten rein.
1: Und Zeit sparen kann man auch beim Suchen von Belegen, weil viele muss man gar nicht mitschicken, sondern nur vorrätig haben, wenn das Finanzamt nachfragt. Also wenn man mal einen Beleg nicht gleich findet, trotzdem erstmal die Steuererklärung abschicken. Dann kann man den Beleg immer noch in Ruhe weitersuchen.
0: Ja, okay. Und dann kommt es ja durchaus vor, dass wir merken, wird doch ein bisschen eng, ne? Die Frist, das schaffe ich nicht.
1: Ja, wichtig erstmal nicht den Kopf in den Sand stecken, sondern aktiv werden. Zum Beispiel kann man beim Finanzamt einen Antrag auf Fristverlängerung stellen, formlos per Brief mit einer Begründung, etwa Krankheit, Berufsstress oder fehlende Unterlagen und dann

0: eine konkrete Nachsendefrist am besten angeben, Ende August zum Beispiel. Meistens sind die Finanzämter dann kooperativ, wenn man sich zumindest mit so einem Antrag meldet. Wer nichts schickt, dem werden schnell die Säumnisgebühren aufgebrummt. Mindestens ja 25 Euro pro Monat, oft mehr.
1: Ja, und es kann ja natürlich auch ein bisschen Zeit einem verschaffen, wenn man so wie ich einen fantastischen Steuerberater hat, wobei ein normaler reicht auch schon, oder beim Lohnsteuerhilfeverein mal vorbeischauen.
0: Ja, weil dann verlängert sich die Abgabefrist automatisch bis Anfang März 2027. Und man kann auch eine unvollständige Steuererklärung erstmal einreichen, mit klaren Hinweisen aber, was da noch nachgereicht wird. Das vermeidet aber oft auch die Verspätungszuschläge.
1: Also ich muss sagen, immer wenn ich Kontakt mit dem Finanzamt hatte, waren das eigentlich immer sehr nette Leute und da konnte man eigentlich immer gut miteinander reden. Schleim, Schleim. Nein, aber ich meine es wirklich so. Von daher kostet ja nichts. Ne? Einfach mal nachfragen und zusammen findet man dann schon eine Lösung.

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1: Moin aus der Meerradio-Wetterredaktion. Derzeit melden Neustadt Hagen 21 Grad, dazu ist es bewölkt. In Krähenwinkel am Waldsee messen wir 23 Grad bei leichter Bewölkung, in Bad Alsen 19 Grad und Regen. Örtlich fällt am Vormittag noch etwas Regen, die Wolken lockern aber im Laufe des Vormittags mehr und mehr auf. Heute Nachmittag zeigt sich dann verbreitet freundliches Wetter, dazu wird es angenehm warm. In der Nacht klingen Regen und Wolken ab, oft ist es klar. Morgen geht es nach frischem Start erst freundlich los, später wird es verbreitet sonnig und mit 27 bis 29 Grad deutlich wärmer. Am Samstag ziehen anfangs noch mehr Wolken durch, danach gibt es wieder freundliche Abschnitte und es wird spürbar kühler. Am Sonntag setzt sich das mit viel freundlichem Wetter fort. In höheren Lagen bleibt es zeitweise etwas kühler als im flacheren Land.
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1: Aktuell auf den Straßen. Auf der A352 Hannover West Richtung Hannover Nord ist in Höhe Langenhagen-Kaltenweide wegen einer Tagesbaustelle die Richtungsfahrbahn gesperrt. Bitte folgt der Umleitungsbeschilderung. Vorsicht auf der B3 in Hannover zwischen Weidetor und Pferdeturm. Dort steht ein defektes Fahrzeug auf dem rechten Fahrstreifen. Die Fahrbahn ist auf einen Fahrstreifen verengt. In Langenhagen staut es sich auf der L190 zwischen Langenhagen-Kaltenweide und Mellendorf auf 3 Kilometern stockend. Diese 8 Blitzer habt ihr uns zuletzt gemeldet. Auf der B3 in Burgdorf, Ramlingen-Ehlershausen wird geblitzt. Dazu in Laatzen-Mitte auf der Erich-Panitz-Straße Ecke Pinienweg. In der Wedemark auf der Kaltenweider Straße in Geilhof. Außerdem in Seelze-Gümmer auf der Osnabrücker Landstraße, 110 Meter vor dem Restaurant. Und in Lindwedel auf der Sprockhofer Straße. In Warpe-Nordholz steht ein Blitzer am Grauen Mühlenweg. In Celle-Kleinhielen wird am Bremerweg kontrolliert und in Liebenau auf der Langenstraße. Weitere aktuelle Blitzer in der Region gibt es auch jederzeit online und in unserer Meerradio-App. Gute Fahrt!
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Supermila Radio hier bei Mehr Radio. Einen wunderschönen guten Tag an diesem Donnerstag in der Nacht, wo ordentlich was los, und zwar im Neustädter Land in Schneeren. Ein Feuer hat gewütet und eine funktionierende Brandmeldeanlage hat Leben gerettet, muss man ganz ehrlich so sagen. In Schneeren war in der Nacht in einem Bewohnerzimmer, in einem Wohnheim, nämlich komplett das Zimmer ausgebrannt. Als die Feuerwehr ankam, schlugen die Flammen schon aus dem Fenster. Die Mitarbeiter des Wohnheims hatten aber da bereits alle Bewohner nach draußen gebracht. Ein Mensch wurde verletzt und vom Rettungsdienst versorgt. Insgesamt mussten 91 Bewohner das Gebäude verlassen. Ihr seht es ja bei uns bei Facebook und Instagram. Also da wirklich einiges an Einsatzkräften vor Ort. Die Menschen, die nicht zurückkehren konnten, hatte das Deutsche Rote Kreuz dann mit Feldbetten ausgestattet. Zunächst war auch nicht klar, wie viele Verletzte es gibt. Deswegen ist da auch einiges zusammengekommen an Rettungskräften, auch aus Hannover oder den benachbarten Landkreisen Nienburg und Schaumburg. Zum Glück konnte die Feuerwehr den Brand schnell unter Kontrolle bringen. Und genau dieser Einsatz zeigt ja auch, warum Brandmeldeanlagen so wichtig sind. Früh Alarm schlagen und damit entschieden natürlich auch dazu beigetragen, dass sich das Feuer jetzt nicht weiter ausbreiten konnte und vor allem niemand größer verletzt.

0: fabelhafter Musiker Teddy Swims. What more can I say? Hier ist mehr Radio. Schönen guten Tag. Wir wollen eine kleine Zeitreise machen. Und zwar 20 Jahre um Himmels Willen. 20 Jahre zurück. Sommermärchen. Der ein oder andere, die Eltern, Älteren unter uns, ja mittlerweile Eltern mindestens, die werden sich erinnern, ne, ganzes Land im Fußballfieber. Und damals war auch der Startschuss gefallen für ein Fußballcamp hier in der Region. Das steigt seitdem fast jedes Jahr. Wir hatten da Unterbrechung zwischendrin. Weiß gar nicht, was da los war. Und zwar in diesem Jahr auf dem Gelände des TSV Mühlenfeld in Hagen wurde gekickt. 128 Kinder waren 5 Tage lang dabei. Wo kamen die alle hin?
1: Dadurch, dass der TSV Mühlenfeld die erste Info kriegt, wann der Beginn ist, der Anmeldezeit, sind natürlich viele vom TSV Mühlenfeld, SG Mardorf-Schnern sind einige, also aus dem Bereich Region Hannover, Neustädter Raum, aber auch in den Nienburger Raum rein, Marklohe, Erichshagen, da sind natürlich auch viele Mädchen dabei.
0: Erklärt Marcel Hiller, die haben das Ganze mit Hilfe von vielen anderen Sponsoren hier aus der Region organisiert. Das Camp ist ganz schön beliebt und dafür gibt es auch gute Gründe.
1: Was wir uns auf die Fahne geschrieben haben, ist einmal das Sozialverhalten neben dem Fußball und jedes 10. Kind hat einen lizenzierten Trainer und somit ist natürlich die Betreuung und das Eingehen auf die technischen Disziplinen extrem hoch. Das haben andere Camps halt nicht, da können wir uns wirklich mit absetzen.
0: Das Ganze geht natürlich wie immer nichts und wirklich gar nicht ohne den Einsatz von Ehrenamtlichen.
1: Also im Küchenteam sind tatsächlich 4 bis 5 Frauen und der Toni. Und bei den Trainern sind wir zwischen 12 und 14, je nachdem, wie viele dann auch immer Urlaub haben. Weil das sind alles Ehrenamtliche, die sich hier Zeit nehmen die Woche. Kommen aus allen möglichen Bereichen. Hier vom TSV Mühlenfeld einige. Dann haben wir aus dem Kreis Nienburg welche. Oder den Lothar Fichtel sogar mit über 70 Jahren als Torwart aus Dörn.
0: Ja, viele Trainer, das heißt natürlich auch viele Übungen. Ne? Passen, Schießen, Dribbling, Torschuss, Koordination. Die Kids, die haben richtig was geleistet, zum Beispiel auch Victoria, was von Sie am besten?
2: Also einmal das mit dem Flugkopfball und beim Dribbling mussten wir enge Ballführung um die Hütchen machen. Mir hat es sehr gut gefallen, es hat auch viel Spaß gemacht.
0: Ja, schon beeindruckend, ne? Also bei der Nationalmannschaft läuft es ja gerade nicht ganz so gut. Nachwuchs ist unterwegs, Jungs, merkt ihr schon selber, ne? Und vielleicht kommt ja dann der nächste WM-Titel, ich sag mal so in 12, 16 Jahren.

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1: Moin aus der Meerradio Wetterredaktion. In Wölpinghausen an der Windmühle messen wir 22 Grad, dazu ist es bewölkt. In Lauenhagen sind es 19 Grad und es regnet, in Celle 23 Grad bei heiterem Himmel. Nach letzten dichten Wolken und örtlich etwas Regen lockert es heute mehr und mehr auf. Später gibt es vielerorts freundliche Abschnitte. In der Steinhuder Meerregion wird es dabei angenehm warm mit bis zu 28 Grad. Die Nacht verläuft meist klar und windschwach. Morgen setzt sich dann fast überall sonniges und warmes Wetter durch. Am Nachmittag werden 27 bis 29 Grad erreicht. Am Samstag ist es weiter freundlich, aber schon spürbar kühler. Am Sonntag setzt sich dieser leicht kühlere Trend fort. In höheren Lagen am Deister und im Weserbergland bleibt es etwas frischer.
2: Nachrichten. Ich bin Thomas Bleskin. Die Unwetter der vergangenen Tage haben in der Landwirtschaft Schäden in Millionenhöhe angerichtet. Nach ersten Schätzungen der Spezialversicherung Vereinigte Hagel belaufen sie sich auf mindestens 50 Millionen Euro. Betroffen seien rund 100.000 Hektar Anbaufläche in mehreren Regionen Deutschlands. Beschädigt wurden unter anderem Weizen, Raps, Mais, Kartoffeln, Hopfen und Wein. Aus den Regionen Nürnberg und Stuttgart wurden teils Totalschäden gemeldet. Viele deutsche Flüsse wie der Rhein, die Elbe oder die Donau sind derzeit von starkem Niedrigwasser betroffen. Das hat auch Auswirkungen auf die Schifffahrt. Binnenschiffe können derzeit weniger Ladung aufnehmen als bei höheren Wasserständen, heißt das vom Bundesverband der deutschen Binnenschifffahrt.
3: Die Elbe bei Dresden ist im Moment gerade mal noch 59 Zentimeter tief. Vollbeladene Schiffe würden auf Grund laufen. Die Auswirkungen sind immens. Geringere Transportmengen pro Schiff heißt, es werden mehr Schiffe eingesetzt. Die müssen mehr Schiffsdiesel tanken. Mehr Personal ist im Einsatz, unterm Strich steigen die Transportkosten entlang der Lieferkette. Und das hat letztlich auch Auswirkungen auf die Preise, die wir später im Supermarkt oder Restaurant zahlen müssen. Uli Reitinger, Nachrichtenredaktion.
2: In der Debatte um die Pläne von Bundesfamilienministerin Karin Prien, den Unterhaltsvorschuss für Alleinerziehende zu kürzen, reißt die Kritik aus der SPD nicht ab. Jetzt legt Mecklenburg-Vorpommerns Ministerpräsidentin Manuela Schwesig nach. Sie kritisiert neben Prien auch Bundeskanzler Friedrich Merz.
4: Der Bundeskanzler und Ministerin Prien hätten die Lebenssituation von Alleinerziehenden und ihren Kindern nicht verstanden, sagte Schwesig dem Spiegel. Denn viele von ihnen wären trotz Arbeit auf den Unterhaltsvorschuss angewiesen. Diesen übernimmt der Staat bisher bis zum 18. Geburtstag des Kindes, wenn der Partner seiner Unterhaltspflicht nicht nachkommt. Laut Familienministerin soll das künftig nur noch bis zum 16. Geburtstag gelten. Kanzler Merz hatte das mit Blick auf gestiegene Ausgaben verteidigt. Ministerpräsidentin Schwesig spricht von Sparmaßnahmen zulasten der Kinder. Diana Kramer, Nachrichtenredaktion.
2: Der Bundesgerichtshof hat die Rechte von Verbrauchern bei Online-Kündigungen gestärkt. Die Richter entschieden, dass auf der Bestätigungsseite nach dem Klick auf den Kündigungsbutton keine Hinweise auf Alternativen, wie etwa eine Vertragspause, erscheinen dürfen. Nach Auffassung des Gerichts darf die Bestätigungsseite ausschließlich der Abgabe der Kündigung dienen.
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1: Vorsicht auf der A7 Hamburg Richtung Hannover zwischen Berghof und Mellendorf. Dort liegt ein Müllsack auf der Fahrbahn. Auf der B3 Hannover Messeschnellweg zwischen Weidetor und Pferdeturm steht ein defektes Fahrzeug auf dem rechten Fahrstreifen. Die Fahrbahn ist dort auf einen Fahrstreifen verengt.
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1: Diese 8 Blitzer habt ihr uns zuletzt gemeldet. Auf der B3 wird in Burgdorf, Ramlingen, Elershausen kontrolliert und auf der B214 in Steimke-Wendenborstel sowie in Wietze. In Hannover-Südstadt steht ein Blitzer auf der Hildesheimer Straße, Ecke Alte Dürener Straße. Dazu wird auf der Langenstraße in Liebenau geblitzt und auf der Sprockhofer Straße in Lindwedel. In der Wedemark auf der Kaltenweider Straße in Geilhof. Und in Hannover-List steht ein Blitzer auf der Waldersee-Straße. Einen Überblick über alle aktuellen Blitzer findet ihr auch online auf der Meerradio-Website und in unserer App. Kommt gut durch.
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6: Vorsicht, jetzt wird's richtig, richtig süß, denn in Landesbergen ist die Teddy-Klinik der Johanniter wieder geöffnet gewesen. Rund 60 Kita-Kinder haben dort ihre Kuscheltiere untersuchen und verarzten lassen. Und was da rausgekommen ist, also wirklich, zum Beispiel ein kleiner Drache, der eine Feuerverstopfung hatte oder eine verstauchte Pfote beim Wolf. süß. Mit der Aktion, da wollen die Juris ja spielerisch zeigen, wie Rettungsdienst und Arztbesuche ablaufen und so Ängste vor medizinischen Untersuchungen abbauen. Richtig klasse Sache, richtig tolle Idee. Auch ein echter Rettungswagen war natürlich mit dabei und der wurde auch entsprechend mal vorgestellt.

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1: Der Landschafts- und Kulturpark Aqua Magica ist im Jahr 2000 bei der Landesgartenschau der Städte Löhne und Bad Oeynhausen angelegt worden. Und weil sich das ganz schön dröge anhört, haben die beiden französischen Landschaftsarchitekten Henri Bavard und Olivier Philippe auf der 20 Hektar großen Fläche einiges zum Nasswerden eingeplant. Unter anderem einen rund 20 Meter hohen Wasserkrater, aus dem alle 20 Minuten eine riesige Fontäne hochsprudelt. Also besser keine weißen T-Shirts. Außerdem gibt's die Allee des Weltklimas, ein Biotop mit Naturbühne, kreativ gestaltete Spielplätze, auf denen Kinder das Element Wasser erforschen. Eine tolle Ausflugsidee, sucht im Navi einfach nach der Bültestraße in Löhne. Aqua Magica ist in den Sommerferien täglich bis 18 Uhr geöffnet. Nur Montag ist Ruhetag und Kinder bis 12 Jahre haben freien Eintritt. Aber Vorsicht, ihr könntet natürlich ein bisschen nass werden.

0: der stärksten deutschen Liedermacher, Musiker, Künstler, ich weiß gar nicht, wie man ihn beschreiben soll. Musicals hat er ja auch getextet. Heinz-Rudolf Kunze, Grüße in die Wedemark. Hier ist Mehrradio. Schönen guten Tag. Titelverteidiger Argentinien steht erneut im Endspiel der Fußball-WM. Und wir haben heute ja auch schon mal geklärt, dass eigentlich die Statistik dagegen steht. Denn amtierende Weltmeister fliegen eigentlich immer relativ früh raus. Wir Deutschen haben das auch schon bitterlich erfahren müssen. Aber ich habe es ja gesagt, Spanien wird wahrscheinlich gegen Argentinien spielen müssen. Und das ist jetzt auch so. Damit ist auch der letzte Deutsche im Turnier raus, nämlich der deutsche Trainer Thomas Tuchel. 2:1 der Endstand. Und jetzt am Sonntag heißt es dann also nochmal aufs Feld und gucken, wer Weltmeister wird. Wir haben ja auch einen Thomas, nämlich Thomas Thunfeld. England, die führten zunächst gegen Argentinien durch das Tor von Gordon in der 55. Minute. Dann drehte es der Weltmeister durch 2 späte Tore nochmal um und Argentiniens Sieg war am Ende doch verdient, oder?
1: Ja, absolut verdient, denn nach der englischen Führung, da kippt das Spiel komplett und es spielt fast nur noch Argentinien, nagelt die Engländer mit einer beeindruckenden Energieleistung am eigenen Strafraum fest und bei den vielen Chancen, dann war es tatsächlich nur noch eine Frage der Zeit, wann die Tore fallen. Dieses Mal zwar nicht durch Messi, aber der hat ja jeweils aufgelegt für Fernandes und dann in der Nachspielzeit auch den entscheidenden Treffer durch Martinez.
0: Ja, Messi hat das Duell des Superstars gegen Harry Kane ja für sich entschieden und jetzt wieder die Chance, am Sonntag seinen 2. WM-Titel zu holen. Er ist 39, das ist für Fußballverhältnisse her doch relativ alt. Woher nimmt er eigentlich diese unglaubliche Energie immer?
1: Unglaublich, das trifft es wirklich für Messi. Der Mann ist tatsächlich ein Phänomen, den ein unglaublicher Titelhunger antreibt, Titel für sein Land zu gewinnen. Und sollte er wirklich mit seiner Mannschaft am Sonntag den Weltmeistertitel verteidigen, dann hätte er sogar den großen Diego Maradona übertroffen und wäre dann in Argentinien endgültig unsterblich.
0: Also, ja, lebende Legende jetzt schon eigentlich. Aber dann kann eigentlich nichts mehr kommen. Wie ist es denn mit den Chancen für Argentinien gegen Spanien im Finale?
1: Also mit dieser Energie, mit dieser Mentalität, da haben die Argentinier gegen jeden Gegner eine Chance und mit diesem Messi sowieso, der ja entweder selber trifft oder aber Tore auflegt, wie in diesem Halbfinale. Spielerisch sind die Spanier als Team vermutlich stärker, aber der Wille und der Titelhunger der Argentinier sind so groß, die haben eine so unglaubliche Mentalität, dass ich alles für möglich halte im Endspiel.
0: Ja, also ich kenne mich natürlich nicht ganz so gut aus, aber ich hab's irgendwie im Urin. Ich glaube, Spanien wird Weltmeister. Naja, reden wir am Montag drüber.

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1: Moin, im Moment melden Gümmer am Sportplatz und Barsinghausen 22 und 21 Grad, dort ist es bewölkt und trocken. In Bergdorf messen wir 18 Grad, dort regnet es. Gegen Mittag zeigt sich das Wetter bei uns rund ums Steinhuder Meer noch etwas uneinheitlich. Während es örtlich noch grau ist und im Schaumburger Land oder Weserbergland vereinzelt nass sein kann, lockert es im weiteren Verlauf mehr und mehr auf. Am Nachmittag wird es dann fast überall freundlich und angenehm warm. Am Deister und im Weserbergland bleibt es etwas kühler. In der kommenden Nacht ist es oft klar oder nur leicht bewölkt, bei Tiefstwerten zwischen 15 und 19 Grad. Morgen setzt sich nach freundlichem Start vielfach sonniges und warmes Wetter durch. Am Freitag steigen die Höchstwerte auf 27 bis 29 Grad. Am Samstag bleibt es freundlich, dazu aber schon spürbar kühler. Am Sonntag setzt sich das mit viel Sonne fort, am Deister und im Weserbergland etwas kühler.
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1: Hallo unterwegs. Uns liegen im Moment keine Staus und Behinderungen in der Steinhuder Meerregion vor. Kommt gut an.
2: Frisch gemeldet, das sind die 8 aktuellsten Blitzer in der Region. Auf der B3 in Burgdorf, Ramlingen, Elershausen und auf der B214 in Steimpke-Wendenborstel wird geblitzt. Dazu auf der B214 in Wietze. In Hannover Südstadt steht ein Blitzer auf der Hildesheimer Straße, Ecke Alte Dörener Straße. In Hannover List wird auf der Walderseestraße kontrolliert. Außerdem in Laatzen Mitte auf der Erich-Panitz Straße, Ecke Pinienweg. Weiter geht es in Liebenau auf der Langenstraße. Und in Seelze-Gümmer steht ein Blitzer auf der Osnabrücker Landstraße 110 Meter vor dem Restaurant. Alle weiteren Meldungen findet ihr wie immer auch auf der Meerradio-Website und in unserer App. Kommt gut durch.
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0: Schönen guten Tag. Tom Grennan ist das Little Bit of Love. Bald ist schon wieder Mittagszeit. Hier ist mehr Radio. Wir haben auch noch was zu mitnehmen. Es ist nicht das Essen, sondern Wissen zum Mitnehmen. Angestoßen durch Nikolaus aus Stolzenau, denn der verliert immer mal wieder Sachen. Und ihm ist selber aufgefallen, er sagt auch gerne, jetzt ist mir das und das schon wieder flöten gegangen. Warum flöten gehen? Warum gehen die Dinge uns flöten? Instrumentenkenner David Himmelreich.
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2: Das Sprichwort ist schon seit dem 17. Jahrhundert im Umlauf, kommt aber ursprünglich aus dem Niederländischen. Da gibt es die Redewendung wechan om de fluiten, was so viel bedeutet wie urinieren gehen. Das liegt daran, dass die Flöte aufgrund ihrer Form gerne mit dem männlichen Geschlechtsteil verglichen wird. Nicht umsonst heißt ein Arzt für Geschlechtskrankheiten umgangssprachlich Flötenklempner. Wenn Gegenstände also flöten gehen, dann verschwinden sie mal kurz. Übrigens, falls ihr mal so richtig flöten gehen wollt, bei der staatlichen Hochschule für Musik und Darstellende Kunst in Stuttgart gibt es einen extra Bachelor- und sogar Masterstudiengang für die Blockflöte. 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
1: Hallo, im Moment melden Altgarbsen am Heimatmuseum und Flughafen Hannover 25 Grad, dazu ist es dort leicht bewölkt. In Meißendorf sind es 24 Grad und bewölkt. Zwischen Heide, Leine und Weser ist es gegen Mittag noch recht unterschiedlich. Teils grau, teils schon freundlich, dazu örtlich noch kurze Schauer. Im weiteren Verlauf lockert es aber fast überall auf und bis zum Abend zeigt sich häufiger die Sonne. Die höchsten Werte liegen heute bei 18 bis 24 Grad, örtlich auch bei 28 Grad. In der Nacht wird es meist trocken, dazu lockert es vielerorts auf. Morgen geht es nach frischem Start rasch in einen sonnigen und warmen Tag. Am Nachmittag werden 27 bis 29 Grad erreicht. Am Samstag bleibt es zunächst freundlich, später ziehen wieder mehr Wolken durch. Am Sonntag wird es spürbar kühler und eher wechselhaft. Am Deister und im Weserbergland bleibt es dabei etwas frischer.
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2: Nachrichten. Ich bin Thomas Bleskin. Die Unwetter der vergangenen Tage haben in der Landwirtschaft Schäden in Millionenhöhe angerichtet. Nach ersten Schätzungen der Spezialversicherung Vereinigte Hagel belaufen sie sich auf mindestens 50 Millionen Euro.
3: Der Nordosten Niedersachsens, Nordhessen, Ostwestfalen-Lippe und Teile von Thüringen, das sind nur einige der Gebiete, in denen es zu Beginn der Woche so heftig gehagelt, geregnet oder auch gestürmt hat, dass nun Teile der Ernte hin sind. Betroffen sind unter anderem Weizen und Raps und auch Kartoffeln und Hopfen. Teilweise hätten Sturm und Hagel Rapsfelder regelrecht abrasiert, heißt es vom Spezialversicherer Vereinigter Hagel. Für die Landwirtschaft sind diese Unwetterschäden ein weiteres Problem neben der aktuellen Trockenheit. Lea Matschulat, Nachrichtenredaktion.
2: Mecklenburg-Vorpommerns Ministerpräsidentin Schwesig hat die Kürzungspläne der Bundesregierung beim Unterhaltsvorschuss für Alleinerziehende scharf kritisiert. Die SPD-Politikerin sagte dem Magazin Spiegel, Bundeskanzler Merz und Familienministerin Prien hätten die Lebenssituation vieler Alleinerziehender nicht verstanden. Auch 16- und 17-Jährige bräuchten Unterstützung. Merz verteidigte die Pläne, zeigte sich nach der Kritik aus der SPD aber gesprächsbereit. Der US-Fahrdienstleister Uber übernimmt den deutschen Essenslieferanten Delivery Hero. Das börsennotierte Berliner Unternehmen wird insgesamt mit knapp 13 Milliarden Euro bewertet.
4: Die Aktie von Delivery Hero schießt direkt in die Höhe. Auch wenn es sich um ein deutsches Unternehmen handelt, hatte es sein Heimatgeschäft an Lieferando verkauft. Hierzulande sieht man also keine Lieferanten von Delivery Hero mehr. Dafür ist man in Asien, Südeuropa, der arabischen Halbinsel und den Teilen Afrikas umso präsenter. Uber hat sich verpflichtet, den Hauptsitz von Delivery Hero in Berlin beizubehalten und bis mindestens 2029 keine Änderungen an der Berliner Belegschaft vorzunehmen. Uli Reitinger, Berlin.
2: Die Zahl der E-Scooter-Unfälle mit Verletzten oder Todesopfern ist im vergangenen Jahr deutlich gestiegen. Nach Angaben des Statistischen Bundesamts registrierte die Polizei rund 16.500 solcher Unfälle, gut 38% mehr als im Vorjahr. 38 Menschen kamen ums Leben, die meisten von ihnen auf einem E-Scooter als Fahrer oder Mitfahrer. Unter den weiteren Todesopfern waren auch Fußgänger, ein Radfahrer und ein Autofahrer.
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1: Vorsicht auf der A2 Hannover Richtung Braunschweig zwischen Kreuz Hannover Ost und Lehrte. Dort liegen Fahrzeugteile auf der Fahrbahn. Vorsicht auch auf der A2 Hannover Richtung Dortmund zwischen Bad Nenndorf und Lauenau. Hier liegen Spanngurte auf der Fahrbahn.
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1: Hier kommen die 8 aktuellsten Blitzer für die Steinhuder Meerregion. Auf der B214 in Wietze wird geblitzt. In Hannover Südstadt steht ein Blitzer auf der Hildesheimer Straße Ecke Alte Dörener Straße. Auch in Edemissen-Ödesse wird kontrolliert, auf der Appenser Straße Ecke Schachtweg. In der Wedemark wird außerdem geblitzt, auf der Kaltenweider Straße in Mellendorf-Geilhof und auf der Walsroder Straße in Elze. Dazu in Stöckselohe auf der Langenstraße. In Seelze-Gümmer steht ein Blitzer auf der Osnabrücker Landstraße 110 Meter vor dem Restaurant. Und in Liebenau wird auf der Langenstraße kontrolliert. Weitere aktuelle Blitzer Blitzer in der Region gibt es auch jederzeit online und in unserer Mehrradio-App. Gute Fahrt.
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1: Im Moment melden Hodenhagen 24 Grad, dazu ist es leicht bewölkt und trocken. In Pennigsel am Sportplatz sind es 22 Grad, dort regnet es. Am frühen Nachmittag ziehen letzte Schauer nur noch vereinzelt durch. Danach werden die Wolken weniger. Zum Abend wird es in der Steinhuder Meerregion fast überall freundlich, bei schwachem bis zeitweise spürbarem Wind. Die kommende Nacht verläuft meist klar. Morgen startet der Tag freundlich und wird später sonnig. Am Nachmittag dann warm bis heiß mit 27 bis 29 Grad. Am Samstag geht es nach frischem Beginn mit freundlichen Abschnitten weiter, insgesamt aber schon spürbar kühler und etwas windiger. Am Sonntag zeigt sich der Himmel eher grau, früh um 11 Grad, tagsüber nur 17, am Deister und im Weserbergland etwas kühler.
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1: Alles frei auf den Straßen. Keine Staus oder Verkehrsbehinderungen in der Steinhuder Meerregion. Werfen wir einen Blick auf die 8 aktuellsten Blitzer rund ums Steinhuder Meer. Auf der B6 in Wietzen wird geblitzt, dazu auf der B214 in Steimpke-Wendenborstel und auf der B214 in Wietze. In Neustadt-Amedorf steht ein Blitzer auf der Amedorfer Straße. In Hannover-Südstadt wird auf der Hildesheimer Straße kontrolliert, Ecke Alte Dörener Straße. In Mellendorf-Geilhof steht ein Blitzer auf der Kaltenweider Straße. Außerdem in Uetze, Hägewiesen auf der Wattlinger Straße, Ecke Glückaufstraße und in Lindwedel auf der Sprockhofer Straße, Ecke Hannoversche Straße. Alle weiteren Meldungen findet ihr wie immer auch auf der Meerradio-Website und in unserer App. Kommt gut durch.
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1: Moin aus der Meerradio-Wetterredaktion. In Bokelo am Kaliberg messen wir 21 Grad. Dort regnet es. In Pole sind es 22 Grad bei bewölktem und trockenem Wetter. In Südwinsen 24 Grad und es ist heiter. Am frühen Nachmittag zeigt sich das Wetter noch uneinheitlich. Nach einzelnen Regenphasen lockert es heute im weiteren Verlauf häufiger auf. Dazu bleibt es angenehm warm. In der Steinhuder Meerregion wird der Abend meist trocken. Nur vereinzelt halten sich noch dichtere Wolken. Morgen startet der Tag freundlich und wird später vielerorts sonnig. Am Nachmittag steigen die Werte auf rund 28 bis 30 Grad. Zum Teil wird es heiß. Am Samstag geht es nach einem trüberen Beginn mit freundlichen Abschnitten weiter, insgesamt aber spürbar kühler bei etwa 21 bis 22 Grad. Am Sonntag setzt sich die Abkühlung fort und es bleibt eher grau. In höheren Lagen am Deister und im Weserbergland etwas frischer als im flacheren Land.
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1: Nachrichten. Ich bin Thomas Bleskin. Die Spritpreise in Deutschland ziehen wegen der verschärften Spannungen im Nahen Osten weiter kräftig an. Nach ADAC-Angaben verteuerte sich Diesel innerhalb von 10 Tagen auf gut 2,13 Euro je Liter.
2: Zum ersten Mal seit Mitte Mai kostet Diesel auch wieder mehr als E10 Superbenzin. Das ist zwar auch teurer geworden, aber der Preis ist nicht so stark gestiegen wie bei Diesel. Der ging nämlich in den vergangenen 10 Tagen um mehr als 18 Cent pro Liter hoch, kostete gestern im Schnitt 2,13 Euro. Und nach einer schnellen Trendwende sieht's bei den Preisen erstmal nicht aus. Diesel gilt als noch krisenanfälliger als Benzin. Fachleute machen die neue Eskalation im Iran-Konflikt verantwortlich für den Preisanstieg. Thomas Thonfeld, Nachrichtenredaktion.
1: Die Unwetter der vergangenen Tage haben in der Landwirtschaft Schäden in Millionenhöhe angerichtet. Nach ersten Schätzungen der Spezialversicherung Vereinigte Hagel belaufen sie sich auf mindestens 50 Millionen Euro. Betroffen seien rund 100.000 Hektar Anbaufläche in mehreren Regionen Deutschlands. Beschädigt wurden unter anderem Weizen, Raps, Mais, Kartoffeln, Hopfen und Wein. Aus den Regionen Nürnberg und Stuttgart werden teils Totalschäden gemeldet. Der US-Fahrdienstleister Uber übernimmt den deutschen Essenslieferanten Delivery Hero für eine Milliardensumme. Das im MDAX notierte Unternehmen bestätigte, dass es sich mit dem US-Konzern zusammenschließt.
3: Die Aktie von Delivery Hero schießt direkt in die Höhe. Auch wenn es sich um ein deutsches Unternehmen handelt, hatte es sein Heimatgeschäft an Lieferando verkauft. Hierzulande sieht man also keine Lieferanten von Delivery Hero mehr. Dafür ist man in Asien, Südeuropa, der arabischen Halbinsel und den Teilen Afrikas umso präsenter. Uber hat sich verpflichtet, den Hauptsitz von Delivery Hero in Berlin beizubehalten und bis mindestens 2029 keine Änderungen an der Berliner Belegschaft vorzunehmen. Uli Reitinger, Berlin.
1: Der Bundesgerichtshof hat die Rechte von Verbrauchern bei Online-Kündigungen gestärkt. Die Richter entschieden, dass auf der Bestätigungsseite nach dem Klick auf den Kündigungsbutton keine Hinweise auf Alternativen wie eine Vertragspause erscheinen dürfen. Nach Auffassung des Gerichts darf die Bestätigungsseite ausschließlich der Abgabe der Kündigung dienen.
4: 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Die Polizei meldet derzeit keine Verkehrsbehinderungen rund ums Steinhuder Meer. Diese 8 Blitzer habt ihr uns zuletzt gemeldet. Auf der B214 in Steimke-Wendenborstel und auf der B6 in Wietzen wird geblitzt. In Hannover-Südstadt steht ein Blitzer auf der Hildesheimer Straße Ecke Alte Dörener Straße, dazu einer auf der Langenstraße in Liebenau und in Uetze-Hägewiesen auf der Wartlinger Straße Ecke Glückaufstraße. Und in der Wedemark wird geblitzt, auf der Kaltenweider Straße in Mellendorf-Geilhof und in Elze auf der Walsroder Straße. Zum Schluss noch Lindwedel auf der Sprockhofer Straße Ecke Hannoversche Straße. Weitere Blitzer in der Region stehen natürlich auch auf der Mehrradio-Website und in unserer App. Gute Fahrt!
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1: Euch einen schönen Nachmittag. Lese beim Kaliwerk. Gerden und Heessen melden jeweils 23 Grad. Dazu ist es vielerorts bewölkt. Am frühen Nachmittag wechseln sich Wolken und freundliche Abschnitte noch ab. Später setzt sich häufiger die Sonne durch und auch der Abend bleibt meist trocken. In der Steinhuder Meerregion wird es morgen verbreitet sonnig und warm. Am Nachmittag mit 28 bis 30 Grad. Am Samstag startet der Tag teils noch wolkig. Danach wird es freundlicher, insgesamt aber spürbar kühler. Am Sonntag überwiegt dann wieder graueres Wetter. Dazu liegen die Höchstwerte bei 16 bis 17 Grad, in höheren Lagen etwas kühler.
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1: Vorsicht auf der A7 Hannover Richtung Hamburg. Zwischen Dreieck Hannover Nord und Mellendorf liegen Reifenteile auf der Fahrbahn. Außerdem gibt es dort ein defektes Fahrzeug. Zwischen Mellendorf und dem Rastplatz Bummelskampe liegen ebenfalls Reifenteile auf der Fahrbahn. Diese 8 Blitzer habt ihr uns zuletzt gemeldet. Auf der B214 wird in Steimke, Wendenborstel und auch in Wietze geblitzt. Dazu in Liebenau auf der Langen Straße. In Hannover-Isernhagen Süd steht ein Blitzer am Fasanenbusch. Außerdem wird in Hannover-List auf der Spannhagenstraße kontrolliert. In Uetze-Dollbergen steht ein Blitzer auf der Bahnhofstraße Ecke Kirchenweg und in der Wedemark auf der Kaltenweider Straße in Mellendorf-Geilhof. Zum Schluss noch Lindwedel auf der Sprockhofer Straße Ecke Hannoversche Straße. Einen Überblick über alle aktuellen Blitzer findet ihr auch online auf der Meerradio-Website und in unserer App. Kommt gut durch.
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1: Moin aus der Mehrradio Wetterredaktion. Momentan messen wir in Loccum beim Kloster 23 Grad, in Resse 26 und in Schneverdingen 24 Grad. Dazu ist es vielerorts bewölkt. Im weiteren Verlauf lockert es fast überall noch etwas auf. Der Abend bleibt meist trocken und nur schwach windig. Durch die Nacht geht es mit Tiefstwerten zwischen 18 und 20 Grad weiter. Morgen startet der Tag freundlich, später setzt sich die Sonne durch. Am Nachmittag wird es warm bis heiß mit 28 bis 30 Grad. Am Samstag ist es zunächst noch freundlich, insgesamt aber spürbar kühler und etwas windiger. Am Sonntag überwiegt dann eher graues Wetter, dazu wird es weiter etwas kühler. In höheren Lagen am Deister und im Weserbergland meist etwas frischer als im flacheren Land.
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2: Ich bin Zoe Tassovali. Die Spritpreise bei uns in Deutschland ziehen wegen der verschärften Spannungen im Nahen Osten weiter kräftig an. Nach Angaben des ADAC kostet ein Liter Diesel inzwischen im Schnitt gut 2,13 Euro, fast 19 Cent mehr als noch vor 10 Tagen. Damit ist Diesel sogar teurer als Super E10. Auch Benzin hat deutlich angezogen. Der ADAC rät deshalb, wer tanken muss, fährt am besten am späten Vormittag zur Zapfsäule. Wer seinen Fitnessstudio-Vertrag online kündigt, soll dabei nicht erst durch andere Angebote gelotst werden. Der Bundesgerichtshof hat entschieden, Hinweise auf eine Vertragspause oder andere Alternativen gehören nicht in den Kündigungsprozess. Geklagt hatte der Bundesverband der Verbraucherzentralen gegen die Fitnesskette FitX.
3: Wer seinen Fitnessstudio-Vertrag kündigen wollte, wurde nach Anklicken der entsprechenden Schaltfläche auf eine Bestätigungsseite weitergeleitet. Neben einem Formular zum Eingeben der nötigen Informationen wurde dort prominent auf die Möglichkeit hingewiesen, den Vertrag beitragsfrei zu pausieren, anstatt ihn zu kündigen. Der Bundesverband der Verbraucherzentralen hatte kritisiert, Kunden würden dadurch vom Kündigungsprozess abgelenkt. Das Gericht verurteilte FitX zur Unterlassung. Jacqueline Melcher, Nachrichtenredaktion.
2: E-Scooter sorgen immer häufiger für schwere Unfälle. Im vergangenen Jahr hat die Polizei bundesweit rund 16.500 Unfälle mit Verletzten oder Toten registriert. Fast 40% mehr als ein Jahr zuvor.
4: Die meisten Todesopfer waren selbst mit dem E-Scooter unterwegs. Andere starben nach Zusammenstößen oder Ausweichmanövern. Überwiegend handelt es sich um Menschen, die jünger als 45 Jahre alt waren. In der Regel waren sie zu schnell unterwegs, benutzten die falsche Fahrbahnseite oder standen unter Alkoholeinfluss. Der Blick auf die Statistik beruhigt aber auch. Obwohl man immer mehr E-Scooter im Stadtverkehr sieht, ist ihr Anteil am gesamten Unfallgeschehen eher gering. Er beträgt nicht mal 5%. Tanja Wagner, Nachrichtenredaktion.
2: Im Prozess um den Tod eines Patienten hat ein Angeklagter falscher Notfallsanitäter eingeräumt, jahrelang mit gefälschten Unterlagen gearbeitet zu haben. Vor dem Landgericht Kleve sagte der 30-Jährige, dass er nie die Ausbildung abgeschlossen habe. Laut Anklage verabreichte er bei einem Einsatz das falsche Medikament und verhinderte, dass ein Notarzt gerufen wurde. Den Vorwurf des Totschlags weist der Angeklagte zurück.
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1: Vorsicht auf der A7 Hannover Richtung Hamburg zwischen Mellendorf und dem Rastplatz Bummelskampe. Dort liegen Reifenteile auf der Fahrbahn. Auf der A7 Hamburg Richtung Hannover zwischen Schwarmstedt und Berghof steht ein defektes Fahrzeug auf dem linken Fahrstreifen. Diese 8 Blitzer habt ihr uns zuletzt gemeldet. Auf der B214 in Wietze und auf der B6 in Wietzen wird geblitzt. Dazu in Hannover Südstadt auf der Hildesheimer Straße Ecke Alte Dörener Straße und in Liebenau auf der Langenstraße. Weiter geht es in Lindwedel auf der Sprockhofer Straße Ecke Hannoversche Straße. In Hannover Großbuchholz steht ein Blitzer am Meersmannufer, 100 Meter vor dem Park. Außerdem in Elze auf der Walsroder Straße und in Uetze-Dollbergen auf der Bahnhofstraße Ecke Kirchenweg. Einen Überblick über alle aktuellen Blitzer findet ihr auch online auf der Mehrradio-Website und in unserer App. Kommt gut durch.
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5: Die Stadt Seelze, die macht ihre Friedhöfe grüner. Auf den 8 Friedhöfen werden rund 230 neue Bäume und Sträucher gepflanzt. Außerdem sind Blühwiesen geplant, um mehr Lebensraum für Insekten und andere Tiere zu schaffen. Neben den Pflanzungen werden aber auch mehrere Friedhofswege neu gemacht. Das Projekt, das wird mit rund 420.000 € von der Kreditanstalt für Wiederaufbau gefördert. Damit sind 90% der Kosten

0: im Büro, das brauchen wir doch nicht, oder? Ich meine, ja, wir halten die Stellung hier bei uns bei mehr Radio am Donnerstagnachmittag, aber trotzdem können wir uns doch auch einfach ein kleines bisschen Urlaub nach Hause holen, während es sich die Kollegen irgendwo im Ausland gut gehen lassen. Beispielsweise Frankreich. Im Prinzip kann man ja sagen, jeder Feierabend ist wie ein kleiner Urlaub, also machen wir das Beste draus. Kollegin Dorothea Finkbeiner ist in Paris. Sag mal, was können wir machen, um ja, vielleicht einfach so einen kleinen französischen Abend zu machen?
1: In Frankreich machen wir jetzt gerade im Sommer abends kein großes Essen, sondern laden zum Apéro Dinatoire ein. Das heißt, man sitzt mit Wein oder ganz im Trend mit Saint-Germain Spritz, mit Cremant und Holunderlikör vor einer schönen Käseplatte oder kleinen Häppchen. Und da kann jeder hinstellen, worauf er Lust hat. Klassiker wie Oliven, Tapenade, kleine Quiche oder Sardellen oder auch Pommes frites mit verschiedensten Soßen. Und als Hintergrundmusik alte Chansons von Edith Piaf oder feinsten französischen Hip-Hop, je nach Geschmack.
0: Na Gott sei Dank, endlich mal ein Land, bei dem ich nicht direkt Hunger kriege. Wobei, also eine Portion Pommes?

0: Einen wunderschönen Donnerstagnachmittag wünsche ich euch. Hier ist mehr Radio und es wird ein kleines bisschen unheimlich. Nicht mit Nebelmaschine, aber mit Statistiken. Der Gottschalk widmet sich dem WM-Fluch. Wer Weltmeister wird, stolpert beim nächsten Turnier erstaunlich oft sehr früh.
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2: Der WM-Fluch besagt, Titel verteidigen, schön wär's. Der amtierende Weltmeister reist oft mit großen Namen an und fährt erstaunlich schnell wieder nach Hause. 2002 trifft es Frankreich. 1998 noch Weltmeister, jetzt Top-Favorit, doch gegen Senegal gibt es zum Auftakt eine Niederlage. Im ganzen Turnier kein eigenes Tor. Am Ende das Gruppenaus. 2010 erwischt es Italien. Weltmeister von 2006, aber in Südafrika läuft einfach nichts. Zwei Unentschieden, eine Niederlage gegen die Slowakei, letzter Gruppenplatz raus. 2014 ist Spanien dran, Weltmeister und Europameister, eigentlich eine Fußballmaschine, dann ein 1:5 gegen die Niederlande, eine Niederlage gegen Chile und auch hier Ende nach der Gruppe. 2018 trifft es Deutschland. 4 Jahre nach dem Titel von Brasilien kommt die Niederlage gegen Mexiko, ein dramatischer Sieg gegen Schweden, dann das 0:2 gegen Südkorea. Gruppen aus. Ob Fluch oder Fußballlogik, wer ganz oben steht, fällt manchmal besonders laut und tief. Und Deutschland weiß inzwischen, diese Geschichte ist kein Märchen. Leider.
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1: Moin aus der Meerradio-Wetterredaktion. Im Moment melden Niedernwöhren und Bückeburg 25 Grad. Dazu ist es verbreitet bewölkt. Am Nachmittag bleibt es in unserer Region meist freundlich. Nur örtlich halten sich noch dichtere Wolken. Später lockert es weiter auf. Der Abend verläuft dann oft trocken und angenehm. Bei uns rund ums Steinhuder Meer geht es in der Nacht überwiegend trocken weiter. Morgen startet der Tag freundlich und wird am Nachmittag fast überall sonnig, warm und teils heiß, mit Höchstwerten zwischen 28 und 30 Grad. Am Samstag zeigt sich das Wetter zunächst noch freundlich, später ziehen wieder mehr Wolken durch und es wird spürbar kühler. Am Sonntag überwiegt dann eher graues Wetter, am Morgen um 11 Grad und tagsüber nur 17, am Deister und im Weserbergland etwas frischer.
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1: Hallo unterwegs. Uns liegen im Moment keine Staus und Behinderungen vor. Hier kommen die 8 aktuellsten Blitzer für die Steinhuder Meerregion. Auf der B214 in Wietze wird geblitzt. In Hannover-Südstadt steht ein Blitzer auf der Hildesheimer Straße Ecke Alte Dörener Straße. Dazu auf der Kaltenweider Straße in Mellendorf-Geilhof und in Lindwedel auf der Sprockhofer Straße Ecke Hannoversche Straße. Weiter geht es in Neustadt-Amedorf auf der Amedorfer Straße und in Liebenau auf der Langenstraße. Auf der B6 in Wietzen wird ebenfalls kontrolliert und in Hannover-Stöcken steht ein Blitzer auf der Mecklenheide-Straße. Weitere aktuelle Blitzer in der Region gibt es auch jederzeit online und in unserer Meerradio-App. Gute Fahrt!
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0: Wann habt ihr so eure schönste Zeit? Mit Sicherheit nicht beim Warten auf den Zug. Aber da fährt jetzt sowieso gerade erstmal nicht so richtig ein Zug. Wer nämlich regelmäßig mit der Stadtbahn nach Fasanenkrug fährt, der muss sich erstmal noch ein bisschen gedulden. Der Neubau vom Endpunkt, der startet später als geplant. Jetzt steht aber fest, wann es losgeht. Kollege Silas Müller.
1: Nach den Sommerferien beginnen die Bauarbeiten am neuen Stadtbahn-Endpunkt Fasanenkrug. Eigentlich sollte es schon deutlich früher losgehen, doch unter anderem eine aufwendige Verlegung einer Trinkwasserleitung, der harte Winter und Probleme bei der Vergabe von Signaltechnik haben den Zeitplan um rund 6 Monate nach hinten verschoben. Bis Herbst 2027 entsteht dort eine moderne und komplett barrierefreie Umsteigeanlage. Dann können Fahrgäste auf der gesamten Stadtbahnlinie 13 zwischen Hemming-Westerfeld und Fasanenkrug stufenlos ein- und aussteigen. Geplant sind außerdem ein direkter Umstieg zu den Bussen der Linie 620 sowie eine große Bike-and-Ride-Anlage mit insgesamt fast 400 Fahrradstellplätzen, viele davon überdacht oder abschließbar. Die abschließbaren Stellplätze können später kostenlos genutzt werden.
0: Parallel gehen aber auch die Arbeiten am Hochbahnsteig Ludwig-Sievers-Ring weiter. Die sollen planmäßig noch in diesem Herbst abgeschlossen werden.

0: Donnerstag hier bei uns bei Meerradio. Seit 31 Jahren schon leistet der Verein Frauen für Frauen Wunsdorf großartige Arbeit. Jetzt steht die Gruppe vor einem Wendepunkt. Was da los ist, das klären wir gleich. Erstmal erklärt die Vorsitzende Sonja Schmidt, wofür der Verein überhaupt da ist und wie die Angebote aussehen.
1: Damals wurde der Verein gegründet, um ein Frauenzentrum zu schaffen, mit dem primären Ziel, die Gleichberechtigung in der Gesellschaft voranzutreiben und Frauen in den Belangen des täglichen Lebens zu unterstützen. Daraus hat sich jetzt sozusagen über all die Jahre ergeben, dass wir eine Frauenberatungsstelle haben. Das heißt, wir beraten Frauen, die von häuslicher Gewalt betroffen sind oder sich in anderen Krisensituationen befinden. Übrigens auch Frauen und Mädchen. Wir haben jetzt auch die Schwangerschaftskonfliktberatungsstelle, die eine Schwangeren- und eine Konfliktberatungsstelle ist.
0: Außerdem bietet der Verein Deutschkurse und Selbsthilfegruppen an. Die leisten also ganz, ganz wichtige Arbeit für die Gemeinschaft. Aber sie brauchen neue Unterstützung, weil gerade ein Generationenwechsel stattfindet.
1: Sämtliche Positionen, die es im Vorstand zu vergeben gibt, sind jetzt vakant. Wobei wir, Gott sei Dank, schon für die erste Vorsitzende, die zweite Vorsitzende und für die Schriftführerin engagierte Frauen gefunden haben. Was uns tatsächlich jetzt fehlt, ist eine Kassenwartin. Wir suchen da eine Frau, die Spaß dran hat, mit Zahlen umzugehen, die vielleicht auch schon beruflich was damit zu tun hatte, die ehrenamtlich bei uns im Vorstand mitarbeiten möchte und Verantwortung übernehmen kann.
0: Ihr habt Interesse, den Verein zu unterstützen? Holt euch Infos im Netz, einfach nach Frauen für Frauen Wunsdorf suchen und macht mit!

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1: Moin aus der Meerradio Wetterredaktion. Derzeit melden Mark Lohe am Weserufer und Rinteln 25 Grad. Dazu ist es verbreitet bewölkt. Am Nachmittag bleibt es oft noch dicht bewölkt. Dazu ist es warm und meist windschwach. Später lockert es etwas auf und in den Abendstunden zeigt sich stellenweise noch die Sonne. Morgen startet der Tag freundlich und wird dann fast überall sonnig. Am Nachmittag steigen die Werte in unserer Region auf rund 28 bis 30 Grad. Örtlich wird es heiß. Am Samstag geht es nach einem trüberen Start mit freundlichen Abschnitten weiter, insgesamt aber spürbar kühler. Am Sonntag liegen die Höchstwerte bei etwa 11 bis 17 Grad. Am Deister und im Weserbergland bleibt es etwas frischer.
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3: Ich bin Zoe Tassovali. Steuerbetrug soll sich künftig deutlich weniger lohnen. Dafür will die Bundesregierung Behörden besser vernetzen und Finanzkriminellen schneller auf die Spur kommen. Finanzminister Klingbeil sagte dazu in Berlin:
4: Wir haben ein gemeinsames, klares Ziel. Die Ehrlichen in unserer Gesellschaft dürfen nicht die Dummen sein. Es geht für mich um Gerechtigkeit. Die wenigen, die betrügen, schaden allen, die ehrlich ihre Steuern zahlen. Und das macht auch den fairen Wettbewerb zwischen Unternehmen kaputt.
3: Außerdem will die Bundesregierung die Regeln für Selbstanzeigen verschärfen. Wer schwere Steuerstraftaten begeht, soll sich nicht mehr so leicht vor einer Strafe drücken können. Gleichzeitig sollen die Ermittler künftig einfacher an Daten kommen, um Steuerbetrug aufzudecken. Schlechte Nachrichten für Autofahrer. Die Spritpreise steigen immer schneller. Diesel ist innerhalb eines Tages im Schnitt um 6,2 Cent gestiegen. Das teilte der ADAC mit. Das ist, abgesehen vom Ende des Tankrabatts, der höchste Tagessprung seit fast 4 Monaten.
5: Zum ersten Mal seit Mitte Mai kostet Diesel auch wieder mehr als E10 Superbenzin. Das ist zwar auch teurer geworden, aber der Preis ist nicht so stark gestiegen wie bei Diesel. Der ging nämlich in den vergangenen 10 Tagen um mehr als 18 Cent pro Liter hoch, kostete gestern im Schnitt 2,13 Euro. Und nach einer schnellen Trendwende sieht es bei den Preisen erstmal nicht aus. Diesel gilt als noch krisenanfälliger als Benzin. Fachleute machen die neue Eskalation im Iran-Konflikt verantwortlich für den Preisanstieg. Thomas Thonfeld, Nachrichtenredaktion.
3: Die schweren Unwetter der vergangenen Tage haben auf Deutschlands Feldern enorme Schäden hinterlassen. Nach ersten Schätzungen der Spezialversicherung Vereinigte Hagel beläuft sich der Schaden auf mindestens 50 Millionen Euro. Betroffen sind rund 100.000 Hektar Anbaufläche. Hagel und Starkregen haben unter anderem Weizen, Mais, Kartoffeln und Wein zerstört. Aus den Regionen Nürnberg und Stuttgart werden sogar teils Totalschäden gemeldet. Der Deutsche Fußballbund wächst weiter und zählt jetzt so viele Mitglieder wie nie zuvor. 8,2 Millionen Menschen spielen oder engagieren sich inzwischen beim DFB. Präsident Neuendorf freut sich über den Boom, warnt aber auch, viele Vereine kommen bei Sportplätzen, Trainingszeiten und Personal an ihre Grenzen. Positiv entwickelt sich vor allem der Mädchenfußball. Außerdem pfeifen wieder mehr Schiedsrichterspiele als in den Jahren zuvor.
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1: Ihr habt freie Fahrt. Derzeit gibt's keine Verkehrsbehinderungen in der Steinhuder Meerregion. Hier kommen die 8 aktuellsten Blitzer für die Steinhuder Meerregion. Auf der B214 in Wietze und auf der B6 in Wietzen wird geblitzt. Dazu in Liebenau auf der Langen Straße und in Neustadt-Ammedorf auf der Ammedorfer Straße. In der Wedemark wird geblitzt, in Mellendorf-Geilhof auf der Kaltenweider Straße und in Elze auf der Walsroder Straße. Außerdem in Stöckselohe auf der Langen Straße und in Lindwedel auf der Sprockhofer Straße Ecke Hannoversche Straße. Weitere aktuelle Blitzer in der Region gibt es auch jederzeit online und in unserer Meerradio-App. Gute Fahrt!
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6: Kurz vor dem Start von Maschseefest und auch den Finals verschärft die Stadt Hannover jetzt die Sicherheitsmaßnahmen deutlich. Nach Angaben der neuen Presse werden rund 600.000 Euro zusätzlich in Poller und andere Fahrzeugsperren investiert. Die Zahl der Schutzpoller, die steigt von ursprünglich 150 auf rund 670. Damit sollen unter anderem der Sportpark, der Opernplatz und die Leinewelle besser abgesichert werden. Maschseefest und die Finals, die starten schon in der nächsten Woche. Also, da wird's langsam Zeit.

Ich bin Miriam. Hier ist mehr Radio am Donnerstagnachmittag, gleich 3:10. Wahnsinnig süß. Eine Feuerverstopfung beim Drachen und eine verstauchte Pfote beim Wolf. In Landesbergen, da ist jetzt wieder die Teddy-Klinik der Johanniter geöffnet gewesen. Rund 60 Kita-Kinder haben da ihre Kuscheltiere untersuchen und verarzten lassen. Mit dieser Aktion wollen die Johanniter Kindern spielerisch zeigen, wie Rettungsdienst und Arztbesuche ablaufen und so auch Ängste vor medizinischen Untersuchungen abbauen. Auch ein echter Rettungswagen war mit am Start, damit die Kinder ganz in Ruhe aus der Nähe gucken können.

0: war doch irgendwas. Ich hatte gerade irgendeinen Gedanken, aber irgendwie ist er mir jetzt auch flöten gegangen. Dieses Problem, das kennt auch Nikolas aus Stolzenau, das mit dem Flötengehen. Der verliert auch immer irgendwas. Schlüssel, Portemonnaie. Das wird dann auch ziemlich schnell teuer. Aber warum heißt es eigentlich überhaupt Flötengehen? Ja, gute Frage für unseren Mehrradio-Instrumentenkenner David Himmelreich.
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2: Das Sprichwort ist schon seit dem 17. Jahrhundert im Umlauf, kommt aber ursprünglich aus dem Niederländischen. Da gibt es die Redewendung wechan om de fluite, was so viel bedeutet wie urinieren gehen. Das liegt daran, dass die Flöte aufgrund ihrer Form gerne mit dem männlichen Geschlechtsteil verglichen wird. Nicht umsonst heißt ein Arzt für Geschlechtskrankheiten umgangssprachlich Flötenklempner. Wenn Gegenstände also flöten gehen, dann verschwinden sie mal kurz. Übrigens, falls ihr mal so richtig flöten gehen wollt, bei der staatlichen Hochschule für Musik und Darstellende Kunst in Stuttgart gibt es einen extra Bachelor- und sogar Masterstudiengang für die Blockflöte. 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
1: Moin aus der Meerradio Wetterredaktion. In Bantorf sind es 28 Grad und es ist bewölkt. In Hemmingen und Sehende am Kaliberg messen wir 27 bzw. 28 Grad. Dazu ist es heiter und trocken. Am Nachmittag ziehen in der Steinhuder Meerregion noch viele Wolken. Dazwischen zeigen sich aber auch freundliche Abschnitte. Bis zum Abend lockert es weiter auf. Dabei bleibt es warm mit etwa 25 bis 28 Grad. In der Nacht wird es meist windschwach und zeitweise klar. Morgen startet der Tag freundlich, später setzt sich fast überall sonniges Wetter durch. Am Nachmittag werden dann heiße 28 bis 30 Grad erreicht. Am Samstag geht es nach einem teils dichteren Start wieder mit Sonne und lockeren Wolken weiter, insgesamt aber spürbar kühler. Am Sonntag zeigt sich das Wetter dann deutlich frischer und eher grau. In höheren Lagen am Deister und im Weserbergland bleibt es etwas kühler.
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1: Vorsicht auf der A2 Hannover Richtung Braunschweig zwischen Kreuz Hannover Ost und Lehrte. Dort steht ein defektes Fahrzeug. Und das sind die 8 aktuellsten Blitzer in der Steinhuder Meerregion. Auf der B214 in Wietze wird geblitzt, dazu in Garbsen-Stehlingen auf dem Zehntweg-Ecke an der Trift. In Hannover Südstadt steht ein Blitzer auf der Hildesheimer Straße Ecke Alte Dörraner Straße. Außerdem wird in Langenhagen-Langenfort auf der Konrad-Adenauer Straße Ecke Schönefelder Straße kontrolliert. In Liebenau steht ein Blitzer auf der Langenstraße und in der Wedemark wird geblitzt, auf der Walsroder Straße in Elze und auf der Kaltenweider Straße in Geilhof. Dazu in Hannover Isernhagen Süd am Fasanenbusch. Weitere Blitzer findet ihr natürlich auch online auf der Meerradio-Website und in unserer App. Kommt gut durch.
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0: geschafft, die Koffer gepackt, das Urlaubsdomizil Heile erreicht, so weit, so gut. Solltet ihr Urlaub haben, schönen Urlaub wünsche ich euch rund ums Steinhuder Meer. Ja, so 2 Wochen Sommerurlaub, das schmeckt auch wirklich echt gut. Aber ich habe zum Beispiel immer das Problem, ich brauche 1 Woche, um runterzukommen von dem ganzen Arbeitsgedöns. Und in der 2. Urlaubswoche, da habe ich im Prinzip schon wieder Stress, weil ich denke, oh Gott, in 1 Woche muss ich schon wieder arbeiten. Habt ihr irgendwelche Tipps? Was hilft euch im Urlaub wirklich mal runterzukommen und zu entspannen?
1: Am besten mit sehr guten Freunden zu verreisen und das machen, worauf man Lust hat.
2: Keine To-Dos.
3: Nicht weit wegfahren, sich nichts vornehmen, gute Bücher mitnehmen.
4: Fahrrad fahren oder schwimmen gehen, also nicht immer nur ins Restaurant oder so, ja.
5: Wirklich einfach mal die ganzen sozialen Netzwerke mal zur Seite räumen.
6: Also bei mir reicht Sonneneinstrahlung, ich bin entspannt.
7: Ich würde sagen, nicht mit der Deutschen Bahn anreisen, wenn ich das mal sagen darf.
8: Mehr so Zeit für sich nehmen.
9: Also wirklich alles Wichtige erledigen und dann kann man ganz entspannen, ohne irgendwelche Gedanken abschalten.
0: Also ich glaube, bei mir würde es auch wirklich schon helfen, wenn ich einfach mal das Handy weglasse.

0: was anderes willst.
1: Oh Gottschalk, und was willst du?
2: Nach Hause will ich.
1: Ja. Kann ich verstehen.
2: Das kann ich, was daran lustig ist. Aber ja, bin ich bestimmt auch nicht alleine. Gibt einige, die sagen, Mensch, jetzt so mal langsam ein bisschen Feierabend, das wäre schon nicht schlecht.
1: Tja.
2: Ich muss ja auch morgen früh wieder hier sein.
1: Das ist vollkommen richtig. Ne? Das ist vollkommen richtig.
2: Will ich nur sagen.
1: Tja.
2: Ach so, du würdest gerne wissen, ob was vorbereitet wurde für morgen. Ja, also pass mal auf. Folgendes, ne? WM geht ja zu Ende. Sonntag ist soweit.
1: Ja.
2: Wie viele Spiele hast du gesehen?
1: Die, wo Deutschland gespielt hat. Und hier das...
2: das andere, mit den Leuten. Ja,
1: Frankreich, Spanien,
2: ah, ja, okay.
1: Habe ich gesehen.
2: Super,
1: ja.
2: Das ist schon mal eine gute Basis.
1: Ja.
2: Viele haben ja dann jetzt irgendwann abgeschaltet, du ja scheinbar auch. Es ist nun so, am Sonntag ist Finale. Ja.
1: Mhm.
2: Und diese WM war ja alles so ein bisschen anders. Viel größer. Ne? Und viele Sachen, die so ein bisschen strittig waren. Und wir können uns über eine Sache auf jeden Fall sicher sein, das wird bei der nächsten WM noch viel, viel schlimmer werden. So.
1: Ich werde das dann, denke ich mal, einfach auch boykottieren.
2: Genau.
1: Und dann sagen, ja, dann macht doch euren Kram.
2: Ich bin sehr gespannt. Wir haben ja auch einen sehr meinungsstarken Kollegen, der da morgen seine Meinung auch nochmal zu äußern wird. Der hat aber auch Ahnung. Also von daher, das passt schon. Ich finde ja eine Sache sehr spannend. Wir haben uns ja sehr darüber aufgeregt, was mit der roten Karte mit den Amerikanern passiert ist. Ne?
1: Ja.
2: Dass im Nachgang da noch irgendwie gemauschelt wurde und so. Vollkommen zu Recht auch. Viele sagen, Mensch, bis zu diesem Tag war für alle irgendwie klar, rote Karte heißt Tschüss. Und
1: ja,
2: das war's für dich jetzt erstmal.
1: Ja.
2: Das gab's aber schon mal.
1: Ehrlich?
2: Ja, 1962. Die Schlacht von Santiago.
1: Oh Gott.
2: So heißt das Ganze. Da musste sogar die Polizei aufs Feld kommen. Was da los war, das klären wir morgen früh.
1: Ach du liebe Güte, mhm. Ja, also siehst du, das WM-Finale ist nur ein Anruf entfernt.
2: Ja, eben. Und auf der anderen Seite natürlich, wir uns beschäftigt ja immer noch der Hagel vom Montag.
1: Ja.
2: Es ist immer noch so spannend, weil einige sagen, also hier hat es ein bisschen getröpfelt. Bei mir war das zum Beispiel so. Und
1: ja,
2: andere Kollegen, die noch nicht mal einen Kilometer weiter wohnen, sagen, die brauchen eine neue Motorhaube, weil der Hagel die Motorhaube komplett demoliert hat. Und nicht nur die haben Probleme, sondern auch unsere lieben Landwirte rund um Stein oder Meer. Mit einem sprechen wir dann auch morgen früh, wie es bei ihm aussieht und wie es bei seinen Kollegen aussieht. Denn auch das ist sehr unterschiedlich. Und was jetzt demnächst dann teuer wird, ja, nein oder vielleicht.

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1: Moin, Neustadt Mariensee und Messenkamp an der St. Georgskapelle melden 29 Grad, Wietzendorf 28, dazu ist es vielerorts bewölkt. Am Nachmittag dominieren in unserer Region erst noch viele Wolken, dazu ist es warm und meist trocken. Später werden die Wolken weniger und bis zum Abend wird es vielerorts freundlich bei bis zu 28 Grad. In der Nacht bleibt es oft gering bewölkt und angenehm mild. Morgen beginnt der Tag freundlich, danach setzt sich fast überall die Sonne durch und am Nachmittag wird es mit bis zu 30 Grad erneut heiß. Am Samstag ziehen zunächst mehr Wolken durch, später gibt es wieder freundliche Abschnitte, insgesamt aber spürbar kühler. Am Sonntag wird es eher grau und deutlich frischer, im flacheren Land am wärmsten, in höheren Lagen etwas kühler.
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2: Ich bin Zoe Tassovali. Der Ehrliche darf nicht der Dumme sein. Das soll der Leitspruch beim Kampf gegen Steuerbetrug sein. Die Bundesregierung fordert mehr Härte und hat dazu einen Aktionsplan ausgearbeitet. Finanzminister Klingbeil sagte bei der Vorstellung in Berlin, wer den Staat und die Gesellschaft betrüge, dürfe damit nicht durchkommen.
3: Beim Zoll soll ein gemeinsames Zentrum gegen Steuer- und Finanzkriminalität eingerichtet werden, wo alle Maßnahmen gebündelt werden, von der KI-unterstützten Datenanalyse bis hin zur Fahndung. Denn Steuerkriminalität schade allen und untergrabe das Vertrauen in den Staat, betonte auch Justizministerin Hubig. Der Aktionsplan sieht außerdem vor, dass Selbstanzeigen nicht mehr straffrei bleiben. Kriminelle sollten sich nicht mehr freikaufen können, sagte Klingbeil. Tanja Wagner, Nachrichtenredaktion.
2: E-Scooter sorgen immer häufiger für schwere Unfälle. Nach Angaben des Statistischen Bundesamts hat die Polizei im vergangenen Jahr rund 16.500 Unfälle mit Verletzten oder Todesopfern registriert. Fast 40% mehr als im Vorjahr. 38 Menschen starben. Die meisten waren selbst mit einem E-Scooter unterwegs. Betroffen waren aber auch andere Verkehrsteilnehmer. Der Einsturz der Autobahnbrücke von Genua hatte Italien schwer erschüttert. Bei dem Unglück starben 43 Menschen. Jetzt, mehr als 8 Jahre später, hat ein Gericht die ersten Urteile gefällt. Der Hauptangeklagte, ein früherer Manager der Betreibergesellschaft, muss 12 Jahre ins Gefängnis.
4: Die Brücke war eine tickende Zeitbombe und fast jeder wusste das auch, aber getan wurde nichts für die Instandhaltung, sagt die Anklage hier. Profit sei wichtiger gewesen als Sicherheit. Mitten in der Urlaubszeit war die Brücke zusammengekracht, Dutzende Autos stürzten in den Abgrund, Menschen schrien eine Katastrophe, die alle hier fassungslos gemacht hat und wieder einmal auch die oft marode Infrastruktur hier in den Fokus gerückt hat. Claudia Wächter, Italien.
2: Viele Studierende wohnen während des Studiums noch bei ihren Eltern. Männer deutlich häufiger als Frauen. Das zeigt eine aktuelle Auswertung des Zentrums für Hochschulentwicklung. Insgesamt lebt gut jeder 4. Studierende noch zu Hause. Fast genauso viele haben inzwischen eine eigene Mietwohnung. Eine WG bleibt für etwa jeden 4. die Wohnform der Wahl.
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1: Vorsicht auf der A2 Hannover Richtung Braunschweig zwischen Kreuz Hannover Ost und Lehrte. Dort steht ein defektes Fahrzeug. Auf der A7 Hannover Richtung Hamburg zwischen Berghof und Schwarmstedt ist die Unfallstelle noch nicht gesichert. Und das sind die 8 aktuellsten Blitzer in der Steinhuder Meerregion. Auf der B214 in Wietze wird geblitzt. Dazu in Garbsen-Stehlingen auf dem Zehntweg Ecke an der Trift. In Hannover Großbuchholz steht ein Blitzer auf dem Meersmannufer 100 Meter vor dem Park. Außerdem wird in Hannover Isernhagen Süd am Fasanenbusch kontrolliert. In Langenhagen-Langenfort steht ein Blitzer auf der Konrad-Adenauer-Straße Ecke Schönefelder Straße. Weiter geht es auf der Langenstraße in Liebenau und in Neustadt-Ammedorf auf der Ammedorfer Straße. Und in Geilhof wird auf der Kaltenweider Straße geblitzt. Weitere Blitzer findet ihr natürlich auch online auf der Meerradio-Website und in unserer App. Kommt gut durch.
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5: Radfahrer rund um die Siegfahrtskirche in Idensinn können sich jetzt ganz einfach selbst helfen. Direkt vor der Kirche gibt es jetzt nämlich eine neue Fahrradservice-Station. Da steht eine Luftpumpe, ein bisschen Werkzeug für kleinere Reparaturen. Das Ganze ist absolut kostenlos. Finanziert wurde die Station mit Unterstützung des Fonds Kirche im Tourismus. Die Kirchengemeinde möchte damit

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0: Wir sind mitten in den Sommerferien in Niedersachsen. Das heißt, es ist noch genug Zeit, um nochmal so richtig nass zu werden. Das Wetter am Wochenende soll ja auch irgendwie ziemlich gut sein. Vor allem so für einen Ausflug. Fahrt mal ein Stück die A2 runter. Was da Nasses abgeht, weiß Meerradio-Kollege David Himmelreich.
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2: Der Landschafts- und Kulturpark Aqua Magica ist im Jahr 2000 bei der Landesgartenschau der Städte Löhne und Bad Oeynhausen angelegt worden. Und weil sich das ganz schön dröge anhört, haben die beiden französischen Landschaftsarchitekten Henri Bavard und Olivier Philippe auf der 20 Hektar großen Fläche einiges zum Nasswerden eingeplant. Unter anderem einen rund 20 Meter hohen Wasserkrater, aus dem alle 20 Minuten eine riesige Fontäne hochsprudelt. Also besser keine weißen T-Shirts. Außerdem gibt's die Allee des Weltklimas, ein Biotop mit Naturbühne, kreativ gestaltete Spielplätze, auf denen Kinder das Element Wasser erforschen. Eine tolle Ausflugsidee, sucht im Navi einfach nach der Bültestraße in Löhne. Aqua Magica ist in den Sommerferien täglich bis 18 Uhr geöffnet. Nur Montag ist Ruhetag und Kinder bis 12 Jahre haben freien Eintritt. Aber Vorsicht, ihr könntet natürlich ein bisschen nass werden.

0: Radio für euch am Donnerstagnachmittag auf dem Weg in den Feierabend. Eine uralte Heldengeschichte kommt diese Woche zurück in die Kinos und wird da nochmal ganz groß. Und groß rauskommen auch kleine Lebewesen, die manche nur achtlos zertreten. Kollege Ronny Thurau sortiert für euch die Filmstarts der Woche.
1: Odysseus, erinnerst du dich nicht?
2: Es dürfte wohl der meist erwartete Film des Jahres sein, Christopher Nolans Verfilmung der antiken Odyssee.
3: Ich erinnere mich an eine Frau, einen Sohn, Heimat.
2: Aus dem gigantischen Star-Aufgebot stechen Oscar-verdächtig vor allem Matt Damon als Odysseus heraus, Anne Hathaway als seine zu Hause wartende Ehefrau, die listenreich Freier abwehren muss, und Robert Pattinson als doppelzüngiger Anführer der Freier.
4: Ithaka ist ein Königreich ohne König.
5: Ithakas König wird wiederkommen.
2: Die ersten Online-Kritiken lobten vor allem die epischen in IMAX-Auflösung gedrehten Bilder, die intensive, durchaus düstere Action und die Nolan-typische verschachtelte Erzählweise.
6: Ihr Götter sprecht nicht so, dass wir es verstehen.
2: Aber auch, dass trotz aller die intensive, durchaus düstere Action und die Nolan-typische verschachtelte Erzählweise.
6: Ihr Götter sprecht nicht so, dass wir es verstehen.
2: Aber auch

0: Vor gar nicht mal so vielen Jahren war das deutsche Unterhaltungsfernsehen und vor allem der Humor eindeutig männerdominiert. So die These des Dokumentarfilms Was haben wir gelacht?
1: Doofe Frauen, dicke Titten, also viel mehr kommt da jetzt so nicht.
2: Gibt es denn noch so viel mehr?
0: Die Doku zeigt Ausschnitte einer TV-Ära, deren Gesichter Thomas Gottschalk, Harald Schmidt und Stefan Raab waren. Frauen wie Esther Schweins, Bettina Böttinger und Hella von Sinnen reden über ihre Sicht und Erinnerungen.
3: Da waren sich alle einig. Du singst dein Lied, gehst zweimal über die Bühne und wackelst mit dem Arsch.

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1: Hallo, im Moment melden Schloss Ricklingen am Dorfplatz und Winzlar 28 Grad. In Warpe sind es 22, dazu ist es vielerorts bewölkt. Heute Nachmittag lockert es nach und nach auf. Bis zum Abend gibt es freundliche Abschnitte, dazu weht nur schwacher bis zeitweise spürbarer Wind. In unserer Region bleibt es dabei angenehm warm, in den höheren Lagen etwas kühler. Morgen startet der Tag freundlich und wird später vielerorts sonnig. Am Nachmittag steigen die Werte auf 28 bis 30 Grad. Heiß wird es also stellenweise. Am Samstag ziehen zunächst mehr Wolken durch. Später zeigt sich wieder öfter die Sonne, dabei wird es spürbar kühler. Am Sonntag bleibt es eher grau, am Morgen um 11 Grad und tagsüber bis 17. In den höheren Lagen etwas kühler.
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1: Vorsicht auf der A2 Braunschweig Richtung Hannover. Zwischen Lehrte Ost und Lehrte liegen Gegenstände auf der Fahrbahn. Auf der A2 Hannover Richtung Braunschweig zwischen Lehrte Ost und Hämmeler Wald steht ein defektes Fahrzeug. Vorsicht auf der A7 Hannover Richtung Hamburg. Zwischen Berghof und Schwarmstedt gibt es eine ungesicherte Unfallstelle. Dort ist die Fahrbahn wegen Bergungsarbeiten auf einen Fahrstreifen verengt und die Polizei ist vor Ort. Vorsicht auf der B217 Springe Richtung Hannover. Zwischen Sorsum und Weetzen Süd ist ein Fahrradfahrer auf der Fahrbahn. Und das sind die 8 aktuellsten Blitzer in der Steinhuder Meerregion. Auf der B214 in Wietze wird geblitzt. Dazu in Garbsen, Stehlingen auf dem Zehntweg Ecke an der Trift. In Hannover Südstadt steht ein Blitzer auf der Hildesheimer Straße Ecke Alte Dörener Straße. Außerdem wird in Langenhagen, Langenfort auf der Konrad-Adenauer Straße Ecke Schönefelder Straße kontrolliert. Weiter geht es in Neustadt-Amedorf auf der Amedorfer Straße und in Uetze-Hägewiesen auf der Wattlinger Straße Ecke Glückaufstraße. Und in der Wedemark wird geblitzt, in Elze auf der Walsroder Straße und in Geilhof auf der Kaltenweider Straße. Weitere Blitzer in der Region stehen natürlich auch auf der Meerradio-Website und in unserer App. Gute Fahrt!
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mehr Radio auf dem Weg durch den Donnerstagnachmittag. Schön, dass ihr mit dabei seid. Es war ein teurer Einbruch in Rinteln. Unbekannte haben in der Nacht zum Mittwoch Werkzeug im Wert von rund 30.000 Euro aus einer Fabrik im Industriegebiet Süd gestohlen. Die Täter sind laut Polizei durch ein Bürofenster eingestiegen und haben dann die Beute mit Restmülltonnen abtransportiert. Zumindest sieht so aus. Jetzt werden Zeugen gesucht, die in der Nacht was Verdächtiges beobachtet haben. Also, ihr habt was gesehen oder gehört, dann ab mit euch zur Polizei.

0: jedes Jahr irgendwie die gleiche Hoffnung und dann am Ende die gleiche Enttäuschung. Es ist 20 Minuten vor 5, wir wollen uns bei mehr Radio bei der Steuer nochmal richtig was zurückholen. Ja, so langsam wird's vor allem eng. Die Abgabefrist für die Steuererklärung ist der 31. Juli, also noch etwa 2 Wochen. Jetzt also noch schnell machen. Kollege Ronny Thorau, angeblich gibt's doch jetzt die Steuererklärung mit einem Klick. Dann hat sich das Problem doch eigentlich erledigt.
1: Ja, schön wär's. Leider muss man sich für diese Blitzsteuererklärung erstmal anmelden. Man braucht also ein Benutzerkonto beim Steuerportal Elster und die Mein Elster Plus App des Finanzministeriums. Wer das alles noch nicht hat, aber schon eine Steuersoftware oder App parat, fährt fast schneller, wenn er die schnell benutzt. Und die Steuererklärung mit einem Klick funktioniert auch nur für Menschen, die eine sehr übersichtliche Einnahmesituation haben. Also zum Beispiel Arbeitnehmer ohne Kinder und Bezieher von Alterseinkünften. Wer Kinder hat oder weitere Einkünfte, der fällt da erstmal raus.
0: Und wenn ich jetzt eine Steuersoftware oder App benutze, aber wirklich nur noch ganz wenig Zeit habe, wie kriege ich die Steuererklärung schnell hin?
1: Ja, erstmal sollte man immer möglichst den automatischen Datenabruf des Finanzamtes benutzen. Dann werden auch in der Software oder App die wichtigsten Steuerdaten schon mal eingepflegt. Und dann gilt das Prinzip dicke Fische. Also nur die allerwichtigsten Daten eingeben, die viel Steuerersparnis bringen. Beispiele nennt Emil Nefzka vom Geldratgeber Finanztipp.
2: Zum Beispiel die Entfernungspauschale, das kennen viele als die Pendlerpauschale. Oder wenn man die nicht hat, die Homeoffice-Pauschale und zum Beispiel so Dinge wie die haushaltsnahen Dienstleistungen, da fällt zum Beispiel ein Teil der Mietnebenkosten rein.
1: Und Zeit sparen kann man auch beim Suchen von Belegen, weil viele muss man gar nicht mitschicken, sondern nur vorrätig haben, wenn das Finanzamt nachfragt. Also wenn man mal einen Beleg nicht gleich findet, trotzdem erstmal die Steuererklärung abschicken. Dann kann man den Beleg immer noch in Ruhe weitersuchen.
0: Wenn ich jetzt aber merke, ich schaff's einfach nicht mit der Steuererklärung und ich werde die Frist reißen.
1: Ja, wichtig erstmal nicht den Kopf in den Sand stecken, sondern aktiv werden. Zum Beispiel kann man beim Finanzamt einen Antrag auf Fristverlängerung stellen, formlos per Brief mit einer Begründung, etwa Krankheit, Berufsstress oder fehlende Unterlagen und dann eine konkrete Nachsendefrist, am besten angeben Ende August zum Beispiel. Meistens sind die Finanzämter dann kooperativ, wenn man sich zumindest mit so einem Antrag meldet. Wer nichts schickt, dem werden schnell die Säumnisgebühren aufgebrummt. Mindestens ja 25 Euro pro Monat, oft mehr.
0: Und es kann natürlich auch Zeit bringen, sich einen Steuerberater oder einen Lohnsteuerhilfeverein zu suchen.
1: Ja, weil dann verlängert sich die Abgabefrist automatisch bis Anfang März 2027. Und man kann auch eine unvollständige Steuererklärung erstmal einreichen, mit klaren Hinweisen aber, was da noch nachgereicht wird. Das vermeidet aber oft auch die Verspätungszuschläge.
0: Also denkt dran, Leute, 31. Juli ist Frist für die Steuererklärung für 2025.

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1: Schönen Nachmittag aus der Meerradio Wetterredaktion. Momentan messen wir in Nöbke beim Feuerwehrhaus und Radesdorf 28 und 26 Grad. Dazu ist es bewölkt. In Isernhagen sind es 27 Grad bei leicht bewölktem Himmel. Im weiteren Verlauf werden die Wolken aber nach und nach weniger. Dazu bleibt es warm und meist trocken. In der Nacht wird es dann in weiten Teilen gering bewölkt und trocken. Morgen startet der Tag freundlich und legt bis zum Nachmittag noch eine Schippe drauf. Dann sind in der Steinhuder Meerregion verbreitet 28 bis 30 Grad drin. Örtlich wird es heiß. Am Samstag geht es mit einem Mix aus Wolken und freundlichen Abschnitten spürbar kühler weiter. Die Höchstwerte liegen dann bei 21 bis 22 Grad. Am Sonntag setzt sich der kühlere Trend fort. Oft bleibt es eher grau, in höheren Lagen am Deister und im Weserbergland etwas frischer.
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3: Ich bin Zoe Tassovali.
4: Die Konsequenzen der Steuerhinterziehung spüren wir aber alle. Jeder hinterzogene Euro fehlt.
3: Die Bundesregierung will härter gegen Steuerbetrüger vorgehen. Dazu haben Finanzminister Klingbeil und Justizministerin Hubich heute angekündigt, ein Zentrum gegen Steuer- und Finanzkriminalität einzurichten. Dort sollen Analyse, Ermittlung und Verfolgung von Geldwäsche und Steuerbetrug gebündelt werden. Finanzminister Klingbeil sagte in Berlin:
5: Wir haben ein gemeinsames, klares Ziel. Die Ehrlichen in unserer Gesellschaft dürfen nicht die Dummen sein. Es geht für mich um Gerechtigkeit. Die wenigen, die betrügen, schaden allen, die ehrlich ihre Steuern zahlen. Und das macht auch den fairen Wettbewerb zwischen Unternehmen kaputt.
3: Außerdem will die Bundesregierung die Regeln für Selbstanzeigen verschärfen. Wer schwere Steuerstraftaten begeht, soll sich nicht mehr so leicht vor einer Strafe drücken können. Gleichzeitig sollen die Ermittler künftig einfacher an Daten kommen, um Steuerbetrug aufzudecken. 8 Jahre nach dem Brückeneinsturz von Genua hat ein italienisches Gericht die ersten Urteile gesprochen. Der frühere Chef des Autobahnbetreibers muss 12 Jahre ins Gefängnis. Das Gericht sprach ihn unter anderem wegen fahrlässiger Tötung schuldig. Beim Einsturz der Morandi-Brücke starben 43 Menschen. Dutzende Autos stürzten damals mit der Fahrbahn in die Tiefe. Die Bundesregierung will Probleme vor der eigenen Haustür schneller erkennen und lösen. Dafür hat Heimatminister Rainer heute eine neue Agenda für die Heimatpolitik vorgestellt. Sie soll das Leben in Städten und auf dem Land attraktiver machen.
6: Entscheidungen sollen dort fallen, wo sie dann auch spürbar sind. Damit das möglich wird, sollen unnötige Vorschriften und Verfahren gestrichen oder vereinfacht werden. So beschreibt Minister Rainer einen zentralen Punkt des Programms mit dem Titel Miteinander ist es Heimat. Außerdem geplant, Heimatdialoge des zuständigen Landwirtschaftsministeriums und eine repräsentative Umfrage zu den Problemen, die die Menschen in Städten und auf dem Land jeweils bewegen. Thomas Thonfeld, Berlin.
3: Die Spritpreise bei uns in Deutschland ziehen wegen der verschärften Spannungen im Nahen Osten wieder kräftig an. Ein Liter Diesel kostet aktuell im Schnitt gut 2,13 Euro, also fast 19 Cent mehr als noch vor 10 Tagen. Auch Benzin hat deutlich angezogen. Der ADAC rät deshalb, wer tanken muss, fährt am besten am späten Vormittag zur Zapfsäule.
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1: Vorsicht auf der A2 Braunschweig Richtung Hannover, zwischen Hämelerwald und Lehrte. Dort liegen Gegenstände auf der Fahrbahn. Auf der A7 Hannover Richtung Hamburg, zwischen Berghof und Schwarmstedt, ist die Fahrbahn wegen Bergungsarbeiten auf einen Fahrstreifen verengt. Die Polizei ist vor Ort und die Unfallstelle ist noch nicht gesichert. Hier kommen die 8 aktuellsten Blitzer für die Steinhuder Meerregion. Auf der B214 in Wietze wird geblitzt. Dazu in Hannover Südstadt auf der Hildesheimer Straße, Ecke Alte Dörener Straße. In Langenhagen-Langenfort steht ein Blitzer auf der Konrad-Adenauer Straße, Ecke Schönefelder Straße. Außerdem wird in Neustadt-Ammedorf auf der Ammedorfer Straße kontrolliert. In der Wedemark wird geblitzt, in Elze auf der Walsroder Straße und in Mellendorf-Geilhof auf der Kaltenweider Straße. Weiter geht es in Uetze, Hägewiesen, auf der Wartlinger Straße, Ecke Glückaufstraße. Und in Hannover-Großbuchholz steht ein Blitzer am Meersmannufer, 100 Meter vor dem Park. Weitere aktuelle Blitzer in der Region gibt's auch jederzeit online und in unserer Meerradio-App. Gute Fahrt!
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7: Bei mir im Studio Meerradio Sportreporter Silas Müller. Silas, du bist ja so ein kleiner Hannover 96-Fan, ne?
8: Ja, klein ist gut.
7: Also schon noch ein bisschen mehr.
8: Ja, schon Dauerkarte und Auswärtsfahrer und alles.
7: Okay, ja. Also du bist da mit am Start. Du hast ja mit Sicherheit mitbekommen, dass man sich gerade in der Heinz-von-Heiden-Arena original Hannover 96 Stadionsitze abholen kann, ne?
8: Definitiv, da war ich auch schon.
7: Okay, das heißt, du hast so einen Sitz zu Hause?
8: Ich habe so einen Sitz zu Hause, sogar mehrfach, weil alle in meiner Familie tatsächlich 50 Sitzscheine abgeholt haben und jetzt haben wir ein paar mehr davon zu Hause.
7: Ich muss jetzt mal eine ganz blöde Frage stellen. Was macht man damit zu Hause, wenn man so eine Stadionsitzscheine hat?
8: Also mein Vater und ich, wir haben uns zusammen einfach so eine Bank gebaut mit Sitzen. Die gucken wir uns halt jeden Tag an, dann fühlen wir uns ein bisschen, ja, schon cool auch damit. Und wir haben auch noch andere Dinge, andere Utensilien, so ein Tornetz von 96 aus dem Stadion und die sind halt da, ne? Und dann fühlt man sich cool.
7: Okay, ja, gut zu wissen. Also Leute, falls ihr noch einen Original-Stadionsitz von 96 haben wollt, am 28. Juli gibt's den noch in der Heinz von Heiden Arena. Schaut vorbei und dann kommen dann nämlich pünktlich zum Start der neuen Saison die neuen Sitzschalen in den Vereinsfarben Schwarz, Weiß und Grün.

0: Einfach ein bisschen Urlaub nach Hause holen, dann kommt ihr auch ohne Probleme durch die normale Arbeitswoche. Hier ist Mehrradio am Donnerstagnachmittag. Ja, wir haben ja diese Woche auch bald geschafft. Aber wir holen euch jetzt einmal Frankreich nach Hause ins Wohnzimmer oder auch an den Esstisch. Kollegin Dorothea Finkbeiner aus Paris.
1: In Frankreich machen wir jetzt gerade im Sommer abends kein großes Essen, sondern laden zum Apéro Dinatoire ein. Das heißt, man sitzt mit Wein oder ganz im Trend mit Saint-Germain Spritz, mit Cremant und Holunderlikör vor einer schönen Käseplatte oder kleinen Häppchen. Und da kann jeder hinstellen, worauf er Lust hat. Klassiker wie Oliven, Tapenade, kleine Quiche oder Sardellen oder auch Pommes frites mit verschiedensten Soßen. Und als Hintergrundmusik alte Chansons von Edith Piaf oder feinsten französischen Hip-Hop, je nach Geschmack.
0: Na, immerhin habe ich diesmal nicht direkt wahnsinnigen Hunger. Wobei, also so eine Portion Fritten, ne? Ach Mist.

0: ganze Land ist im Fußballfieber. Viele von euch erinnern sich vielleicht auch noch an das Sommermärchen vor genau 20 Jahren. Damals gab es übrigens auch den Startschuss für ein großes Fußballcamp bei uns rund um Steinhuder Meer. Das steigt seitdem fast jedes Jahr. Und in diesem Jahr wurde auf dem Gelände vom TSV Mühlenfeld in Hagen gekickt. 128 Kinder waren 5 Tage lang dabei. Wo kommen die denn eigentlich alle her?
1: Dadurch, dass der TSV Mühlenfeld die erste Info kriegt, wann der Beginn ist, der Anmeldezeit, sind natürlich viele vom TSV Mühlenfeld, SG Mardorf Schnern sind einige, also aus dem Bereich Region Hannover, Neustädter Raum, aber auch in den Nienburger Raum rein, Marklohe, Erichshagen, da sind natürlich auch viele Mädchen dabei.
0: Sagt Marcel Hiller, einer der Sponsoren, da waren mehrere Sponsoren dabei, die das Ganze hier bei uns organisiert haben. Das Camp ist ganz schön beliebt und dafür gibt es auch gute Gründe.
1: Was wir uns auf die Fahne geschrieben haben, ist einmal das Sozialverhalten neben dem Fußball und jedes 10. Kind hat einen lizenzierten Trainer und somit ist natürlich die Betreuung und das Eingehen auf die technischen Disziplinen extrem hoch. Das haben andere Camps halt nicht. Da können wir uns wirklich mit absetzen.
0: Und das Ganze geht natürlich wie immer nicht ohne die Ehrenamtlichen.
1: Also im Küchenteam sind tatsächlich 4 bis 5 Frauen und der Toni. Und bei den Trainern sind wir zwischen 12 und 14, je nachdem wie viele dann auch immer Urlaub haben, weil das sind alles Ehrenamtliche, die sich hier Zeit nehmen die Woche, kommen aus allen möglichen Bereichen. Hier vom TSV Mühlenfeld einige, dann haben wir aus dem Kreis Nienburg welche oder den Lothar Fichtel sogar mit über 70 Jahren als Torwart aus Dörn.
0: Viele Trainer, das heißt natürlich auch viele Übungen. Passen, Schießen, Dribbling, Torschuss und Koordination. Und die Kids, die waren fleißig, zum Beispiel auch Victoria.
2: Also einmal das mit dem Flugkopfball und beim Dribbling mussten wir enge Ballführung um die Hütchen machen. Mir hat es sehr gut gefallen und es hat auch viel Spaß gemacht.
0: Also auch wenn es bei der Nationalmannschaft gerade nicht ganz so rund läuft, der Nachwuchs, der kommt. Und vielleicht wird es ja dann bald mal wieder was mit dem WM-Titel.
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1: Schönen Abend aus der Meerradio-Wetterredaktion. Im Moment melden Bärenbostel im Bürgerpark, Gozhorn und Duishorn jeweils 26 Grad. Dazu ist es verbreitet bewölkt. Im Schaumburger Land und im Weserbergland sind anfangs auch noch einzelne Gewitter möglich. Später lässt der Regen nach. In der Nacht lockert es fast überall auf. Morgen startet der Tag freundlich. Am Nachmittag setzt sich dann verbreitet sonniges und warmes Wetter durch. Dazu weht nur ein leichter bis zeitweise spürbarer Wind. Die Höchstwerte liegen morgen bei 28 bis 30 Grad. Örtlich wird es heiß. Am Samstag geht es nach frischem Beginn mit heiteren Abschnitten weiter, insgesamt aber schon spürbar kühler. Am Sonntag früh liegen die Werte um 11 Grad, tagsüber werden 17 Grad erreicht, im Deister und im Weserbergland etwas kühler.
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1: Vorsicht auf der A2, Dortmund Richtung Hannover, zwischen Rehren und Lauenau. 6 Personen sind auf der Fahrbahn. Auf der A7, Hannover Richtung Hamburg, zwischen Berghof und Schwarmstedt, ist die Fahrbahn wegen Bergungsarbeiten auf einen Fahrstreifen verengt. Die Polizei ist vor Ort und die Unfallstelle ist noch nicht gesichert. Hier kommen die 8 aktuellsten Blitzer für die Steinhuder Meerregion. Auf der B214 in Wietze wird geblitzt. In Hannover Südstadt steht ein Blitzer auf der Hildesheimer Straße Ecke Alte Dörener Straße. Dazu in Hannover Isernhagen Süd am Fasanenbusch. In Neustadt-Amedorf wird auf der Amedorfer Straße kontrolliert. In Uetze-Hägewiesen steht ein Blitzer auf der Wattlinger Straße Ecke Glückaufstraße. Und in der Wedemark wird geblitzt. Auf der Walsroder Straße in Elze und auf der Kaltenweider Straße in Mellendorf-Geilhof. Zum Schluss noch in Lehrte-Alten auf der Europastraße am Autohof. Weitere aktuelle Blitzer in der Region gibt es auch jederzeit online und in unserer Meerradio-App. Gute Fahrt!
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0: Tja, ihr Lieben, wer regelmäßig mit der Stadtbahn nach Fasanenkrug fährt in Hannover, der muss sich noch ein bisschen gedulden. Der Neubau vom Endpunkt, der startet nämlich jetzt später als geplant. Aber immerhin steht jetzt auch endlich fest, wann es überhaupt losgehen soll. Kollege Silas Müller klärt auf.
1: Nach den Sommerferien beginnen die Bauarbeiten am neuen Stadtbahn-Endpunkt Fasanenkrug. Eigentlich sollte es schon deutlich früher losgehen, doch unter anderem eine aufwendige Verlegung einer Trinkwasserleitung, der harte Winter und Probleme bei der Vergabe von Signaltechnik haben den Zeitplan um rund 6 Monate nach hinten verschoben. Bis Herbst 2027 entsteht dort eine moderne und komplett barrierefreie Umsteigeanlage. Dann können Fahrgäste auf der gesamten Stadtbahnlinie 13 zwischen Hemming-Westerfeld und Fasanenkrug stufenlos ein- und aussteigen. Geplant sind außerdem ein direkter Umstieg zu den Bussen der Linie 620 sowie eine große Bike-and-Ride-Anlage mit insgesamt fast 400 Fahrradstellplätzen, viele davon überdacht oder abschließbar. Die abschließbaren Stellplätze können später kostenlos genutzt werden.
0: Parallel gehen auch die Arbeiten am Hochbahnsteig Ludwig-Sievers-Ring weiter. Die sollen planmäßig noch in diesem Herbst abgeschlossen werden. 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

0: So klingt euer Weg rein in den Donnerstagabend bei mir Radio. Achtung, es wird ein bisschen unheimlich. Nicht mit Nebelmaschine, aber mit Statistiken. Der Gottschalk widmet sich dem WM-Fluch. Wer Weltmeister wird, stolpert beim nächsten Turnier erstaunlich oft sehr früh.
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2: Der WM-Fluch besagt, Titel verteidigen, schön wär's. Der amtierende Weltmeister reist oft mit großen Namen an und fährt erstaunlich schnell wieder nach Hause. 2002 trifft es Frankreich. 1998 noch Weltmeister, jetzt Top-Favorit. Doch gegen Senegal gibt es zum Auftakt eine Niederlage. Im ganzen Turnier kein eigenes Tor. Am Ende das Gruppenaus. 2010 erwischt es Italien. Weltmeister von 2006, aber in Südafrika läuft einfach nichts. Zwei Unentschieden, eine Niederlage gegen die Slowakei, letzter Gruppenplatz raus. 2014 ist Spanien dran, Weltmeister und Europameister, eigentlich eine Fußballmaschine, dann ein 1:5 gegen die Niederlande, eine Niederlage gegen Chile und auch hier Ende nach der Gruppe. 2018 trifft es Deutschland. 4 Jahre nach dem Titel von Brasilien kommt die Niederlage gegen Mexiko, ein dramatischer Sieg gegen Schweden, dann das 0:2 gegen Südkorea. Gruppen aus. Ob Fluch oder Fußballlogik, wer ganz oben steht, fällt manchmal besonders laut und tief. Und Deutschland weiß inzwischen, diese Geschichte ist kein Märchen. Leider.
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1: Hallo, derzeit melden Dudensen beim Feuerwehrhaus und Aiklingen jeweils 28 Grad. In Dudensen beim Feuerwehrhaus ist es bewölkt, in Aiklingen leicht bewölkt. In Seelze sind es 26 Grad, dort ist es wolkig. Heute Abend ziehen letzte dichtere Wolken ab, örtlich auch Gewitterreste. In der Nacht wird es rasch trockener, die Wolken lockern auf und die Luft kühlt auf etwa 16 bis 20 Grad ab. Morgen beginnt der Tag erst freundlich, später setzt sich fast überall die Sonne durch. Am Nachmittag wird es bei uns in der Region noch einmal warm bis heiß, mit 28 bis 30 Grad. Am Samstag ist es ebenfalls freundlich, mit etwas mehr Wolken zwischendurch und spürbar niedrigeren Temperaturen. Am Sonntag bleibt es freundlich, aber deutlich frischer. In höheren Lagen am Deister und im Weserbergland etwas kühler.
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3: Ich bin Zoe Tessovali. Der Einsturz der Autobahnbrücke von Genua hatte Italien schwer erschüttert. Bei dem Unglück starben 43 Menschen. Jetzt, mehr als 8 Jahre später, hat ein Gericht die ersten Urteile gefällt. Der Hauptangeklagte, ein früherer Manager der Betreibergesellschaft, muss 12 Jahre ins Gefängnis.
4: Die Brücke war eine tickende Zeitbombe und fast jeder wusste das auch. Aber getan wurde nichts für die Instandhaltung, sagt die Anklage hier. Profit sei wichtiger gewesen als Sicherheit. Mitten in der Urlaubszeit war die Brücke zusammengekracht. Dutzende Autos stürzten in den Abgrund. Menschen schrien eine Katastrophe, die alle hier fassungslos gemacht hat und wieder einmal auch die oft marode Infrastruktur hier in den Fokus gerückt hat. Claudia Wächter, Italien.
3: Die Bundesregierung sagt Steuerbetrügern den Kampf an. Finanzminister Klingbeil und Justizministerin Hubich wollen dafür ein gemeinsames Zentrum gegen Steuer- und Finanzkriminalität aufbauen. Dort sollen Ermittler Geldwäsche und Steuerbetrug besser aufdecken. Außerdem will die Bundesregierung die Regeln für Selbstanzeigen verschärfen und in besonders schweren Fällen bis zu 15 Jahre Gefängnis ermöglichen. Der russische Angriffskrieg gegen die Ukraine verändert auch den Blick auf den Zivilschutz in Deutschland. Außenminister Wadefuhl fordert deshalb ein Umdenken. Bei einem Besuch in Finnland hat er sich angeschaut, wie sich das Land auf Krisen und mögliche Angriffe vorbereitet. Wadefuhl sagte:
5: Wir sollten uns von dem, was hier in Finnland praktiziert wird, eine große Scheibe abschneiden. Das ist eben genau eine Gesellschaft und ein Staat, der Vorsorge betreibt. Und das wird von allen Menschen hier gelebt. Und ich denke, das müssen wir in Deutschland auch wieder neu verstehen.
3: In Finnland gehören Schutzräume längst zum Alltag. Allein in Helsinki gibt es Plätze für deutlich mehr Menschen, als die Stadt Einwohner hat. Viele davon befinden sich unter Wohnhäusern. Genau solche Konzepte will Wadefuhl jetzt auch für Deutschland stärker in den Blick nehmen. Wer sein Fitnessstudio-Abo online kündigt, soll dabei nicht ausgebremst werden. Das hat der Bundesgerichtshof entschieden. Fitnessstudios dürfen auf der Kündigungsseite keine Alternativen wie eine Vertragspause anbieten. Nach Ansicht der Richter gehört dort nur das hin, was für die Kündigung wirklich nötig ist. Die Verbraucherschützer begrüßen das Urteil. Wer kündigen will, müsse das ohne Umwege oder Ablenkung tun können.
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1: Vorsicht auf der A2 Hannover Richtung Braunschweig zwischen Lehrte Ost und Hämmeler Wald. Dort steht ein defektes Fahrzeug. Auf der A7 Hannover Richtung Hamburg zwischen Berghof und Schwarmstedt ist die Fahrbahn wegen Bergungsarbeiten auf einen Fahrstreifen verengt. Die Polizei ist vor Ort. Vorsicht in der Gegenrichtung. Dort ist eine Unfallstelle noch nicht gesichert. Vorsicht außerdem in Sehnde zwischen Wassel und der A7. Dort sind Personen auf der Fahrbahn. Hier kommen die 8 aktuellsten Blitzer für die Steinhuder Meerregion. Auf der B214 in Wietze wird geblitzt. In Hannover-Südstadt steht ein Blitzer auf der Hildesheimer Straße, Ecke Alte Dörener Straße. Dazu in Hannover-Großbuchholz auf dem Meersmann-Ufer, 100 Meter vor dem Park. In Langenhagen-Langenfort wird auf der Konrad-Adenauer-Straße kontrolliert, Ecke Schönefelder Straße. Außerdem steht ein Blitzer auf der Langenstraße in Liebenau und in Neustadt-Amedorf auf der Amedorfer Straße. In Uetze-Hägewiesen wird auf der Wadlinger Straße geblitzt, Ecke Glückaufstraße. Und in Elze steht ein Blitzer auf der Walsroder Straße. Weitere aktuelle Blitzer in der Region gibt es auch jederzeit online und in unserer Meerradio-App. Gute Fahrt!
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6: Die Seelzer Friedhöfe werden deutlich grüner. Auf allen 8 Friedhöfen werden rund 230 neue Bäume und Sträucher gepflanzt. Außerdem sind Blühwiesen geplant, um noch mehr Lebensraum für Insekten und andere Tiere zu schaffen. Neben den Pflanzungen werden aber auch noch die Friedhofswege erneuert. Das Projekt wird mit rund 420.000 Euro von der Kreditanstalt für Wiederaufbau gefördert. Finde ich eine richtig gute Sache und damit sind bis zu 90% der Kosten.

0: Donnerstagabend bei Mehr Radio mit Chris, Ria und Julia. Ein Klassiker hier bei uns bei Mehr Radio. Ich weiß nicht, wie es bei euch ist, aber wenn ich mir so 2 Wochen Sommerurlaub nehme oder generell Urlaub, ist vollkommen egal, ob im Sommer oder im Winter, dann brauche ich 1 Woche zum Runterkommen und in der 2. Woche, da habe ich irgendwie schon Angst vor dem Stress, den mich wieder erwartet. Also es ist alles irgendwie nicht so einfach. Deswegen ist die Frage, wie kommt ihr eigentlich im Urlaub am besten runter?
1: Am besten mit sehr guten Freunden zu verreisen und das machen, worauf man Lust hat.
2: Keine To-Dos.
3: Nicht weit wegfahren, sich nichts vornehmen, gute Bücher mitnehmen.
4: Fahrrad fahren oder schwimmen gehen, also nicht immer nur ins Restaurant oder so, ja.
5: Wirklich einfach mal die ganzen sozialen Netzwerke mal zur Seite räumen.
6: Also bei mir reicht Sonneneinstrahlung, ich bin entspannt.
7: Ich würde sagen, nicht mit der Deutschen Bahn anreisen, wenn ich das mal sagen darf.
8: Mehr so Zeit für sich nehmen.
9: Also wirklich alles Wichtige erledigen und dann kann man ganz entspannen, ohne irgendwelche Gedanken abschalten.
0: Das klingt wirklich gut. Was macht ihr? Gebt gerne noch euren Senf mit dazu. Im Urlaub richtig entspannen und schnell runterkommen. Schickt uns gerne eine Sprachnachricht per WhatsApp an die 050 32 36 36.

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1: Schönen Abend aus der Meerradio-Wetterredaktion. Momentan messen wir in Garbsen am Schwarzen See 26 Grad, in Steierberg 27 und in Bückeburg 21 Grad. Dazu ist es vielerorts bewölkt. Heute Abend ist das Wetter noch etwas uneinheitlich. Nach einzelnen Schauern und örtlich auch Gewittern beruhigt sich die Lage aber zusehends. Später lockert es an den meisten Orten wieder auf. Rund ums Steinhuder Meer bleibt die Nacht dann meist trocken und nur locker bewölkt. Morgen beginnt der Tag freundlich und wird im Tagesverlauf verbreitet sonnig. Dazu warm bis heiß mit 28 bis 30 Grad. Am Samstag ziehen zunächst mehr Wolken durch, später gibt es wieder freundliche Abschnitte, insgesamt wird es aber spürbar kühler. Am Sonntag setzt sich das fort mit eher gemäßigtem und zeitweise freundlichem Wetter, in höheren Lagen am Deister und im Weserbergland etwas kühler.
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1: Vorsicht auf der A7 Hamburg Richtung Hannover zwischen Berghof und Mellendorf. Dort liegen Gegenstände auf der Fahrbahn. Vorsicht auch in Sehnde zwischen Wassel und der A7. In beiden Richtungen sind Personen auf der Fahrbahn. Auf der A2 Hannover Richtung Braunschweig zwischen Lehrte und Peine staut es sich nach einem Unfall auf 8 Kilometern. Bitte denkt an die Rettungsgasse. Frisch gemeldet, das sind die 8 aktuellsten Blitzer in der Region. Auf der B214 in Wietze wird geblitzt. In Hannover Südstadt steht ein Blitzer auf der Hildesheimer Straße, Ecke Alte Dörener Straße. Dazu in Langenhagen, Langenfort, auf der Konrad-Adenauer Straße, Ecke Schönefelder Straße und in Liebenau auf der Langenstraße. In der Wedemark wird geblitzt, in Elze auf der Walsroder Straße und in Geilhof auf der Kaltenweider Straße. Außerdem in Hannover, Isernhagen Süd am Fasanenbusch und in Uetze, Hägewiesen, steht ein Blitzer auf der Wattlinger Straße, Ecke Glückaufstraße. Weitere aktuelle Blitzer in der Region gibt es auch jederzeit online und in unserer Meerradio-App. Gute Fahrt!
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0: Ob die erste Geige spielen, sich ein reinorgeln oder flöten gehen. Tja, also die Musikinstrumente, die haben es wirklich in unseren alltäglichen Sprachgebrauch geschafft. Vielen Dank dafür auch an die deutsche Sprache an dieser Stelle, dass wir so kreativ sind. Hier ist mir Radio für euch am Donnerstagabend. Wir bleiben beim Thema flöten gehen. Wo kommt das eigentlich her? Was bedeutet das überhaupt so genau? Und warum die Flöte? Warum nicht irgendwie das Cello?
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2: Das Sprichwort ist schon seit dem 17. Jahrhundert im Umlauf, kommt aber ursprünglich aus dem Niederländischen. Da gibt es die Redewendung wechan om de fluiten, was so viel bedeutet wie urinieren gehen. Das liegt daran, dass die Flöte aufgrund ihrer Form gerne mit dem männlichen Geschlechtsteil verglichen wird. Nicht umsonst heißt ein Arzt für Geschlechtskrankheiten umgangssprachlich Flötenklempner. Wenn Gegenstände also flöten gehen, dann verschwinden sie mal kurz. Übrigens, falls ihr mal so richtig flöten gehen wollt, bei der staatlichen Hochschule für Musik und Darstellende Kunst in Stuttgart gibt es einen extra Bachelor- und sogar Masterstudiengang für die Blockflöte. 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
2: Moin.
3: Moin.
2: Und?
3: Ja, muss. Bei dir?
2: Ja, auch.
3: Firma?
2: Die gibt's noch.
3: Ach echt?
2: Ja.
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1: Euch einen schönen Abend. Im Moment melden Wedemark an der Holländer Windmühle 26 Grad, in Nienstedt 21 und in Eistrup 24 Grad. Dazu ist es vielerorts bewölkt. Heute Abend ziehen über die Steinhuder Meerregion noch einzelne Schauer und örtlich auch Gewitter durch. Später lässt das nach. In der Nacht bleibt es meist trocken und wird nach und nach klarer. Morgen beginnt der Tag noch heiter. Am Nachmittag setzt sich fast überall sonniges und warmes Wetter durch, mit Höchstwerten zwischen 27 und 30 Grad, zum Teil heiß. Am Samstag zeigt sich der Himmel zunächst noch heiter, später ziehen mehr Wolken auf und es wird mit 21 bis 23 Grad spürbar kühler. Am Sonntag bleibt es insgesamt freundlich, aber etwas kühler, in höheren Lagen am Deister und im Weserbergland auch tagsüber frischer.
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3: Ich bin Zoe Tassovali. Die Bundesregierung will härter gegen Steuerbetrüger vorgehen. Dazu haben Finanzminister Klingbeil und Justizministerin Hubich heute angekündigt, ein Zentrum gegen Steuer- und Finanzkriminalität einzurichten. Dort sollen Analyse, Ermittlung und Verfolgung von Geldwäsche und Steuerbetrug gebündelt werden. Außerdem ist geplant, dass eine Selbstanzeige nicht mehr generell zur Straffreiheit führt. Die Zahl der schweren E-Scooter-Unfälle ist im vergangenen Jahr regelrecht nach oben geschnellt. Insgesamt gab es etwa 16.500 Unfälle mit Personenschaden. 38 Menschen wurden dabei getötet. Unfallopfer sind dabei überwiegend jüngere Menschen.
4: Mehr als jeder zweite Verunglückte war jünger als 25 Jahre. Und obwohl die E-Scooter erst ab 14 zugelassen sind, werden die Roller oft von noch viel jüngeren genutzt. Über 870 Mal waren die Unfallopfer höchstens 13. Und meist sind die Fahrer selbst schuld. Fast die Hälfte der Todesopfer kam bei Unfällen ums Leben, an denen kein anderer beteiligt war. Grund ist neben Leichtsinn häufig auch Unerfahrenheit. Unfallexperten fordern deshalb einen Befähigungsnachweis für alle ohne Führerschein. Tanja Wagner, Nachrichtenredaktion.
3: Schlechte Nachrichten für Autofahrer. Die Spritpreise steigen immer schneller. Diesel ist innerhalb eines Tages im Schnitt um über 6 Cent gestiegen. Das teilte der ADAC mit. Das ist, abgesehen vom Ende des Tankrabatts, der höchste Tagessprung seit fast 4 Monaten.
5: Zum ersten Mal seit Mitte Mai kostet Diesel auch wieder mehr als E10 Superbenzin. Das ist zwar auch teurer geworden, aber der Preis ist nicht so stark gestiegen wie bei Diesel. Der ging nämlich in den vergangenen 10 Tagen um mehr als 18 Cent pro Liter hoch, kostete gestern im Schnitt 2,13 Euro. Und nach einer schnellen Trendwende sieht's bei den Preisen erstmal nicht aus. Diesel gilt als noch krisenanfälliger als Benzin. Fachleute machen die neue Eskalation im Iran-Konflikt verantwortlich für den Preisanstieg. Thomas Thonfeld, Nachrichtenredaktion.
3: 8 Jahre nach dem Einsturz der Morandi-Brücke im norditalienischen Genua ist der damalige Chef des Autobahnbetreibers zu 12 Jahren Haft verurteilt worden. Das Gericht sprach ihn unter anderem wegen fahrlässiger Tötung schuldig. Bei dem Unglück starben 43 Menschen. Damals hatte ein Pfeiler nachgegeben, sodass die Fahrbahn der Brücke wegbrach.
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1: Auf der A2 Hannover Richtung Braunschweig zwischen Lehrte und Peine staut es sich nach einem Unfall auf 8 Kilometer. Bitte die Rettungsgasse bilden. Vorsicht auf der A2 Dortmund Richtung Hannover zwischen Wunstorf-Kohlenfeld und Wunstorf-Lute. Dort liegen Reifenteile auf der Fahrbahn. Vorsicht auf der A7 Hamburg Richtung Kassel zwischen dem Rastplatz Alt-Warmbüchener Moor und dem Dreieck Dramital. Dort gibt es eine ungesicherte Unfallstelle auf dem rechten Fahrstreifen und Aquaplaning-Gefahr. Vorsicht auf der B6 Hildesheim Richtung Hannover am Kreuz. Dort steht ein defektes Fahrzeug in einer Kurve. In Springe ist die L422 zwischen Lange Straße und Koppenbrügger Straße in Eldachsen wegen einer ungesicherten Unfallstelle in beiden Richtungen gesperrt. Hier kommen die 8 aktuellsten Blitzer für die Steinhuder Meerregion. Auf der B6 in Husum, Schessinghausen und auf der B214 in Wietze wird geblitzt. Dazu in Hannover Südstadt auf der Hildesheimer Straße, Ecke Alte Dörener Straße und in Hannover Isernhagen Süd am Fasanenbusch. Außerdem in Langenhagen-Langenfort auf der Konrad-Adenauer Straße, Ecke Schönefelder Straße und in Liebenau auf der Langenstraße. Und in der Wedemark wird kontrolliert, in Elze auf der Walsroder Straße und in Geilhof auf der Kaltenweider Straße. Weitere aktuelle Blitzer in der Region gibt es auch jederzeit online und in unserer Meerradio-App. Gute Fahrt!
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2: Am 22. Juli, da startet in Hannover das Maschseefest. Und auch die Finals gehen nächste Woche los in Hannover. Das ist jetzt aber irgendwie ein bisschen unpraktisch, weil kurz vor dem Start haben die Sicherheitsmaßnahmen nochmal deutlich nachgezogen. Nach Angaben der neuen Presse werden rund 600.000 Euro zusätzlich in Poller und andere Fahrzeugsperren investiert. Die Zahl der Schutzpoller, die steigt von ursprünglich 150 auf rund, haltet euch fest, 670. Damit sollen unter anderem der Sportpark, der Opernplatz und die Leinewelle besser abgesichert werden. Maschseefest und die Finals, die starten beide in der nächsten Woche. Es wird also allerhöchste Eisenbahn.

0: uns bei mehr Radio am Donnerstagabend. Ja, die 80er, die sind wirklich weit, weit weg für die Kinder rund ums Steinhuder Meer. Zumindest zeitlich, nicht ganz so weit weg, ist dieser Ausflugstipp. Ein Stück die A2 runter, jetzt wo wir mitten in den Sommerferien sind. Kollege David Himmelreich.
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2: Der Landschafts- und Kulturpark Aqua Magica ist im Jahr 2000 bei der Landesgartenschau der Städte Löhne und Bad Oeynhausen angelegt worden. Und weil sich das ganz schön dröge anhört, haben die beiden französischen Landschaftsarchitekten Henri Bavard und Olivier Philippe auf der 20 Hektar großen Fläche einiges zum Nasswerden eingeplant. Unter anderem einen rund 20 Meter hohen Wasserkrater, aus dem alle 20 Minuten eine riesige Fontäne hochsprudelt. Also besser keine weißen T-Shirts. Außerdem gibt's die Allee des Weltklimas, ein Biotop mit Naturbühne, kreativ gestaltete Spielplätze, auf denen Kinder das Element Wasser erforschen. Eine tolle Ausflugsidee, sucht im Navi einfach nach der Bültestraße in Löhne. Aqua Magica ist in den Sommerferien täglich bis 18 Uhr geöffnet. Nur Montag ist Ruhetag und Kinder bis 12 Jahre haben freien Eintritt. Aber Vorsicht, ihr könntet natürlich ein bisschen nass werden.

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1: Schönen Abend aus der Meerradio-Wetterredaktion. Im Moment melden Hohenhorst am Sportplatz und Rodenberg 25 Grad. In Südwinsen sind es 27 Grad. Dazu ist es vielerorts bewölkt. Heute Abend zeigt sich das Wetter noch uneinheitlich. Neben freundlichen Abschnitten gibt es örtlich auch dichtere Wolken. Im Nienburger Land anfangs noch etwas Regen. In der Nacht wird es meist trocken und leicht bis wechselnd bewölkt. Morgen setzt sich dann in der Steinhuder Meerregion freundliches bis sonniges Wetter durch. Am Nachmittag wird es warm mit 27 bis 30 Grad und stellenweise heiß. Am Samstag ziehen mehr Wolken durch, dazu wird es spürbar kühler und zeitweise windiger. Am Sonntag bleibt es noch freundlich, mit 20 bis 21 Grad wird es aber noch etwas kühler, in höheren Lagen am Deister und im Weserbergland etwas frischer.
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1: Auf der A2 Hannover Richtung Braunschweig zwischen Lehrte und Peine staut es sich nach einem vorausgegangenen Unfall auf 8 Kilometer. Bitte bildet eine Rettungsgasse. Vorsicht auf der A2 Dortmund Richtung Hannover zwischen Wunstorf-Kohlenfeld und Wunstorf-Luite. Dort liegen Reifenteile auf der Fahrbahn. Vorsicht auch auf der A2 Hannover Richtung Braunschweig zwischen Kreuz Hannover Ost und Lehrte. Hier liegen Fahrzeugteile auf der Fahrbahn. Vorsicht auf der A7 Hamburg Richtung Kassel zwischen dem Rastplatz Alt-Warmbüchener Moor und dem Dreieck Drametal. Dort gibt es eine ungesicherte Unfallstelle auf dem rechten Fahrstreifen und Aquaplaning-Gefahr. Vorsicht auf der A352 zwischen dem Dreieck Hannover West und der Flughafenstraße B522. In beiden Richtungen sind Personen auf der Fahrbahn. In Springe ist die L422 zwischen Lange Straße und Koppenbrügger Straße in Eldachsen wegen einer ungesicherten Unfallstelle in beiden Richtungen gesperrt. Und das sind die 8 aktuellsten Blitzer in der Steinhuder Meerregion. Auf der B6 in Husum-Schessinghausen wird geblitzt, außerdem auf der B214 in Wietze. In Hannover-Südstadt steht ein Blitzer auf der Hildesheimer Straße, Ecke Alte Dörener Straße. Dazu wird in Hannover-Isernhagen-Süd am Fasanenbusch kontrolliert. In Langenhagen-Langenfort steht ein Blitzer auf der Konrad-Adenauer Straße, Ecke Schönefelder Straße. Und in der Wedemark wird geblitzt, auf der Kaltenweider Straße in Geilhof und in Elze auf der Walsroder Straße. Zum Schluss noch Liebenau mit einem Blitzer auf der Langenstraße. Weitere Blitzer findet ihr natürlich auch online auf der Meerradio-Website und in unserer App. Kommt gut durch.
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So klingt euer Donnerstagabend bei Meerradio. Schön, dass ihr mit dabei seid. Morgen früh um 6 starten wir wieder lustig und munter rein, aber auch mit ernsten Themen. Mit dem Gottschalk 6 Uhr geht's los. Unter anderem mit einem Kommentar zur Fußball-WM 2026. Da gibt's jemanden bei uns im Kollegium, der muss da mal ein bisschen Dampf ablassen und das vollkommen zurecht, wenn ihr mich fragt. Wir haben natürlich neue Ausflugstipps für die Kinder rund ums Steinhuder Meer mitten in den Sommerferien. Wir gehen ja jetzt auch erst aufs Ende der zweiten Woche der Ferien zu. Das heißt, wir haben noch 4 Wochen und damit es nicht langweilig wird, helfen wir natürlich auch gerne aus. Und Wissen zu mitnehmen, sprechen wir über die Funktion von Nasenhaaren. Also ich bin mir sicher, da ist für jeden was dabei. Wir hören uns morgen. 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
1: Schönen Abend aus der Meerradio-Wetterredaktion. Momentan messen wir in Hademsdorf an Allerfähre und Apeland 25 Grad. In Uetze sind es 27 Grad. Dazu ist es verbreitet bewölkt. Örtlich bleibt es noch etwas wechselhaft. Im Nienburger Land sind anfangs noch kurze Regenphasen möglich. Sonst lockert es fast überall auf. Dazu weht nur schwacher Wind. In der Nacht wird es trockener und die Luft kühlt auf etwa 16 bis 19 Grad ab. Morgen startet der Tag teils noch mit lockeren Wolken. Am Mittag und Nachmittag setzt sich dann fast überall die Sonne durch. Bei Höchstwerten zwischen 27 und 30 Grad. Heiß wird es vor allem dort, wo die 30 Grad erreicht werden. Am Samstag zeigt sich das Wetter zunächst freundlich, später ziehen mehr Wolken durch und es wird spürbar kühler. Am Sonntag bleibt es insgesamt freundlich, aber nochmals etwas frischer, in höheren Lagen am Deister und im Weserbergland meist etwas kühler als im flacheren Land.
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3: Ich bin Zoe Tesovali. Der Ehrliche darf nicht der Dumme sein. Das soll der Leitspruch beim Kampf gegen Steuerbetrug sein. Die Bundesregierung fordert mehr Härte und hat dazu einen Aktionsplan ausgearbeitet. Finanzminister Klingbeil sagte bei der Vorstellung in Berlin, wer den Staat und die Gesellschaft betrüge, dürfe damit nicht durchkommen.
4: Beim Zoll soll ein gemeinsames Zentrum gegen Steuer- und Finanzkriminalität eingerichtet werden, wo alle Maßnahmen gebündelt werden, von der KI-unterstützten Datenanalyse bis hin zur Fahndung. Denn Steuerkriminalität schade allen und untergrabe das Vertrauen in den Staat, betonte auch Justizministerin Hubig. Der Aktionsplan sieht außerdem vor, dass Selbstanzeigen nicht mehr straffrei bleiben. Kriminelle sollten sich nicht mehr freikaufen können, sagte Klingbeil. Tanja Wagner, Nachrichtenredaktion.
3: Wasser wird in vielen Regionen Europas immer knapper. Und das bekommt auch Deutschland zu spüren. Bundesumweltminister Schneider warnt, dass es künftig sogar zu ernsten Konflikten um Wasser kommen könnte. In vielen Städten und Gemeinden gelten wegen der anhaltenden Trockenheit bereits Einschränkungen bei der Wasserentnahme. Verbände fordern deshalb einen sparsameren Umgang mit Wasser und bundesweit einheitliche Regeln. In der Essenslieferbranche hat es einen Milliardendeal gegeben. Der US-Fahrdienst Uber übernimmt den Berliner Lieferdienst Delivery Hero. Das Unternehmen soll dabei mit knapp 13 Milliarden Euro bewertet werden.
5: Die Aktie von Delivery Hero schießt direkt in die Höhe. Auch wenn es sich um ein deutsches Unternehmen handelt, hatte es sein Heimatgeschäft an Lieferando verkauft. Hierzulande sieht man also keine Lieferanten von Delivery Hero mehr. Dafür ist man in Asien, Südeuropa, der arabischen Halbinsel und den Teilen Afrikas umso präsenter. Uber hat sich verpflichtet, den Hauptsitz von Delivery Hero in Berlin beizubehalten und bis mindestens 2029 keine Änderungen an der Berliner Belegschaft vorzunehmen. Uli Reitinger, Berlin.
3: Der Deutsche Fußballbund wächst weiter und zählt jetzt so viele Mitglieder wie nie zuvor. 8,2 Millionen Menschen spielen oder engagieren sich inzwischen beim DFB. Präsident Neuendorf freut sich über den Boom, warnt aber auch, viele Vereine kommen bei Sportplätzen, Trainingszeiten und Personal an ihre Grenzen. Positiv entwickelt sich vor allem der Mädchenfußball. Außerdem pfeifen wieder mehr Schiedsrichter Spiele als in den Jahren zuvor.
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1: Vorsicht auf der A2 Dortmund Richtung Hannover. Zwischen Wunsdorf, Kohlenfeld und Wunsdorf-Lute liegen Reifenteile auf der Fahrbahn. Auf der A2 Hannover Richtung Braunschweig zwischen Kreuz Hannover Ost und Lehrte liegen Fahrzeugteile auf der Fahrbahn. In der Gegenrichtung liegen ebenfalls Reifenteile auf der Fahrbahn. Vorsicht auf der A352 zwischen Dreieck Hannover West und der Flughafenstraße B522. In beiden Richtungen sind Personen auf der Fahrbahn. Vorsicht in Springe. Auf der L422 zwischen Lange Straße und Koppenbrügger Straße in Eldachsen gibt es eine ungesicherte Unfallstelle. Die Straße ist in beiden Richtungen gesperrt. Und so sieht es bei den Blitzern rund ums Steinhuder Meer aus. Auf der B214 in Wietze wird geblitzt. In Hannover Großbuchholz steht ein Blitzer am Meersmannufer, 100 Meter vor dem Park. Dazu Hannover Südstadt auf der Hildesheimer Straße, Ecke Alte Dörener Straße und in Hannover Isernhagen Süd am Fasanenbusch. In Langenhagen-Langenfort wird auf der Konrad-Adenauer Straße kontrolliert, Ecke Schönefelder Straße. Außerdem in Liebenau auf der Langenstraße und in Neustadt-Ammedorf auf der Ammedorfer Straße. In Uetze-Hägewiesen steht ein Blitzer auf der Wattlinger Straße, Ecke Glückaufstraße. Und in der Wedemark wird geblitzt, auf der Walsroder Straße in Elze und auf der Kaltenweider Straße in Mellendorf-Geilhof. Mehr zum Verkehr in der Region findet ihr wie immer auch online und in unserer Meerradio-App. Kommt gut durch.
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1: Schönen Abend aus der Meerradio-Wetterredaktion. Momentan messen wir in Hademsdorf an Allerfähre und Apelland 25 Grad. In Uetze sind es 27 Grad. Dazu ist es verbreitet bewölkt. Örtlich bleibt es noch etwas wechselhaft. Im Nienburger Land sind anfangs noch kurze Regenphasen möglich. Sonst lockert es fast überall auf. Dazu weht nur schwacher Wind. In der Nacht wird es trockener und die Luft kühlt auf etwa 16 bis 19 Grad ab. Morgen startet der Tag teils noch mit lockeren Wolken. Am Mittag und Nachmittag setzt sich dann fast überall die Sonne durch. Bei Höchstwerten zwischen 27 und 30 Grad. Heiß wird es vor allem dort, wo die 30 Grad erreicht werden. Am Samstag zeigt sich das Wetter zunächst freundlich, später ziehen mehr Wolken durch und es wird spürbar kühler. Am Sonntag bleibt es insgesamt freundlich, aber nochmals etwas frischer. In höheren Lagen am Deister und im Weserbergland meist etwas kühler als im flacheren Land.
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1: Vorsicht auf der A2 Dortmund Richtung Hannover. Zwischen Wunsdorf-Kohlenfeld und Wunsdorf-Lute liegen Reifenteile auf der Fahrbahn. Auf der A2 Hannover Richtung Braunschweig zwischen Kreuz Hannover Ost und Lehrte liegen Fahrzeugteile auf der Fahrbahn. In der Gegenrichtung liegen ebenfalls Reifenteile auf der Fahrbahn. Vorsicht auf der A352 zwischen Dreieck Hannover West und der Flughafenstraße B522. In beiden Richtungen sind Personen auf der Fahrbahn. Vorsicht in Springe. Auf der L422 zwischen Lange Straße und Koppenbrügger Straße in Eldachsen gibt es eine ungesicherte Unfallstelle. Die Straße ist in beiden Richtungen gesperrt. Und so sieht es bei den Blitzern rund ums Steinhuder Meer aus. Auf der B214 in Wietze wird geblitzt. In Hannover Großbuchholz steht ein Blitzer am Meersmannufer, 100 Meter vor dem Park. Dazu Hannover Südstadt auf der Hildesheimer Straße, Ecke Alte Dörener Straße und in Hannover Isernhagen Süd am Fasanenbusch. In Langenhagen-Langenfort wird auf der Konrad-Adenauer Straße kontrolliert, Ecke Schönefelder Straße. Außerdem in Liebenau auf der Langenstraße und in Neustadt-Ammedorf auf der Ammedorfer Straße. In Uetze-Hägewiesen steht ein Blitzer auf der Wattlinger Straße, Ecke Glückaufstraße. Und in der Wedemark wird geblitzt, auf der Walsroder Straße in Elze und auf der Kaltenweider Straße in Mellendorf-Geilhof. Mehr zum Verkehr in der Region findet ihr wie immer auch online und in unserer Meerradio-App. Kommt gut durch.
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1: Schönen Abend aus der Meerradio-Wetterredaktion. In Wendenborstel am Twachtenstadion sind es 23 Grad, in Schaumburg-Bekedorf 21 und in Fassberg 25 Grad. Dazu ist es verbreitet bewölkt. Heute Abend bleibt es meist freundlich, teils locker bewölkt und nur schwach windig. In der Nacht wird es oft klar, stellenweise ziehen auch ein paar Wolken durch. Morgen startet die Steinhuder Meerregion freundlich, später setzt sich fast überall die Sonne durch und am Nachmittag wird es heiß mit 27 bis 30 Grad. Dazu frischt der Wind etwas auf, ehe der Abend meist freundlich ausklingt. Am Samstag zeigt sich das Wetter ähnlich, allerdings spürbar kühler mit 20 bis 23 Grad. Am Sonntag bleibt es freundlich bei 20 bis 23 Grad, in höheren Lagen am Deister und im Weserbergland etwas kühler.
2: 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Ich bin Zoe Tassovali. Die Bundesregierung will mehr dafür tun, dass Menschen gar nicht erst krank werden. Gesundheitsministerin Waken hat dafür eine Präventionsoffensive gestartet. Geplant sind unter anderem verpflichtende Einladungen für Kinder und Jugendliche zu Vorsorgeuntersuchungen sowie ein neuer Gesundheitscheck für Menschen ab 60 Jahren. Ärztepräsident Reinhardt fordert, Prävention in jeder Lebensphase stärker zu fördern. Der russische Angriffskrieg gegen die Ukraine verändert auch den Blick auf den Zivilschutz in Deutschland. Außenminister Wadefuhl fordert deshalb ein Umdenken. Bei einem Besuch in Finnland hat er sich angeschaut, wie sich das Land auf Krisen und mögliche Angriffe vorbereitet. Wadefuhl sagte:
3: Wir sollten uns von dem, was hier in Finnland praktiziert wird, eine große Scheibe abschneiden. Das ist eben genau eine Gesellschaft und ein Staat, der Vorsorge betreibt, und das wird von allen Menschen hier gelebt. Und ich denke, das müssen wir in Deutschland auch wieder neu verstehen.
2: In Finnland gehören Schutzräume längst zum Alltag. Allein in Helsinki gibt es Plätze für deutlich mehr Menschen, als die Stadt Einwohner hat. Viele davon befinden sich unter Wohnhäusern. Genau solche Konzepte will Wadefuhl jetzt auch für Deutschland stärker in den Blick nehmen. Die Bundesregierung will Probleme vor der eigenen Haustür schneller erkennen und lösen. Dafür hat Heimatminister Rainer heute eine neue Agenda für die Heimatpolitik vorgestellt. Sie soll das Leben in Städten und auf dem Land attraktiver machen.
4: Entscheidungen sollen dort fallen, wo sie dann auch spürbar sind. Damit das möglich wird, sollen unnötige Vorschriften und Verfahren gestrichen oder vereinfacht werden. So beschreibt Minister Rainer einen zentralen Punkt des Programms mit dem Titel Miteinander ist es Heimat. Außerdem geplant Heimatdialoge des zuständigen Landwirtschaftsministeriums und eine repräsentative Umfrage zu den Problemen, die die Menschen in Städten und auf dem Land jeweils bewegen. Thomas Thonfeld, Berlin.
2: Im Prozess um den Tod eines Patienten hat ein Angeklagter falscher Notfallsanitäter eingeräumt, jahrelang mit gefälschten Unterlagen gearbeitet zu haben. Vor dem Landgericht Kleve sagte der 30-Jährige, dass er nie die Ausbildung abgeschlossen habe. Laut Anklage verabreichte er bei einem Einsatz das falsche Medikament und verhinderte, dass ein Notarzt gerufen wurde. Den Vorwurf des Totschlags weist der Angeklagte zurück.
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1: Vorsicht auf der A2 Hannover Richtung Braunschweig zwischen Lehrte Ost und Hemmeler Wald. Dort steht ein defektes Fahrzeug auf dem rechten Fahrstreifen. Vorsicht in Eldachsen auf der L422 zwischen Lange Straße und Koppenbrügger Straße ist eine Unfallstelle noch nicht gesichert. Die Straße ist in beiden Richtungen gesperrt. Werfen wir einen Blick auf die 8 aktuellsten Blitzer rund ums Steinhuder Meer. Auf der B214 in Wietze wird geblitzt. In Hannover Südstadt steht ein Blitzer auf der Hildesheimer Straße Ecke Alte Dörener Straße. Dazu in Hannover Brotfeld auf der Langenforter Straße und in Langenhagen Langenfort auf der Konrad-Adenauer Straße Ecke Schönefelder Straße. Außerdem wird in Liebenau auf der Langenstraße kontrolliert. In Uetze-Hägewiesen steht ein Blitzer auf der Wartlinger Straße Ecke Glückaufstraße. Und in der Wedemark wird geblitzt auf der Walsroder Straße in Elze und in Mellendorf-Geilhof auf der Kaltenweider Straße. Alle weiteren Meldungen findet ihr wie immer auch auf der Meerradio-Website und in unserer App. Kommt gut durch!
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1: Schönen Abend aus der Meerradio-Wetterredaktion. In Wendenborstel am Twachtenstadion sind es 23 Grad, in Schaumburg-Bekedorf 21 und in Fassberg 25 Grad. Dazu ist es verbreitet bewölkt. Heute Abend bleibt es meist freundlich, teils locker bewölkt und nur schwach windig. In der Nacht wird es oft klar, stellenweise ziehen auch ein paar Wolken durch. Morgen startet die Steinhuder Meerregion freundlich, später setzt sich fast überall die Sonne durch und am Nachmittag wird es heiß mit 27 bis 30 Grad. Dazu frischt der Wind etwas auf, ehe der Abend meist freundlich ausklingt. Am Samstag zeigt sich das Wetter ähnlich, allerdings spürbar kühler mit 20 bis 23 Grad. Am Sonntag bleibt es freundlich bei 20 bis 23 Grad, in höheren Lagen am Deister und im Weserbergland etwas kühler.
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1: Vorsicht auf der A2 Hannover Richtung Braunschweig zwischen Lehrte Ost und Hämeler Wald. Dort steht ein defektes Fahrzeug auf dem rechten Fahrstreifen. Vorsicht in Eldachsen auf der L422 zwischen Lange Straße und Koppenbrügger Straße ist eine Unfallstelle noch nicht gesichert. Die Straße ist in beiden Richtungen gesperrt. Werfen wir einen Blick auf die 8 aktuellsten Blitzer rund ums Steinhuder Meer. Auf der B214 in Wietze wird geblitzt. In Hannover Südstadt steht ein Blitzer auf der Hildesheimer Straße Ecke Alte Dörener Straße. Dazu in Hannover Bodfeld auf der Langenforter Straße und in Langenhagen Langenfort auf der Konrad-Adenauer Straße Ecke Schönefelder Straße. Außerdem wird in Liebenau auf der Langenstraße kontrolliert. In Uetze-Hägewiesen steht ein Blitzer auf der Wadlinger Straße Ecke Glückaufstraße. Und in der Wedemark wird geblitzt auf der Walsroder Straße in Elze und in Mellendorf-Geilhof auf der Kaltenweider Straße. Alle weiteren Meldungen findet ihr wie immer auch auf der Meerradio-Website und in unserer App. Kommt gut durch.
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1: Hallo, derzeit melden Großenheidorn am Steinhuder Meer 23 Grad. In Brelingen und Bröckel sind es 22 Grad. Dazu ist es vielerorts bewölkt und trocken. In den nächsten Stunden lockert es fast überall weiter auf. Nur am Deister sind anfangs noch einzelne Schauer möglich. Die Nacht verläuft dann überwiegend trocken und angenehm mit Tiefstwerten zwischen 15 und 18 Grad. Morgen startet der Tag heiter, später setzt sich vielerorts die Sonne durch. Am Nachmittag wird es warm bis sommerlich mit 27 bis 29 Grad. Am Samstag zeigt sich das Wetter wechselhafter mit mehr Wolken und spürbar niedrigeren Temperaturen. Am Sonntag bleibt es eher freundlich, insgesamt aber noch etwas kühler. Am Deister und im Weserbergland meist ein wenig frischer als im flacheren Land.
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2: Ich bin Diana Kramer. Umsatzsteuerkarusselle, Geldwäsche, illegale Aktiendeals. Jedes Jahr gehen dem Staat Milliarden durch Steuerbetrug verloren, auf Kosten der Allgemeinheit. Gemeinsam mit Justizministerin Stefanie Hubig hat Bundesfinanzminister Lars Klingbeil einen Aktionsplan für den verschärften Kampf gegen illegale Finanzpraktiken vorgelegt.
3: Die Ehrlichen in der Gesellschaft dürfen nicht die Dummen sein, sagt der Finanzminister. Schon der Gerechtigkeit wegen müsse stärker gegen Steuerbetrüger vorgegangen werden. Straftaten sollen härter geahndet werden und Selbstanzeige nicht automatisch zu Straffreiheit führen. Auch sollen Vermögenswerte einfacher beschlagnahmt werden können. Denn sind Rolex und der Porsche erstmal weg, tue das richtig weh, so Klingbeil. Tanja Wagner, Nachrichtenredaktion.
2: Italien nimmt Asylsuchende aus anderen EU-Ländern offenbar nicht zurück, obwohl das in den neuen EU-Regeln vorgesehen ist. Laut einem Bericht der EU-Kommission hat Italien entsprechende Anfragen aus Deutschland und anderen Mitgliedstaaten mehrfach abgelehnt. Die EU-Kommission fordert jetzt, dass Rücküberstellungen endlich funktionieren. Andernfalls könnten Länder, die sich nicht an die Regeln halten, ihren Anspruch auf Solidarität innerhalb der EU verlieren. Bundesgesundheitsministerin Nina Baken will, dass Angebote zum Vorbeugen von Erkrankungen stärker ausgebaut werden. Die Versorgung im Krankheitsfall sei sehr gut, sagte Baken bei der Auftaktveranstaltung für eine geplante Präventionsoffensive. Man müsse aber noch besser darin werden, Krankheiten gar nicht erst entstehen zu lassen.
4: Wer krank ist, wird behandelt, das ist klar. Ebenso wichtig aber ist es, Risiken zu senken oder früher zu erkennen. Prävention ist keine Nebensache, sagt Ministerin Warken. Deshalb soll es zum Beispiel verpflichtende Einladungen für Kinder und Jugendliche zu Vorsorgeuntersuchungen geben. Und Ältere sollen bei der geplanten Pflegereform Anspruch auf einen Check-up 60 plus haben, damit sie möglichst lange selbstständig bleiben. Insgesamt sollen so auch die Kosten im Gesundheitsbereich gesenkt werden. Aus Berlin, Thomas Brockt.
2: 8 Jahre nach dem Brückeneinsturz von Genua hat ein italienisches Gericht die ersten Urteile gesprochen. Der frühere Chef des Autobahnbetreibers muss 12 Jahre ins Gefängnis. Beim Einsturz der Morandi-Brücke im Sommer 2018 starben 43 Menschen. Dutzende Autos stürzten damals mit der Fahrbahn in die Tiefe.
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1: Vorsicht in Eldachsen. Die L422 ist zwischen Lange Straße und Koppenbrügger Straße wegen einer ungesicherten Unfallstelle in beiden Richtungen gesperrt. Werfen wir einen Blick auf die 8 aktuellsten Blitzer rund ums Steinhuder Meer. Auf der B214 in Wietze wird geblitzt. Dazu in Hannover Südstadt auf der Hildesheimer Straße Ecke Alte Dörener Straße. In Hannover Großbuchholz steht ein Blitzer auf dem Meersmannufer, 100 Meter vor dem Park. Außerdem wird in Liebenau auf der Langen Straße kontrolliert und in Neustadt-Amedorf auf der Amedorfer Straße. In Uetze-Hägewiesen steht ein Blitzer auf der Wadlinger Straße Ecke Glückaufstraße. Und in der Wedemark wird geblitzt, auf der Walsroder Straße in Elze und auf der Kaltenweider Straße in Mellendorf-Geilhof. Alle weiteren Meldungen findet ihr wie immer auch auf der Meerradio-Website und in unserer App. Kommt gut durch.
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1: Ich bin Diana Kramer. Die Bundesregierung will härter gegen Steuerbetrüger vorgehen. Dazu haben Finanzminister Lars Klingbeil und Justizministerin Stefanie Hubig angekündigt, ein Zentrum gegen Steuer- und Finanzkriminalität einzurichten. Dort sollen Analyse, Ermittlung und Verfolgung von Geldwäsche und Steuerbetrug gebündelt werden. Außerdem ist geplant, dass eine Selbstanzeige nicht mehr generell zur Straffreiheit führt. Die Zahl der schweren E-Scooter-Unfälle ist im vergangenen Jahr in Deutschland regelrecht nach oben geschnellt. Insgesamt gab es etwa 16.500 Unfälle mit Personenschaden, 38 Menschen wurden getötet. Unfallopfer sind dabei überwiegend jüngere Menschen.
2: Mehr als jeder zweite Verunglückte war jünger als 25 Jahre. Und obwohl die E-Scooter erst ab 14 zugelassen sind, werden die Roller oft von noch viel Jüngeren genutzt. Über 870 Mal waren die Unfallopfer höchstens 13. Und meist sind die Fahrer selbst schuld. Fast die Hälfte der Todesopfer kam bei Unfällen ums Leben, an denen kein anderer beteiligt war. Grund ist neben Leichtsinn häufig auch Unerfahrenheit. Unfallexperten fordern deshalb einen Befähigungsnachweis für alle ohne Führerschein. Das würde auch klar machen, dass es sich beim E-Roller eben nicht nur um ein Spaßfahrzeug handelt. Tanja Wagner, Nachrichtenredaktion.
1: Der russische Angriffskrieg gegen die Ukraine verändert auch den Blick auf den Zivilschutz hier in Deutschland. Bundesaußenminister Johann Badefuhl fordert deshalb ein Umdenken. Bei einem Besuch in Finnland hat er sich angeschaut, wie sich das Land auf Krisen und mögliche Angriffe vorbereitet.
3: Ich glaube, wir brauchen in unserer Gesellschaft, und das gilt natürlich auch für das staatliche Handeln, ein wirkliches Umdenken. Und wir sollten uns von dem, was hier in Finnland praktiziert wird, eine große Scheibe abschneiden. Das ist eben genau eine Gesellschaft und ein Staat, der Vorsorge betreibt. Und das wird von allen Menschen hier gelebt.
1: Bundesaußenminister Badefuhl. Die US-Regierung schränkt die Aufenthaltszeiten für ausländische Studierende und Medienvertreter stärker ein. Für Austauschstudenten wird künftig ein Aufenthaltszeitraum von 4 Jahren festgesetzt, für Journalisten eine Begrenzung auf 240 Tage. Beide Gruppen können eine Verlängerung beantragen, ohne die USA verlassen zu müssen. Die Trump-Regierung begründet den Schritt damit, einen besseren Überblick über den Verbleib der Personen zu behalten.

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1: Ich bin Diana Kramer. Die Bundesregierung will mit einem Aktionsplan entschiedener gegen Steuerbetrug und Geldwäsche vorgehen. Gemeinsam mit Justizministerin Stefanie Hubig kündigte Finanzminister Lars Klingbeil ein gemeinsames Zentrum gegen Steuer- und Finanzkriminalität beim Zoll an.
2: Wir haben ein gemeinsames, klares Ziel. Die Ehrlichen in unserer Gesellschaft dürfen nicht die Dummen sein. Es geht für mich um Gerechtigkeit. Die wenigen, die betrügen, schaden allen, die ehrlich ihre Steuern zahlen. Und das macht auch den fairen Wettbewerb zwischen Unternehmen kaputt.
1: Finanzminister Klingbeil kündigte außerdem an, dass Selbstanzeigen bei Steuerbetrug nicht mehr grundsätzlich zur Straffreiheit führen sollen. Frankreichs Präsident Emmanuel Macron will neuen Schwung in die Zusammenarbeit mit Deutschland bringen und bei internationalen Schlüsselthemen mit Berlin an einem Strang ziehen. Das sagte Macron am Abend zum Auftakt des deutsch-französischen Regierungstreffens im Rheinland. Auf dem Fliegerhorst Nörvenich tagt heute der deutsch-französische Verteidigungs- und Sicherheitsrat. Später trifft sich der sogenannte Ministerrat auf Schloss Augustusburg in Brühl. Im Prozess um den Einsturz einer Autobahnbrücke in der italienischen Stadt Genua ist der Hauptangeklagte, ein Ex-Manager der Betreibergesellschaft der Brücke, zu 12 Jahren Haft verurteilt worden. Mehrere weitere Angeklagte bekamen ebenfalls zum Teil lange Haftstrafen. Im Sommer vor 8 Jahren war die Brücke eingestürzt, 43 Menschen starben.
3: Die Brücke war eine tickende Zeitbombe und fast jeder wusste das auch, aber getan wurde nichts für die Instandhaltung, sagt die Anklage hier. Profit sei wichtiger gewesen als Sicherheit. Mitten in der Urlaubszeit war die Brücke zusammengekracht, Dutzende Autos stürzten in den Abgrund, Menschen schrien eine Katastrophe, die alle hier fassungslos gemacht hat und wieder einmal auch die oft marode Infrastruktur hier in den Fokus gerückt hat. Claudia Wächter, Italien.
1: Wenige Tage vor dem Finale der Fußball-WM haben Organisationen massive Menschenrechtsverletzungen während des Turniers in den USA, Kanada und Mexiko angeprangert. Eine Sprecherin der Organisation Human Rights Watch kritisierte unter anderem das harte Durchgreifen der US-Regierung gegen Einwanderer. Der FIFA warfen die Organisationen vor, dass viele Fans aus der ganzen Welt durch überteuerte Ticketpreise und strenge Visa-Regeln an der Teilnahme gehindert wurden.

0: Ich bin Diana Kramer. Mehrfach hatte US-Präsident Donald Trump in den vergangenen Tagen mit Angriffen auf die Infrastruktur im Iran gedroht und offenbar ernst gemacht. Iranischen Medienberichten zufolge hat das US-Militär mindestens 2 Brücken im Süden des Landes angegriffen. Dabei seien 2 Menschen getötet und 4 weitere verletzt worden, heißt es. Nähere Angaben gab es zunächst nicht. Die Bundesregierung hat einen Aktionsplan zum Kampf gegen Steuerbetrug ausgearbeitet. Wer den Staat und unsere Gesellschaft betrügt, darf damit nicht durchkommen, sagte Finanzminister Lars Klingbeil bei der Vorstellung in Berlin.
1: Beim Zoll soll ein gemeinsames Zentrum gegen Steuer- und Finanzkriminalität eingerichtet werden, wo alle Maßnahmen gebündelt werden, von der KI-unterstützten Datenanalyse bis hin zur Fahndung. Denn Steuerkriminalität schade allen und untergrabe das Vertrauen in den Staat, betonte auch Justizministerin Hubig. Der Aktionsplan sieht außerdem vor, dass Selbstanzeigen nicht mehr straffrei bleiben. Kriminelle sollten sich nicht mehr freikaufen können, sagte Klingbeil. Tanja Wagner, Nachrichtenredaktion.
0: Bei der Online-Kündigung eines Fitnessstudio-Vertrags darf das Studio keine Informationen zu Kündigungsalternativen wie etwa das Pausieren des Vertrags enthalten. Das hat der Bundesgerichtshof entschieden. In dem Verfahren hatte der Bundesverband der Verbraucherzentralen gegen die Fitnesskette FitEx aus Essen geklagt.
2: Wer seinen Fitnessstudio-Vertrag kündigen wollte, wurde nach Anklicken der entsprechenden Schaltfläche auf eine Bestätigungsseite weitergeleitet. Neben einem Formular zum Eingeben der nötigen Informationen wurde dort prominent auf die Möglichkeit hingewiesen, den Vertrag beitragsfrei zu pausieren, anstatt ihn zu kündigen. Der Bundesverband der Verbraucherzentralen hatte kritisiert, Kunden würden dadurch vom Kündigungsprozess abgelenkt. In Karlsruhe konnte sich der Verband nun mit seiner Klage durchsetzen. Das Gericht verurteilte FitEx zur Unterlassung. Jacqueline Melcher, Redaktion.
0: Leihmutterschaft sollte in Deutschland aus Sicht der CDU verboten bleiben. Das betonte eine Parteisprecherin, nachdem Unionsfraktionschef Jens Spahn und sein Ehemann die Geburt eines Babys mithilfe einer Leihmutter in den USA bekannt gegeben hatten. Auch ein Sprecher des Familienministeriums stellte klar, der Koalitionsvertrag sehe keine Änderung der aktuellen Rechtslage vor. Kritik an Spahn kam unter anderem aus der Frauenunion.